0: In vielen Großstädten haben die Mieten kräftig zugelegt. Gleichzeitig ist dort das Mietangebot deutlich geschrumpft. Begründung des IW: Viele Menschen bleiben in ihren Wohnungen, weil sie ältere Mietverträge mit günstigen Mieten nicht aufgeben wollen. Anders sieht es beim Kauf von Immobilien aus. Die Preise legten bundesweit nur moderat zu. Gleichzeitig gibt es deutlich mehr Angebote. Das sei vor allem eine Folge der gesunkenen Nachfrage und längerer Vermarktungszeiten, heißt es. David Riemer, Nachrichtenredaktion.
1: Die EU verhängt eine Millionenstrafe gegen den Online-Marktplatz AliExpress wegen des Verkaufs illegaler Produkte. Der chinesische Online-Riese muss 550 Millionen Euro zahlen, unter anderem weil gefälschte Kleidung, unsicheres Spielzeug und gefährliche Kosmetika wochenlang nicht von den Plattformen genommen wurden, wie die Europäische Kommission mitteilte.
2: Das Wetter.
3: 12 bis 8 Grad sind es jetzt in der Nacht und in den frühen Morgenstunden, also ordentlich frisch. Dazu sieht es aber nicht nach Regen aus im Moment. Tagsüber heute dann weiter meist trocken, dazu bis 24 Grad. Und Mittwoch dann weiter viele Wolken, die bringen auch immer mal wieder Regen, bis 23 Grad.
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3: Und wir haben euch wieder hervorragende Mucke in diese Playlist gepackt, damit ihr gut durch die Nacht kommt. Gleich ein Klassiker für euch von den Scorpions, Wind of Change. Und vorher aber noch das Beste von heute. Das hier ist Leonie mit Don't Worry.
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0: Also ganz ehrlich, ich kann zu Hause, was so Dokumente und so angeht, ne, kann ich so eine Potsau sein. Da ist nichts sortiert, da ist nichts in Ordner eingeheftet, aber früher, ne, meine Diddle-Mappe in der Schule, die war top in Ordnung, da war alles schön ordentlich in Klarsichtfolie gepackt. Man musste ja vorbereitet sein zum Tauschen, ne, in der Schule. Ihr habt es mitbekommen, es ist das Comeback des Sommers, die Diddle-Maus ist zurück. Ne, dieses Viech mit den großen Ohren, den riesigen Füßen und den bunten Latzhosen gibt's wieder zu kaufen. Und wir haben unter euch ganz viele Diddle-Fans gefunden.
1: Kult. Es gab einfach alles von Diddle, ne?
2: Die Tasse, die wir haben von Diddle, weißt du noch?
1: Das war so meine Lieblingstasse, ja.
2: Witzig, man wird wieder jung.
3: Ich hatte auch selber so ein kleines Stofftier mit so riesen Füßen.
4: Also es ist jetzt nicht das erste Stofftier, was irgendwo rumstaubt.
2: Ja, in der Schule damals, ne? Immer hin und her getauscht, neue Blätter gesammelt und irgendwann ist es im Müll gelandet und dann ärgert man sich, dass man es nicht mehr hat. Und jetzt hoffe ich, die neue graue Diddle-Maus zu kriegen.
0: Der Hype geht also weiter. Kleiner Fun-Fact, ursprünglich war die Figur mal als Känguru gedacht. Krass, ne? Und übrigens, falls jemand zufällig meinen Ordner hat von damals, den habe ich verschenkt, aber ich weiß nicht an wen, ne? Ich würde den auch zurücknehmen, so theoretisch.
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0: So, Ferienwoche Nummer 1 läuft. Vielleicht geht's für euch die Tage ja auch schon ab in den Urlaub. Viele machen das ja inzwischen mit einem Wohnmobil, ne? Frage ist, was muss denn da auf jeden Fall eingepackt werden, wenn ihr mit dem Wohnmobil unterwegs seid?
1: Kaffee.
2: Und den Abend Wein natürlich.
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5: 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Das wird mir jetzt einfallen. Und Mückenschutz.
6: Und bei mir darf kein Buch fehlen.
0: Flipflops, Wein und ein Buch, damit kann man arbeiten, finde ich.
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1: Ich bin Tine Klimach. Nach dem Rücktritt von Unionsfraktionschef Jens Spahn kommt die CDU-CSU-Bundestagsfraktion nächste Woche zu einer Sondersitzung zusammen, um über seine Nachfolge zu entscheiden. Sachsen-Anhalts Ministerpräsident Sven Schulze wünscht sich eine rasche Klärung der Nachfolge.
2: Für mich Erwartungshaltung im Wahlkampf ist, dass wir nicht permanent mit Themen aus Berlin unseren Wahlkampf überlagert sehen und dass wir Wahlkampf auch mal machen können, ohne dass wir permanent an den Wahlkampfständen immer auf Berliner Themen angesprochen werden.
1: Und das gelte nicht nur für ihn, sondern auch für die Wahlkämpfer in Berlin und Mecklenburg-Vorpommern. In Sachsen-Anhalt wird am 6. September ein neuer Landtag gewählt. Am 20. September wird dann in Berlin und in Mecklenburg-Vorpommern gewählt. Die Spritpreise sind über das Wochenende erneut gestiegen. Superbenzin, der Sorte E10, kostete gestern im bundesweiten Tagesdurchschnitt 2,15 Euro pro Liter und damit 1,1 Cent mehr als am Freitag. Diesel verteuerte sich um 1,6 Cent auf rund 2,18 Euro pro Liter.
3: Bei beiden Kraftstoffen war es der 8. Anstieg in Folge. Verglichen mit dem Preis vor 2 Wochen, als sich die Lage nach dem Ende des Tankrabatts ein wenig beruhigt hatte, ist E10 aktuell fast 14 Cent teurer, Diesel sogar 23 Cent. E10 ist außerdem nur noch gut 5 Cent von seinem Allzeithoch aus dem Jahr 2022 entfernt. Wichtigster Treiber dürfte der seit Anfang des Monats kräftig gestiegene Ölpreis sein. Der ADAC sagt, sollte die Entwicklung anhalten, könnte der bisherige Höchstwert bei E10 überschritten werden. Thomas Leski, Nachrichtenredaktion.
1: Bei einer Gedenkveranstaltung der Bundesregierung zum Jahrestag des gescheiterten Stauffenberg-Attentats auf Adolf Hitler ist es zu einem Eklat gekommen. Ein Verwandter des evangelischen Theologen und NS-Widerstandskämpfers, Dietrich Bonhoeffer, versuchte einen Kranz der AfD an der Gedenkstätte im Bendlerblock in Berlin zu entfernen. Sicherheitsmitarbeiter gingen dazwischen. Bei dem Handgemenge wurde der Kranz beschädigt. Zum Sport. Mehr als 1 Million Menschen haben den frisch gekrönten spanischen Fußball-Weltmeistern in Madrid einen triumphalen Empfang bereitet. Bei der Parade im offenen Bus durch das Zentrum Madrids jubelten die begeisterten Menschen ihren Helden um Rodri, Torres und dem Jüngster Yamal zu. Die Spieler tanzten, sangen und stellten immer wieder den gewonnenen WM-Pokal zur Schau. Trotz Hitze feierten Fans und Team bis tief in die Nacht.
4: Das Wetter. Jetzt in der Nacht ist es locker bis leicht bewölkt. Regen ist kein Thema. Die Temperaturen, die pendeln sich ein zwischen 12 und 8 Grad. Der Tag beginnt dann meist sonnig bis locker bewölkt. Schon ab dem Vormittag bilden sich dann aber einige lockere Wolken, die sich ja dann so den restlichen Tag über mit Sonnenschein abwechseln. Dazu bleibt es trocken und bis 24 Grad warm.
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4: Hi zusammen, Robert Jantz ist hier, 3 Uhr ist durch und vielleicht steckt er ja auch gerade in der Nachtschicht und es fühlt sich alles so ein bisschen an wie so ein Fiebertraum. Da habe ich jetzt den passenden Soundtrack für euch. Ende August kommt nämlich auch das neue Album von Alex Warren raus. Vorher hören wir ihn jetzt mit, genau, Fever Dream.

0: Mit Musik von TLC, Waterfalls, geht's hier durch diese Nacht. Und ich sag mal so, ihr hört mich noch. Das heißt, ihr seid noch nicht im Urlaub und habt die Blechlawine schon mal erstmal am Wochenende von euch wegziehen lassen. Clever. War das auf jeden Fall clever. Andererseits habt ihr dadurch auch viel verpasst.
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2: Ja, nee, ist klar. So, endlich Ferien. Ja, wenn in NRW die Ferien beginnen, das merkst du wirklich überall. Weil dann ist erstmal alles verstopft, alle Autobahnen dicht. Quasi Opel das Musical. Da geht das ganze Wochenende nichts mehr. Und für den geneigten Nordrhein-Westfalen ist das auch völlig in Ordnung so. Die meisten Befragten sagen, das Stehen auf A3, das ist das Beste am ganzen Urlaub. Ja, da wird auf dem Mittelstreifen gegrillt, da wird mit Gleichgesinnten angestoßen, da werden im Stau Kinder geboren, während zeitgleich 5 Autos dahinter neue Kinder gezeugt werden. Statt Knöllchen füllt die Polizei höchstpersönlich den Kindergeldantrag aus. Da ist die Welt noch in Ordnung im Stau. Der NRWler bucht sein Hotelzimmer, beziehungsweise seinen Campingstellplatz, ja auch grundsätzlich wenigstens einen Tag später, als er eigentlich anreist. Der Stau als akzeptierter Reisebegleiter. Das ist Resilienz. Achtsam Urlaub mit Horst und Uschi aus Wanne-Eickel. Ja, sowas kann der Rest der Republik nicht. Der Hesse, der rastet ja schon aus, wenn die Rotphase an der Ampel 3 Sekunden zu lang ist. Ja, weil deine Handgäse mit Musik im Handschuhfach schmilzt. Und dann kommt aber dieser eine Moment, nämlich genau dann, wenn die Teerarbeiten am Kreuz Oberhausen fertig sind. Günther, der Polier, die 2. und 3. Spur wieder freimacht und die Chose läuft. Bäm, Vollgas Richtung Holland oder Italien, egal welche Richtung. Das gibt in dem Moment eine Sogwirkung durchs gesamte deutsche Autobahnnetz, die in Würzburg noch so manches Skoda die Beulen aus dem Blech ziehen.
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Robert Jantz ist hier und so langsam steuern wir in Richtung Dienstagmorgen. Und es gibt ja so Songs, ne, die hat man einfach im Kopf und das jahrelang in Dauerschleife. Dieser hier gehört genau dazu. Ich spiele euch Replay, den habe ich seit 2009 im Kopf.

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0: Roxette war das mit Spending My Time. Ja, was machen wir jetzt mit dieser Fußball-WM? Nur rund 5 Wochen haben wir dieses Wahnsinnsturnier mit 104 Spielen für euch begleitet. Auch unser Mann im WM-Studio, Nico Hartmann, war im Dauereinsatz. Nico, du hast dieses Turnier gemeinsam mit deinen Kollegen für uns beobachtet. Bleibt dir eher so das Sportliche in Erinnerung oder sind es dann doch die vielen politischen Diskussionen, die es gab?
1: Ach, ich bleibe ja ganz gerne sportlich. Wir haben ja schon über ein paar Highlights gesprochen heute. Ich kann dann noch ein paar nennen, denn die WM hatte ja eine große sportliche Faszination. Wenn schon auf 48 Länder erweitert wird, dann ist es interessant zu sehen, wie der Kongo beispielsweise gegen Portugal 1:1 spielt. Wie Kap Verde fußballerisch die Dinge löst mit einem genialen Torhüter noch dazu. Das ist schon interessant zu sehen, dass sich die afrikanischen Teams sehr verbessert haben. Mit Marokko gibt es ja auch eine Mannschaft, die in 4 Jahren im eigenen Land Weltmeister werden will. Dann gab es ja auch die faszinierende und einmalige Atmosphäre im Aztekenstadion in Mexiko und auch Co-Gastgeber Kanada wurde stark unterstützt. Das ist aber alles nichts gegen 70.000 Argentinier in Kansas City. Das ist die schöne Seite des Fußballs. Die gab es auch und die wollen wir natürlich auch nennen.
0: Aber wir kommen ja um das Thema nicht herum. Die politischen Einflüsse waren wirklich extrem. Müssen wir uns daran gewöhnen aus deiner Sicht?
1: Ich fürchte schon, denn die FIFA mit dem Schweizer Infantino am Steuer ist süchtig nach Geld, Ruhm und der Anerkennung von einem Donald Trump. Man ist bereit, den Fan auszuquetschen wie eine Zitrone. Die Ticketpreise sind eine Frechheit. Es gibt mehr Halbzeitshows, mehr Trinkpausen mit Werbefenster. Dazu diese unglaublich anmaßende Art von Donald Trump, erst eine Rücknahme einer roten Karte erfolgreich zu fordern oder auch ganz simpel wieder beim Siegerfoto mit den spanischen Weltmeistern stehen zu bleiben. Thomas Müller brachte es gestern bei Magenta TV auf den Punkt.
2: Also ich würde ungern jetzt den amerikanischen Präsidenten in den Mittelpunkt einer Fußball-Weltmeisterschaft rücken. Das macht er selbst schon genug.
1: Also hoffen wir mal, dass wir in Deutschland und in Europa von dieser Habgier verschont bleiben.
0: Donald Trump wollte ja auch die WM direkt wieder in die USA holen, ohne Kanada und Mexiko, oder? Ja, kann man sich nur an den Kopf fassen irgendwie. Freuen wir uns also erstmal auf die Europameisterschaft 2028 in Großbritannien. Danke, Nico Hartmann aus dem WM-Studio.
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1: Ich bin Tine Klimach. Spaniens Fußballweltmeister sind mit einer großen Party in ihrer Heimat empfangen worden. Bei einer Parade durch die Straßen von Madrid feierten die Spieler mit ihren Fans. Auch der spanische König Felipe hat noch einmal gratuliert.
2: Ein Triumphzug im offenen Bus mit der Aufschrift Könige der Welt, ein mehrstündiges Konzert auf Madrids Prunkplatz Cibeles und 2 Millionen enthusiastische Fans. Spaniens Nationalelf hat den 2. WM-Titel mit einer rauschenden Fiesta gefeiert. Von einem epischen Triumph sprach König Felipe und sagte, ihr habt für ganz Spanien gewonnen, mit dem Kopf und mit dem Herzen. Auch Regierungschef Pedro Sanchez lobte den Teamgeist und machte neuen Druck. Wenn Spanien 2030 die WM ausrichte, könne man nun ja den 3. Titel anstreben. Aus Spanien, Julia Macher.
1: Die Nachfolge von Jens Spahn wird in der kommenden Woche entschieden. Die Bundestagsfraktion der Union kommt Mittwoch nächster Woche zu einer Sondersitzung zusammen, um eine neue Fraktionsspitze zu wählen. Noch ist unklar, wer sein Nachfolger wird. Spahn war am Wochenende zurückgetreten. Offen ist noch die Frage, ob Spahn im Bundestag bleibt oder ob er sein Mandat niederlegt. Wohnen zur Miete ist in Deutschland deutlich teurer geworden. Nach Angaben des Instituts der deutschen Wirtschaft Köln lagen die Angebotsmieten im 2. Quartal bundesweit 4% über dem Vorjahreszeitraum.
3: Vor allem in vielen Großstädten haben die Mieten kräftig zugelegt. Gleichzeitig ist dort das Mietangebot deutlich geschrumpft. Begründung des IW: Viele Menschen bleiben in ihren Wohnungen, weil sie ältere Mietverträge mit günstigen Mieten nicht aufgeben wollen. Anders sieht es beim Kauf von Immobilien aus. Die Preise legten bundesweit nur moderat zu. Gleichzeitig gibt es deutlich mehr Angebote. Das sei vor allem eine Folge der gesunkenen Nachfrage und längerer Vermarktungszeiten, heißt es. David Riemer, Nachrichtenredaktion.
1: Die EU verhängt eine Millionenstrafe gegen den Online-Marktplatz AliExpress wegen des Verkaufs illegaler Produkte. Der chinesische Online-Riese muss 550 Millionen Euro zahlen, unter anderem weil gefälschte Kleidung, unsicheres Spielzeug und gefährliche Kosmetika wochenlang nicht von den Plattformen genommen wurden, wie die Europäische Kommission mitteilte.
4: Das Wetter.
5: Jetzt in der Nacht ist es nur gering bewölkt und vor allem auch trocken. Örtlich kann sich flacher Nebel bilden. Die Temperaturen sind so inzwischen auf Werte zwischen 12 und 8 Grad gesunken. In den nächsten Stunden kommt dann nachher häufig die Sonne raus. Im Laufe des Tages bilden sich nur einige lockere Wolken. Regen ist aber meistens kein Thema. Nur im Nordosten kann vereinzelt mal ein kurzer Schauer durchziehen. Höchstwerte liegen zwischen 21 und 24 Grad.
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6: A57 Krefeld-Köln zwischen Dormagen und Köln-Worringen. 1 Kilometer Stau. Wir wünschen allen unterwegs gute Fahrt.
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5: Robert Jantz ist hier, 4 Uhr ist durch und wir holen uns jetzt einfach den Sonnenaufgang, den Sommer, das holen wir uns, dieses Feeling, diesen Vibe, alles schon mal hier ins Radio. Ich spiele euch Save My Love.

0: Ich find's so frech, dass ich die Bloodhound Gang nie live gesehen habe. Ja, weiß ich nicht. The Bad Touch habe ich euch gespielt. Es ist die erste Ferienwoche, die läuft. Und das heißt, für alle, die noch zur Schule gehen, 6 Wochen lang keine Lehrer sehen. Also wenn alles nach Plan läuft, sage ich mal. Es gibt nämlich auch Lehrerkinder. Die haben nicht mal in den Ferien Ruhe. Comedy-Camp-Comedian Bastian Bielendorfer, der gehört dazu. Der freut sich auch schon richtig auf die Sommerfeste mit der Familie.
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3: Oft fragen mich Leute, aber wie ist das, in so einer Lehrerfamilie aufzuwachsen? Wie muss man sich das vorstellen? Das ist doch bestimmt ein hartes Schicksal. Unvorstellbar. Wenn meine Familie zusammenkommt, sind das die Klugscheißer-Weltmeisterschaften. Die sind alle Lehrer. Letztens haben wir gefeiert, plötzlich steht mein Onkel auf und hält ein Gedicht von Walter von der Vogelweide auf Mittelhochdeutsch. Und mein anderer Onkel springt also, nein, nein, Vers 2 geht anders. Und du sitzt daneben und willst mit dem Geodreieck ritzen, wirklich. Und wenn die Familie zusammenkommt, diese ganzen Lehrer, dann sitzen die nach Schulform verteilt. Wirklich, die Grundschullehrer an so einem ganz kleinen Tisch. Die Gymnasiallehrer haben so einen feinen Tisch mit ihrem eigenen Kopierer. Die Hauptschullehrer haben keinen Tisch, der wurde geklaut.
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Ja, hallo zusammen. Robert Jantz ist hier. Ja, man kann fast schon guten Morgen um die Uhrzeit sagen, ne? Ich habe jetzt Musik für euch dabei. 19 Jahre jung der Song und einfach immer noch ein richtiges Brett. Ich spiele euch Fergie mit Big Girls Don't

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0: Teddy Swims habe ich euch gespielt mit Mr. Know-It-All. Und ich habe jetzt erstmal die Empfehlung, beginn das mal alles heute ganz entspannt an, lasst euch mal den ersten Kaffee des Tages schmecken und nochmal vielleicht die Mundwinkel ein bisschen hoch für die Spanier. Ich mein Gott, der Weltmeister ist ja einfach mal ein schöner Titel, aber ich kenne auch ganz, ganz viele, die sagen, Gott sei Dank ist dieses verrückte Turnier einfach vorbei.
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2: So, die WM ist vorbei. Und alle Deutschen jetzt so, hä? Das ist doch schon seit 3 Wochen so. Nee, Freunde, die Welt hat noch fleißig weitergespielt. Also nicht die ganze Welt, Italien zum Beispiel nicht. Die haben ja von Anfang an Rückgrat bewiesen und gesagt, boah, Trump, die FIFA, das ist uns ein bisschen zu viel Mafia. Basta. Ich habe ein ganz anderes Problem. Ich habe mir so viele fast originale Deutschland-Trikots bestellt und die kommen jetzt erst an. Hat jemand Interesse? Gerade werden ja selbst die echten so verramscht wie Weihnachtsdeko an Silvester. Mal gucken, vielleicht mache ich Topflappen raus. Oder im August läuft ja auch die Weltmeisterschaft in rhythmischer Sportgymnastik. Vielleicht werde ich da ein paar Deutschland-Trikots los. Mal eine ganz andere Frage. Kann ich eigentlich 30 Grad Wäsche auch bei über 30 Grad zum Trocknen aufhängen? Und immer dran denken, Fußball ist die schönste Nebensache der Welt, aber irgendwie auch nebensächlich.
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1: Ich bin Tine Klimach. Nach dem Rücktritt von Unionsfraktionschef Jens Spahn kommt die CDU-CSU-Bundestagsfraktion nächste Woche zu einer Sondersitzung zusammen, um über seine Nachfolge zu entscheiden. Sachsen-Anhalts Ministerpräsident Sven Schulze wünscht sich eine rasche Klärung der Nachfolge.
2: Für mich Erwartungshaltung im Wahlkampf ist, dass wir nicht permanent mit Themen aus Berlin unseren Wahlkampf überlagert sehen und dass wir Wahlkampf auch mal machen können, ohne dass wir permanent an den Wahlkampfständen immer auf Berliner Themen angesprochen werden.
1: Und das gelte nicht nur für ihn, sondern auch für die Wahlkämpfer in Berlin und Mecklenburg-Vorpommern. In Sachsen-Anhalt wird am 6. September ein neuer Landtag gewählt. Am 20. September wird dann in Berlin und in Mecklenburg-Vorpommern gewählt. Andy Burnham ist neuer Premierminister des Vereinigten Königreichs. König Charles beauftragte den Chef der sozialdemokratischen Labour-Partei mit der Regierungsbildung. Anschließend hielt Burnham in der Downing Street seine Antrittsrede und verkündete seinen 10-Jahres-Plan.
3: Burnham versprach, die soziale Krise im Land anzugehen. Als erste große Aufgabe will er die Wohnungslosigkeit beenden. Außerdem kündigte er schnelle Hilfe gegen die hohen Lebenshaltungskosten an. Denkbar sind niedrigere Bustarife und Entlastungen bei den Energiepreisen. Wirtschaftspolitisch verspricht der neue Premier weniger Zentralismus und Privatisierung, dafür mehr regionale Machtverteilung. Dabei will er die Schuldenregeln einhalten und vorhandene Ausgaben neu gewichten. Auch bei der Öl- und Gasförderung ist ein Kurswechsel geplant. Aus London, Philipp Detlefs.
1: In Italien ist es nach dem Tod eines Einwanderers aus Marokko bei einem Polizeieinsatz in mehreren Städten zu Protesten gekommen. In der Universitätsstadt Bologna, wo der 42-Jährige am Sonntag starb, versammelten sich mehrere tausend Menschen in der Innenstadt. Im Anschluss an die Kundgebung gab es Krawalle. Die Polizei setzte daraufhin Wasserwerfer und Tränengas ein. Mindestens 11 Menschen wurden verletzt. Zum Sport. Rund 2 Millionen Menschen haben den frisch gekrönten spanischen Fußball-Weltmeistern in Madrid einen triumphalen Empfang bereitet. Bei der Parade im offenen Bus durch das Zentrum Madrids jubelten die begeisterten Menschen ihren Helden wie Rodri, Torres und den Youngster Lamine Yamal zu. Die Spieler tanzten, sangen und stellten immer wieder den gewonnenen WM-Pokal zur Schau. Trotz Hitze feierten die Menschen bis tief in die Nacht.
4: Das Wetter. Schönen guten Morgen. Langsam beginnt der neue Tag. Jetzt am frühen Morgen ist es nur locker bewölkt und trocken. Örtlich kann sich noch etwas Nebel halten. Temperaturen liegen so zwischen 12 und 8 Grad. In den nächsten Stunden setzt sich dann häufig die Sonne durch. Später kommen so ein paar lockere Wolken dazu. Die meiste Zeit bleibt es trocken. Nur im Nordosten ist ein kurzer Schauer möglich. Die Temperaturen steigen auf 21 bis 24 Grad.
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5: A57 Krefeld-Köln zwischen Dormagen und Köln-Worringen, 1 Kilometer Stau. Wir wünschen allen unterwegs gute Fahrt.
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4: Robert Jantz ist hier. Einen schönen guten Morgen wünsche ich euch und wir satteln jetzt hier mal das Pferd, damit wir alle gut reingaloppieren in diesen Dienstag. Hier ist Musik von Dasher, spiele ich euch mit Austin.

0: So, ganz leise jetzt. Ne? Wir wollen ja alle, die jetzt in den Ferien ausschlafen können, nicht so früh wach machen. An alle anderen einen schönen Dienstagmorgen.
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0: Es ist der zweite Ferientag. Wenn ihr schon wach seid, dann müsst ihr wahrscheinlich arbeiten oder es geht für euch in den Urlaub. Das ist ja auch schön. Wir sitzen hier im Sender auch schon auf den gepackten Koffern. Leandro Luig aus dem Frühteam, hallo.
2: Guten Morgen.
0: Moin. Für einige Kollegen geht's aus unserem Team gewissermaßen in den Urlaub.
2: Ja, gewissermaßen. Ne? Also entspannen werden die sich wahrscheinlich nicht da. Die müssen ja berichten für uns. Wir sind für euch in dieser Woche auf einigen Campingplätzen unterwegs. Haben uns einen Camper geschnappt. Gibt ja wirklich wunderschöne Campingplätze hier bei uns in der Region. Und was wir da so erleben, das werdet ihr dann bei uns hören.
0: Die checken also den Campingurlaub in der Region ab. Mhm. Für zwei Kolleginnen aus unserer Musikredaktion, da geht's sogar noch ein bisschen weiter weg.
2: Ja, genau. Die steigen morgen in den Flieger nach Manchester und da treffen die dann diesen Mann hier. Iggy Kelly ist das, den kennt ihr bei uns aus dem besten Mix natürlich. Der nimmt nämlich einen neuen Song auf für unsere Aktion Lichtblicke. Ihr wisst ja, damit unterstützen wir Familien und Kinder in NRW, die gerade eine schwere Zeit durchmachen. Ja, und Iggy Kelly, der will sich da eben engagieren und mit anpacken. Sind wir mal gespannt, was da am Ende für ein Song bei rauskommt.
0: Absolut, das sind wir. Also die halbe Redaktion auf Achse, außer mir wieder. Naja, wir halten weiter die Stellung.
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1: Die Handelsplattform AliExpress wird oft auch als Online-Gigant mit kleinen Preisen bezeichnet. Wegen illegaler Produkte hat die EU-Kommission jetzt eine Geldstrafe gegen die Plattform aus China verhängt. 550 Millionen Euro Geldbuße, weil das Unternehmen gegen das Gesetz über digitale Dienste, den DSA, verstoßen hat, sagt Kommissionssprecher Thomas Renier.
2: AliExpress
1: hat es versäumt, die Risiken im Zusammenhang mit dem Angebot illegaler Produkte auf seinem Marktplatz zu bewerten und zu minimieren. Das Unternehmen selbst hat angegeben, dass im vergangenen Jahr fast 15 Millionen illegale Produkte an Nutzer in der EU empfohlen wurden. Dabei handelt es sich vorwiegend um unsichere und gefälschte Produkte wie Kosmetika, Spielzeug, Kleidung oder technische Geräte, um nur ein paar Beispiele zu nennen. Die EU-Kommission wirft AliExpress vor, das eigene System zur Erkennung und Entfernung von potenziell illegalen und illegalen Produkten falsch eingeschätzt zu haben. Das Unternehmen habe unter anderem zu wenig Personal für diese Aufgabe eingesetzt. Auch sei Werbung für diese Produkte gemacht worden, bevor sie entfernt wurden.
2: Mit 193
1: Millionen Verbrauchern und Nutzern in der EU ist der EU-Markt der wichtigste Markt für AliExpress. Wer Zugang zu unserem Markt haben möchte, muss seine Dienste sicher gestalten. Man muss die Risiken bewerten und wirksam minimieren. AliExpress hat bis zum 20. Oktober Zeit, der Kommission einen Maßnahmenplan vorzulegen und die Vorgaben des DSA zu erfüllen.
2: Services Act.
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Robert Jans ist hier, das ist der Dienstagmorgen und ich würde sagen, wir überspringen den Rest der Woche einfach mal, braucht ja auch keiner. Wochenende ist eh viel schöner, oder? Und darum jetzt für euch diesen Klassiker hier aus dem Jahr 1992. Hier sind The Cure mit Friday I'm in Love.

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0: Ganz entspannt geht's rein in diesen Dienstag mit Musik von The Kid LAROI und Justin Bieber. Stay! Hand aufs Herz, steht ihr im Bus auf für Schwangere oder an ältere Menschen? Heute Morgen im Augenblick mal der evangelischen Kirche geht es genau darum, um Rücksicht im Alltag. Bettina Förster erzählt von Begegnungen in Bus und Bahn, die zeigen, schon kleine Gesten können den Unterschied machen.
1: Augenblick mal. Durch die berühmte Brückensperrung in Bonn oder durch Streckensperrungen der Bahn vielerorts ist die Stimmung auf den Straßen und in den öffentlichen Verkehrsmitteln häufig, sagen wir mal, angespannt. Es gibt aber auch die kleinen, feinen Begebenheiten, die überraschen, so auch die folgenden. Ich sitze in der Straßenbahn von Köln nach Bonn. Die ist sehr voll. Es steigt eine junge Frau ein. Ihr Arm ist in Gips eingewickelt. Es ist kein Sitzplatz frei, also bleibt sie stehen. Ihr Gesichtsausdruck verrät, es geht ihr nicht gut. Neben ihr erhebt sich sofort eine Frau und bietet ihr den eigenen Platz an. Die Frau mit dem Gips lächelt erleichtert und lässt sich fallen. Jetzt findet die Frau, die ihren Platz gerade verschenkt hat, keinen neuen Platz und schaut müde umher. Ein Mann steht für sie auf und sie kann sich wieder setzen. An jeder weiteren Station wird die Bahn noch voller und es herrscht großes Gedränge. Eine stehende Frau stupst mich an. Können Sie aufstehen? Da hinten ist eine ältere Dame eingestiegen. Ich finde es total super, dass sie mich angesprochen hat. Weiterrücken, aufstehen, aufmerksam machen. So sind wir doch alle gemeinsam ganz gut unterwegs. Nicht nur in der Straßenbahn. Egal, wohin du heute unterwegs bist, ich wünsche dir eine gute Fahrt. Bettina Förster von der Evangelischen Kirche für Augenblick mal.

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1: Mit Malte Albrecht. Guten Morgen. Wer am Wochenende mit der Bahn unterwegs ist, kennt das wahrscheinlich. Auf dem Bahnsteig stehen Fußballfans mit Bierflaschen oder Junggesellenabschiede, die mit Sekt anstoßen. Damit könnte bald Schluss sein. Danny Hoppe aus dem News-Team. Die Deutsche Bahn plant ein Alkoholverbot an allen 5400 Bahnhöfen in Deutschland.
2: Genau, egal ob Bier, Wein oder Schnaps, soll auf den Bahnsteigen und in den Bahnhofshallen alles verboten werden. Passieren soll das bis Mitte Oktober. Genug sei genug, sagte Bahnchefin Palla der Bild. Sie begründet das damit, dass sie mehr Ordnung und vor allem auch Sicherheit an Bahnhöfen und in Zügen haben wolle, für die Reisenden, aber auch für die Bahnbeschäftigten. Die Bundespolizei und Sicherheitskräfte der Deutschen Bahn sollen das Verbot dann überwachen. Wer trotzdem mit Bier in der Hand erwischt wird, muss mit einem sofortigen Platzverweis rechnen. Wer dagegen mehrmals verstößt, dem soll dann ein dauerhaftes Hausverbot drohen. Bisher gibt es ein solches Verbot ja vor allem an großen deutschen Bahnhöfen wie Frankfurt, Hamburg oder Köln. Im Hamburger Hauptbahnhof zum Beispiel ist es ja seit etwas mehr als 2 Jahren verboten, Alkohol zu trinken. Dadurch habe es dort weniger Konflikte gegeben. Das Sicherheitsgefühl habe sich verbessert und auch der Reinigungsaufwand sei zurückgegangen, heißt es. Jetzt will die Bahn das Alkoholverbot laut Bild über ihr Hausrecht bundesweit ausweiten. In den nächsten Wochen soll darüber mit den Kommunen und Behörden gesprochen werden.
1: Danke, Danny. Und das sind weitere Nachrichten heute Morgen. Andy Burnham ist neuer Premierminister in Großbritannien und hat noch am selben Tag mit Bundeskanzler Merz telefoniert. Beide wollen die enge Partnerschaft zwischen Deutschland und Großbritannien fortsetzen. Auch beim Thema Ukraine waren sich Merz und Burnham einig. Kiew soll umfassend unterstützt und der Druck auf Russland erhöht werden, mit dem Ziel eines gerechten und dauerhaften Friedens. Grünen-Fraktionschefin Hasselmann sieht in der aktuellen Debatte über Leihmutterschaft Anlass, sich neu mit dem Thema zu befassen. In den Funke-Zeitungen plädiert sie dafür, die Empfehlungen einer Kommission aus dem Jahr 2024 nochmal zu prüfen. Die Kommission hatte vorgeschlagen, frühe Schwangerschaftsabbrüche nicht mehr grundsätzlich strafbar zu machen und Leihmutterschaft nur unter strengen Schutzregeln zu erlauben. Es war ein rauschendes Fußballfest in Rot. Spaniens Fußballweltmeister sind am Abend mit einer großen Party in ihrer Heimat empfangen worden. Rund 2 Millionen Fans feierten in Madrid den 2. WM-Titel. Bei einer Parade im offenen Bus präsentierten Rodri, Lamine Yamal und Co. den WM-Pokal, tanzten und sangen mit den Fans. Davor war das Team von König Felipe empfangen worden. Der sprach von einem epischen Triumph. Heute starten die Spieler in ihren Sommerurlaub. Viele zieht es nach Ibiza oder Mallorca. Und das waren die Nachrichten mit Malte Albrecht.
3: Ja, dann schönen Urlaub, würde ich sagen. Ne? Das Radio Lippe Wetter, ja, meine Herren. Boah, das ist ganz schön kalt heute Morgen. Gerade da haben wir um die 9 Grad bei euch in Biemsen. Etwa 10 sind es bei euch in Welsdorf. Aber dafür geht es ja schon schön sonnig los und auch erstmal so weiter heute. Temperaturen gehen dann rauf auf um die 22 Grad. Ein paar Wolken kommen im Laufe des Tages dann aber dazu. Morgen sind dann wieder mehr Wolken dabei und es gibt immer mal Regen am Wochenende. Da wird's wieder wärmer.
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3: Der schnellste Verkehrs- und Blitzerservice für die ganze Region. Mit Blitzern in Bahntrupp auf der Selbecker Straße, in Detmold auf dem Plantagenweg, Dörentrupp, Vossheider Straße. Dann habt ihr neu entdeckt in Kalletal-Lüdenhausen auf der Lüdenhauser Straße. Wurde heute Morgen schon ein Blitzer aufgebaut. In Schlangen auf der Detmolder Straße und auf der Paderborner Straße wird noch geblitzt. Gute Fahrt euch. Und wenn ihr noch was entdeckt oder auch gesehen habt, dass zum Beispiel so ein Blitzeranhänger umgezogen ist, nicht mehr an der Stelle steht, sagt mir immer gern Bescheid. Unsere kostenlose Verkehrshotline ist die 0800 3x die 0 38 18 oder ihr meldet es über die Radio Lippe App.
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3: Mit Judith Brenthof, hi zusammen. Und ja, zugegeben, das ist jetzt nicht so das ideale Ferienwetter. Heute ja ganz schön mit Sonnenschein, aber irgendwie auch ein bisschen kalt. Ne? Also nicht so schwimmbadwettertauglich. Muss man vielleicht auch noch ein bisschen umdisponieren, was man eben so mit der vielen freien Zeit anstellt. Und da gucken wir heute Morgen in Doppelt Wach mal drauf, was ihr eben so macht. Also erzählt mir gern von euren Ferienplänen. Schickt mir doch eine Sprachnachricht an die 05 231 6 und 3 mal die 16.

0: die Backstreet Boys, Larger Than Life, bei Radio Lippe. 11:11 haben wir es jetzt, ey. 6,5 Wochen. Das ist einfach eine coole, lange Zeit. Dieses Gefühl als Kind, ne, wenn du in die Ferien gestartet bist. Oh, irgendwie hätte ich das auch gerne nochmal. So ein bisschen Sommerferien-Feeling holen wir uns heute hier einfach ins Programm. Ich möchte wissen, was macht ihr denn so in den Ferien und worauf freut ihr euch?
1: Wir fahren ja in den Urlaub nach Kroatien. Keine festen Pläne. In den Tag hineinleben, ne? Chillen. Genau, was einem Spaß macht.
2: Sonne genießen, rausgehen mit den Jungs, Kaffee trinken.
3: Ich fahre in Urlaub, ja, und dann treffe ich mich wahrscheinlich auch noch davor mit Freunden und gehe ins Freibad und gehe vielleicht im Pool.
4: Wenn man arbeitet, muss man auch arbeiten, also dann geht das nicht immer. Auf Couch natürlich auch, ne? Aber in der Urlaubszeit fahren wir weg. Früher aufstehen, also die Eltern, ja, die Kinder wahrscheinlich nicht.
5: Ich werde auf alle Fälle in Urlaub fahren, ja, und dann werde ich irgendwann wieder was vorbereiten. Aber auf alle Fälle genieße ich jetzt erstmal meine Freizeit.
0: Ach, ja. Die freie Zeit genießen, das ist vernünftig. Also ich genieße auch meine Zeit hier im Studio, ne? Ich halte hier weiter durch. Ich meine, nicht alle von uns haben frei. Das ist ja einfach so, die jetzt schon wach sind, wahrscheinlich nicht. Ja, aber erzählt mal, was macht ihr? Was ist euer Plan für die Sommerferien? Schickt mir da doch gerne eine Sprachnachricht an die 05231 6 und 3 mal die 16. Und übrigens, wenn ihr in den Urlaub fahrt, ne, nehmt uns so einfach mit. Ihr erreicht uns ja über DAB+. Und unsere App, die geht auf der ganzen Welt. Könnt ihr Radio Lippe hören.

0: Guten Morgen zusammen. Radio Lippe doppelt wach hört ihr mit Judith Brenntrup. Wir haben es jetzt 19 Minuten nach 6. Zeit für Atze.
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3: Ja, nee, ist klar.
4: Wir sind nun mal eine Autofahrernation. Nicht umsonst geht's Volkswagen so gut. Okay. Außerdem, warum in den Urlaub fliegen? Das hat doch nur Nachteile. Teuer, eng und du kannst weder deine Haustiere noch dein Viermannzelt mitnehmen. Selbst eine Kiste Bier nehmen sie dir an der Sicherheitskontrolle ab. Da hat doch mit Urlaub nichts zu tun. Dann noch lieber im Opel Mokka schön gemütlich durch den Stau cruisen. Jetzt höre ich euch schon sagen, man kann ja auch mit der Bahn fahren. Nee, kann man nicht. Erstens fährt die Bahn erst los, wenn die Fähren schon wieder rum sind. Und außerdem, was ist der größte Unterschied zwischen einem ICE und einem Opel Mokka? Richtig, im Opel funktioniert die Klimaanlage und Mutis Bordbistro hat durchgängig geöffnet. Ich bleibe übrigens in den Ferien konsequent zu Hause. Ja, weil wenn erstmal alle weg sind, dann hast du doch 6 Wochen lang freies Fahren auf der A40. Du kriegst bei jedem Italiener spontan einen Tisch. Also in Essen-Krai, in Neapel natürlich nicht. Und du kannst sogar völlig entspannt mit deiner Perle in Düsseldorf shoppen gehen. Auf der Kö, quasi Dubai to go, ohne Reisekosten.
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0: Wisst ihr noch, als neulich so heiß war? Radio Lippe hier, 6.26 Uhr. Ja, da hattest du im Baumarkt keine Chance mehr auf Klimaanlagen. Und was machen wir dann? Ja, online bestellen. Und wo viel Nachfrage ist, natürlich, da dauert es nicht lang, da kommen die Betrüger. Zack, sind die Fake-Shops für Klimaanlagen da. Vor denen warnt die Polizei Lippe, was ihr beachten müsst. Das hört ihr gleich in unseren Lokalnachrichten um halb.
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0: Guten Morgen zusammen. Radio Lippe doppelt wach hier um 6:30. Wissen, was wichtig ist, jetzt mit Matthias Lehmann.
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2: Schönen guten Morgen am Dienstag. Die lippische Polizei bittet erneut um Wachsamkeit beim Thema Fake-Shops im Internet. Aktuell gibt es nach Behördenangaben einige solcher gefälschter Internetseiten, die Klimaanlagen anbieten. Ein Detmolder wollte so ein Angebot nutzen, zahlte den Kaufpreis per Vorkasse und bekam am Ende nichts weiter als eine Zahlungsbestätigung. Die Polizei rät, solche vermeintlich guten Angebote zum Beispiel mit dem Fake-Shop-Finder der Verbraucherzentralen vorab zu prüfen und nicht per Vorkasse zu zahlen. Den Link dazu habe ich euch auf radiolippe.de gestellt. Es gibt wieder einen Eichenprozessionsspinnerfall in Detmold. Dieses Mal sind Nester des Insekts in drei Bäumen auf dem Friedhof an der Weberstraße in Pivezeide entdeckt worden. Die Kontrolleure der Stadt haben einen Teilbereich des Friedhofs abgesperrt. Heute soll ein Schädlingsbekämpfer die Gespinste entfernen, teilte die Stadt mit. Der Eichenprozessionsspinner macht in diesem Jahr in Detmold auffällig oft Probleme. An einer Grundschule gab es sogar schon Unterrichtsausfall wegen der Raupen. Deren feine Brennhaare können bei Hautkontakt sehr unangenehme Reaktionen auslösen. Die Sanierung des alten Amtshauses in Blomberg geht voran. Der Landesverband Lippe lässt die Südfassade des historischen Fachwerkhauses instand setzen. Das Gebäude an der Burg Blomberg stammt aus dem Jahr 1572 und zählt zu den ältesten Fachwerkhäusern im Kreis Lippe. Mehr dazu von Frank Schröder.
3: Über die Jahre ist Feuchtigkeit in die Bausubstanz eingedrungen und hat Holz, Ziegel und Putz beschädigt, schreibt der Verband. Marode Bauteile wurden bereits ausgetauscht, jetzt werden Balken ausgebessert und die Gefache neu verputzt. Das passiert auf eine spezielle Weise, damit künftig weniger Nässe eindringt und das Regenwasser besser abfließen kann. Die Arbeiten sollen bis August abgeschlossen sein. Die Kosten liegen bei etwa 110.000 Euro. Davon kommt knapp die Hälfte aus Fördermitteln des Bundes.
0: Das Radio Lippe Wetter ist heute Morgen ordentlich kalt. Ne? Wir haben gerade um die 12 Grad in Sonneborn, etwa 9 sind es in Schuckenbaum. Die Sonne ist da, ein paar Wolken sind unterwegs und so sieht es heute auch aus. Immer wieder sehr sonnige Phasen zwischendurch, etwas Wolken, die sind aber harmlos und so 20 bis 22 Grad sind dann heute drin. Morgen etwas mehr Regen dann und auch der Donnerstag ist recht wechselhaft zum Wochenende hin. Da wird es dann wieder sommerlicher und wärmer. Der schnellste Verkehrs- und Blitzerservice für die ganze Region. Da habt ihr durchgerufen.
4: Guten Morgen. Ja, in Kalletal-Lüdenhausen steht am Autohaus der Caddy und macht teure Fotos. Schönen Tag noch.
0: Dankeschön, den wünschen wir dir auch. In also Kalletal-Lüdenhausen, Lüdenhauser Straße. Da wird geblitzt und Blitzeranhänger stehen im Bahntrupp auf der Selbecker Straße und in Dörentrupp auf der Vossheider Straße. Und euch unterwegs, gute Fahrt. Wenn ihr noch was entdeckt, sagt auch gern Bescheid. Unsere kostenlose Verkehrshotline 0800 3x die 0 38 18 oder über die Radio Lippe App melden.
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0: Mit Judith Brentrup. Hi zusammen. Wie oft habt ihr euch schon geärgert, weil ihr Dinge aussortiert habt? Ja, ich bin auch ein Aussortierer und Wegwerfer. Aber dabei ärgere ich mich wirklich, wenn ich das doch noch hätte. Das Comeback des Jahres ist mein Thema gleich hier.

0: Ein besserer Song hätte jetzt vorher fast nicht laufen können. Mariah Carey, Without You, hier bei Radio Lippe. Wir haben es 20 vor 7 und ich sage es euch, ich hätte mir gestern fast eine Diddle-Tasse gekauft. Ja, ich war einkaufen und stand auf einmal vor einem Regal voll mit Diddle-Sachen, Kuscheltiere, Briefpapier und eben auch Tassen. Boah, ich hatte so krasse Nostalgiegefühle. Natürlich habe ich alles von Diddle gesammelt. Ich hatte eine Mappe mit so Briefpapierbögen in Klarsichtfolie. Ich hatte eine Tasse, da saß so eine Diddle-Maus drauf. Und ich habe das alles aussortiert und weggemacht, ja. Ich verliere mich jetzt in diesem Thema, aber das kennt ihr auch.
1: Kult. Es gab einfach alles von Diddle, ne?
2: Die Tasse, die wir haben von Diddle, weißt du noch?
1: Das war so meine Lieblingstasse, ja.
3: Witzig, man wird wieder jung.
4: Ich hatte auch selber so ein kleines Stofftier mit so riesen Füßen.
5: Also es ist jetzt nicht das erste Stofftier, was irgendwo rumstaubt.
6: Ja, in der Schule damals, ne? Immer hin und her getauscht, neue Blätter gesammelt und irgendwann ist es im Müll gelandet und dann ärgert man sich, dass man es nicht mehr hat. Und jetzt hoffe ich, die neue graue Diddle-Maus zu kriegen.
0: Ja, ich war gestern, wie gesagt, kurz davor. Ich hätte mir auch fast noch eine Diddle-Maus. Ich habe nichts mitgenommen, aber ich glaube, ich muss mal meine Töchter anfixen. Kleiner Funfact am Rande, die Diddle-Maus, ne, die sollte ja eigentlich gar keine Maus werden, sondern ein Känguru. Naja, ich kann auch nicht malen.

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1: Guten Morgen zusammen. 6.49 Uhr haben wir es und ihr hört Radio Lippe. Und hey, auch in den Sommerferien ist bei uns richtig viel los in Lippe. Wir gucken mal drauf.
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1: Ja, in Lemgo, da läuft ja der Sommertreff auf dem Marktplatz und da steht heute Jakob Heymann mit seiner Musik für Optimisten auf der Bühne.
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1: Ja, das ist auf jeden Fall eine konsequente Aussage. Singen kann er, Humor hat er, also das lohnt sich. Heute Abend 20 Uhr geht's los. Morgen gibt's dann einen tollpatschigen Clown. Ab 17 Uhr seht ihr da Clown Otsch. Mondscheinkino an der Waldbühne am Hermannsdenkmal gibt's natürlich auch heute. Heute seht ihr da die Eltern von Sönke Wortmann.
2: Papa, ich zieh aus.
3: Zu früh.
2: Ich werde 21 und ich habe echt keine Lust mehr auf dein Rumschnüffeln oder Lüften. Wir wollten dir eine Wohnung zeigen. Die ist mega.
3: Wozu braucht sie dann eine Dreizimmerwohnung?
4: Weil ich mit ihr einziehen möchte.
3: Aber du wohnst doch hier.
4: Unser Leben ist langweilig, unsere Ehe ist festgefahren.
3: Sie ist stabil.
4: Sie ist eingerostet.
3: Ich bin halt nah dran an den Kindern.
4: Du hängst an ihnen wie ein Schiffbrüchiger an der Planke.
1: Midlife Crisis, super witzig aufgearbeitet, heute Abend beim Mondscheinkino. Einlass ist ab 19:30. Der Film startet dann bei Einbruch der Dunkelheit. Und in Hornbad Meinberg geht der Kultursommer dieses Wochenende ins Finale. Samstag gibt's mit der langen Kulturnacht das absolute Highlight. DJ Dezibel Bohlinger legt da auf, die Shademakers sind da, es gibt Straßentheatern, Weindorf, Live-Musik, Foodtrucks, Seifenblasenkünstler und tatsächlich noch sehr viel mehr. 19 Uhr geht's los an der Burg. Alle Infos und noch mehr Veranstaltungstipps bekommt ihr natürlich bei uns im Netz auf radiolippe.de.

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1: Mit Malte Albrecht. Guten Morgen. Es gibt immer mehr E-Autos auf den Straßen. Und damit es in Zukunft noch mehr werden, fördert der Staat den Kauf von Elektroautos seit diesem Jahr wieder. Neue Zahlen zeigen jetzt, von der Prämie profitieren häufig Haushalte mit wenig Geld. Danny Hoppe aus den Nachrichten. Die Linke hatte dazu eine Anfrage bei der Bundesregierung gestellt.
2: Genau, und die hat darauf geantwortet. Bis zum 10. Juli wurden demnach mehr als 17.000 Anträge für die Förderung bewilligt und fast jede zweite davon ging an einkommensschwache Haushalte mit einem Einkommen von bis zu 45.000 Euro. Genau das war ja auch der Plan der Bundesregierung, dass sich eben auch Menschen ein E-Auto leisten können, für die es ohne diese Förderung schwierig wäre. Deshalb räumt auch die Linke ein, dass diese soziale Staffelung bei der Förderung hier greife, zumindest teilweise. Sie sagt, viele Menschen mit geringem Einkommen könnten sich auch mit der staatlichen Förderung keinen Neuwagen leisten. Deshalb müsse die Förderung spätestens im nächsten Jahr auch auf bezahlbare Gebrauchtwagen ausgeweitet werden.
1: Das Interesse, wie es bei der Förderung so läuft, ist offenbar groß in der Politik. Zuletzt wollten auch die Grünen wissen, wie viel von der Prämie bisher ausgezahlt worden ist.
2: Ja, auch dazu gibt es Zahlen vom Bundesumweltministerium. Demnach wurden bis Ende Juni knapp 54 Millionen Euro ausgezahlt. Insgesamt umfasst das Förderprogramm ja bis zu 3 Milliarden Euro. Wie viel staatlichen Zuschuss es gibt, hängt von Fahrzeug, Einkommen und Familiengröße ab. 6.000 Euro sind das Maximum.
1: Danke, Danny. Und damit zu weiteren Themen. Trotz der neuen Angriffe zwischen den USA und dem Iran wird weiter nach einer diplomatischen Lösung gesucht. Laut US-Medien haben Vermittler wie Katar, Ägypten und Pakistan eine neue Waffenruhe von 10 Tagen vorgeschlagen. Washington prüfe den Vorschlag derzeit, heißt es. Unterdessen hat das US-Militär die 10. Nacht in Folge Luftangriffe gegen den Iran geflogen. Die Deutsche Bahn plant ein komplettes Alkoholverbot an allen 5.400 Bahnhöfen. Bis spätestens Mitte Oktober soll es auf Bahnsteigen und in Bahnhofshallen außerhalb der Gastronomie nicht mehr erlaubt sein, Bier, Wein oder Schnaps zu trinken. Bahnchefin Paller sagte der Bild, genug sei genug, man wolle mehr Ordnung und Sicherheit für Mitarbeitende und Reisende. Wie geht es weiter mit Lionel Messi im Trikot der argentinischen Fußballnationalmannschaft? Nach dem verlorenen WM-Finale gegen Spanien hat sich der 39-Jährige jetzt bei Instagram zu Wort gemeldet. Der Schmerz sei unermesslich und die Wunde brauche Zeit zum Heilen, schrieb er. Der Superstar war beim 0:1 blass geblieben und verließ das Stadion in East Rutherford kommentarlos. Es war schon Messis 6. WM, vieles sah nach Abschied aus. Und das waren die Nachrichten mit Malte Albrecht.
3: Das Radio Lippe Wetter. Da gibt's Sonnenschein heute, aber es ist auch gleichzeitig ziemlich kalt. In Kappel und Lüchte sind es gerade etwa 10 Grad. So um die 20 bis 22 Grad werden es dann heute noch. Ein paar Wolken sind zwischendurch immer wieder unterwegs. Regen gibt's dann morgen und auch der Donnerstag ist noch recht wechselhaft. Ab Freitag wird's langsam wieder schöner, also sommerlicher und zum Wochenende hin auch wieder wärmer.
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3: Der schnellste Verkehrs- und Blitzerservice für die ganze Region. Mit Blitzern in Bahntrupp auf der Selbecker Straße, in Dürentrupp auf der Vossheider Straße und in Kalletal-Lüdenhausen auf der Lüdenhauser Straße. Dankeschön fürs Melden. Und wenn ihr noch was entdeckt, sagt auch immer gern Bescheid. Unsere kostenlose Verkehrshotline ist die 0800 3x die 0 38 18 oder ihr meldet es über die Radio Lippe App.
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3: Einen wunderschönen guten Morgen wünsche ich euch. Startet gut rein in

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0: Radio Lippe doppelt wach hört ihr um 6:55. Ja, Situationen, in denen Alkohol am Bahnhof bisher ja sowas wie normal ist. Ne? Auf dem Weg zum Fußballspiel vielleicht ein Bierchen, beim Mädelstrip ein Aperolchen, kleiner Städtetrip als Paar, darauf erstmal ein Sekt. Ja, all das fällt weg, denn die Bahn will jetzt an allen Bahnhöfen in Deutschland Alkohol verbieten. Gilt ja bisher schon an 30 Bahnhöfen, ab Mitte Oktober dann an allen 5.400 Bahnhöfen. Zum einen liegt es am Vandalismus und vor allem geht es aber um die Sicherheit für Personal und andere Fahrgäste. Denn erst Freitag gab es ja wieder einen Zwischenfall. Da hat ein betrunkener Fahrgast einen Mitarbeiter bei der Ticketkontrolle angegriffen und aus dem Zug geschubst und der wurde lebensgefährlich verletzt. Es reicht, genug ist genug, heißt es von der Bahn. Total verständlich, ne? Aber gleichzeitig verderben es wieder Einzelne, denen, die sich benehmen können. Presse und König Philippe sind voller Lob fürs Team. Alle heben deren Teamgeist und Zusammenhalt hervor. Und 2 Millionen Menschen haben gestern ihre spanische Fußballnationalmannschaft in Madrid gefeiert. Da sind die Weltmeister angekommen und die ganze Stadt war eine große Party. Und alle Fußballstars waren natürlich dabei. Anders in Argentinien, da war Messi nicht beim Empfang. Und alle fragen sich, wie es für ihn weitergeht. Wird er seine Karriere bei der argentinischen Nationalmannschaft beenden? Also in einem Post bei Instagram schreibt er, er brauche jetzt erstmal Zeit. Lange schlafen und danach lange im Schlafi bleiben und einfach so in den Tag leben. Bei vielen ja erstmal der Plan zum Ferienstart. Also abgesehen von Sommerurlaub jetzt vielleicht. Ich spreche heute Morgen mit euch über eure Pläne und da hat mir Maja aus dem Kalletal eine Sprachnachricht geschickt.
1: Also in meiner ersten Ferienwoche habe ich vor, ins Kino zu gehen, schwimmen zu gehen und viel mit meinen Freunden dann zu unternehmen und ansonsten noch spazieren gehen. Ja, und viel Zeit mit der Familie verbringen.
0: Da ist jemand noch ein bisschen verschlafen, ne? Aber die Pläne klingen super. Und ihr so, schickt mir doch auch eine Sprachnachricht ins Radio Lippe Studio an die 05231 6 und 3 mal die 16. Was sind eure Pläne?

0: 20 nach 7 ist es jetzt. Ihr hört Radio Lippe doppelt wach in den Sommerferien. Und das ist schon für die allermeisten so die klassische Reisezeit. Und dann reist ja aber jeder auch irgendwie anders. Also jeder hat so sein Lieblingsverkehrsmittel. Und da gibt es dann wieder so unterschiedliche Typen. Zum Beispiel beim Fliegen. Also unser Hannes, der hat mal uns als Passagiere analysiert.
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2: Es gibt die verschiedensten Flugzeugtypen. Typ 1 ist der Prepper. Den erkennst du sofort beim Einsteigen. Der trägt ja schon am Gate sein Nackenkissen und die Kompressionsstrümpfe. Der Pass und die Bordkarte immer griffbereit im Brustbeutel. Er weiß, welche Boardinggruppe er hat, welche Sitznummer. Und natürlich hat er sich auch über den Flugzeugtypen informiert. In seinem Handgepäck findet man so viel Proviant und Medikamente, dass man nach einer Bruchlandung auf einer einsamen Insel 72 Stunden überleben kann. Ohne Probleme. Dann gibt's natürlich noch den Typ 2, das ist der Tourist. Für ihn ist es aufregend zu fliegen, sein Highlight wird das Bordmenü sein und er wird nach der Landung klatschen, das ist sicher. Typ 3, das ist der Lässige, kurze Hose, Tanktop, Flipflops, braun gebrannt mit Muschelkette und kein Handgepäck, denn dieser Typ lebt von Luft und Liebe. Aber egal welcher Typ ihr seid, immer dran denken, im Flugzeug sitzen wir alle im gleichen Boot.
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0: Guten Morgen zusammen. Radio Lippe hört ihr. Doppelt Waches hier. Und ihr habt uns gerade einen neuen Blitzer gemeldet. Der steht wohl in Detmold auf der Ernst-Hilker-Straße. Die aktuellen Verkehrsmeldungen gibt es natürlich auch gleich wieder nach halb nach unseren Lokalnachrichten.
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0: Tracy Chapman und First Car bei Radio Lippe. Wir haben es jetzt 7:30. Wissen, was wichtig ist, mit Matthias Lehmann.
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2: Hallo, guten Morgen. Ein Mann aus Bad Salzuflen steht heute wegen Kindesmissbrauchsvorwürfen vor Gericht. Die Staatsanwaltschaft hat ihn angeklagt, weil er seine beiden Töchter über einen Zeitraum von etwa 2 Jahren immer wieder begrapscht haben soll. Die Anklage geht von fast 160 einzelnen Taten aus. Die Kinder waren zu Beginn der mutmaßlichen Übergriffe 5 bzw. 9 Jahre alt. Der Mann soll sie auch immer wieder geschlagen haben. Der Angeklagte ist laut Gericht nicht vorbestraft. Die Polizei Lippe warnt nochmal vor Fake-Shops im Internet. Anlass ist der Fall eines 52-jährigen Detmolders. Frank Schröder hat die Hintergründe.
3: Der Lipper bestellte vor ungefähr 3 Wochen eine Klimaanlage auf einer gefälschten Internetseite. Sein größter Fehler, er hat den Preis per Vorkasse bezahlt, 345 Euro. Eine Zahlungsbestätigung kam noch bei ihm an, die Ware nicht. Derzeit werden vermehrt Fake-Shops mit Klimaanlagen gemeldet, heißt es von der Polizei Lippe. Sie rät zur Vorsicht bei Online-Käufen, prüft Online-Shops vorab auf Seriosität. Der Fake-Shop-Finder der Verbraucherzentralen sei eine Möglichkeit, das zu tun. Zahlt nach Möglichkeit nicht per Vorkasse, sondern nutzt sichere Zahlungsmethoden, heißt es noch von der Polizei.
2: Eine Autofahrerin hat in Detmoldhorn-Oldendorf einen schweren Unfall gebaut. Mit im Auto, das im Graben landete, ihre 20- und 10-jährigen Töchter. In der Nacht von Sonntag auf Montag kam die Autofahrerin mit ihrem Wagen von der Straße ab und überschlug sich. Erste Erkenntnisse lassen auf Unaufmerksamkeit als Unfallursache schließen, heißt es von der Polizei. Das Auto riss ein Verkehrsschild aus der Verankerung, überschlug sich und kam auf der Seite in einem Straßengraben zum Liegen. Mutter und Töchter wurden nur leicht verletzt.
0: Das Radio Lippe Wetter ist heute noch mal einen Tacken kälter, so auch zum Start in den Tag. Wir haben gerade etwa 11 Grad in Heiden-Oldendorf und um die 10 bei euch in Wehrentrupp. Heute dann so 20 bis 22 Grad bei einem Sonne-Wolken-Mix. Auch zwischendrin mal deutlich sonnigere Phasen. Morgen ist dann noch mal ein bisschen Regen unterwegs und auch der Donnerstag ist noch recht durchwachsen zum Wochenende hin. Da kommt das Sommerwetter dann zurück. 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
4: Morgen, Sascha hier. Hi. In Detmold auf der Meierfelder Straße wird ein Blitzeranhänger bei 30 aufgebaut.
0: Super. Fahrt
4: vorsichtig, ciao.
0: Danke dir fürs Bescheid geben. Also Detmold-Meiersfelder Straße und es gibt wohl noch einen Blitzer auf der Ernst-Hilker Straße. Dann wird geblitzt in Bahntruppe auf der Selbecker Straße, in Dörentruppe auf der Vossheider Straße und in Kalletal-Lüdenhausen auf der Lüdenhauser Straße. Gute Fahrt und ja, wenn ihr noch was habt, ruft auch immer gern durch. Unsere kostenlose Verkehrshotline ist die 0800 3x die 0 38 18 oder ihr meldet es über die Radio-Lippe-App oder per WhatsApp und da sehe ich gerade noch ist reingekommen in Heiligenkirchen auf der Externsteine Straße. Wird gerade auch noch ein Blitzer aufgebaut. Danke euch.
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0: Judith Brentrup bin ich. Und wenn der Sommer doch meint, dass er hier irgendwie so ein bisschen Pause machen muss, dann holen wir uns den einfach ins Radio. Denn ich spreche gleich mit meinem Kollegen Daniel. Der arbeitet beim Inselradio auf Mallorca und schickt uns ein bisschen Sommerfeeling.

0: bei Radio Lippe. 20 vor 8 haben wir es jetzt. Ja, immerhin, Sonne ist heute wieder so ein bisschen am Start, aber gerade haben wir so eine kleine Sommerwetterflaute. Ne? Ganz schön kalt im Moment. Da holen wir uns den Sommer doch einfach zu uns ins Radio. Schließlich haben wir ja Kollegen auf unserer liebsten Urlaubsinsel Mallorca. Daniel Vulic arbeitet beim Inselradio auf Mallorca. Also Daniel, da, wo andere Urlaub machen. Ne? Was macht das für dich so besonders? Und was machst du eigentlich so, wenn du nicht bei der Arbeit bist?
1: Man geht an einen der vielen tollen Strände. Ihr müsst euch vorstellen, ja. Ich muss mir das auch immer wieder auf der Zunge zergehen lassen. Wir haben über 256

0: 50 wundervolle Badebuchten hier auf Mallorca. Und was gibt es Schöneres, als wenn man Sommerferien hat, sich schön an den Strand zu legen, dort vielleicht auch einen tollen Sonnenuntergang zu genießen, dann an irgendeine tolle Strandbar zu gehen oder ein schönes Restaurant mit Blick aufs Meer. Das finde ich immer irgendwie ganz besonders, dass man das Meer auch riecht, diese salzige Meeresluft, einen tollen Fisch isst und dann einen Sundowner zu sich nimmt. Also ich glaube, da mehr geht gar nicht.
1: Ich merke, ich bin urlaubsreif. Ich hätte wirklich Lust, euch zu besuchen. Also Insel Radio Mallorca, es klingt ja auch einfach so nach Urlaub. Wie muss ich mir eure Playlist so vorstellen? Wie klingt die?
0: Du musst dir vorstellen, wir haben natürlich auf der Insel über 300 Sonnentage im Jahr. Das spiegelt sich auch in der Musik und in dem Lebensfeeling wieder. Wenn du morgens aufstehst und du hast einfach einen strahlend blauen Himmel und die Sonne knallt dir ins Gesicht, dann willst du auch weniger, ich sag mal, zurückgezogene oder deprimierende Musik hören, sondern da ist dir auch irgendwie nach Sonnenschein im Herzen. Mhm. Und dementsprechend hört sich das auch bei uns an.
1: Ja, das fühle ich auf jeden Fall. Was ist denn für dich so ein richtiger Sommerhit in diesem Jahr?
0: DJ Hügel und Solto mit seinem Jamaican Bam Bam. Das ist eine Nummer, hatte irgendwas ganz Besonderes, was einen mitreißt. Also das ist wirklich eine Nummer, die ich euch sehr, sehr, sehr ans Herz legen kann.
1: Da bin ich dabei. Mag ich nämlich auch sehr, habe ich auf meiner Laufplaylist. Also die Nummer, die macht uns wach. Jetzt bei Radio Lippe.

0: Und der ist es auch für unsere Gewinner beim Tippspiel. Radio Lippe hört ihr um 7.48 Uhr. Lippe zieht Tippspielbilanz. Die WM, die ist vorbei und jetzt werden in ganz vielen Büros Bierkästen spendiert für die Tippkönige. Und wir von Radio Lippe, wir spendieren ja Grillpakete an die drei besten Tipper vom Radio Lippe Tippspiel. Da haben ganz, ganz viele von euch mitgemacht, super cool. Und manche haben es vielleicht auch schon wieder total vergessen, also ist ja schon ein bisschen her. So wie Nina Tiedemann aus dem Extertal. Dann wird dich das hier umso mehr überraschen, denn du hast gewonnen. Herzlichen Glückwunsch.
1: Nein. Wie cool. Dankeschön.
0: Ja, also du hast den Weltmeister richtig getippt. Du hast das Finale richtig getippt. Du hast sogar die Anzahl der 0 zu 0s und den größten Gelbsünder im Turnier, nämlich Argentinien, richtig getippt. War das Glück oder bist du Profi?
1: Nee, es war, glaube ich, einfach nur Glück. Wir saßen in einer lustigen Runde zusammen und dann, machen wir mal mit. Und dann ist was dabei rausgekommen.
0: Ah, so eine Fußballrunde oder was?
1: Nee, war bei uns zu Hause mit den besten Kumpels am Tisch. Eigentlich gucken wir jeden Winter halt Darts-WM eigentlich und dann dachten wir, ach komm, ne, Fußball gucken können wir auch zusammen.
0: Ja, und tippen anscheinend auch. Wie bist du denn auf Spanien gekommen als Weltmeister?
1: Spanien ist halt eine sehr starke Mannschaft, ne, spielen auch guten Fußball. Dass es Deutschland nicht wird, tut mir total leid, gerade war irgendwo klar bei der Mannschaft. Und ich hatte Spanien oder Argentinien, hatte ich gewusst.
0: Ja, und das war goldrichtig. Platz 1 beim Radio Lippe Tippspiel geht an Nina aus dem Extertal. Dafür gibt's ein fettes Grillpaket von der Fleischerei Töneböhn. Da kannst du dann mit deiner Fußballrunde oder Dartrunde mal schön den Grill anschmeißen, ne?
1: Ja, das werde ich auf jeden Fall machen. Also die werden auf jeden Fall so eingeladen.
0: Ja, viel Spaß wünschen wir euch. Und ich meine, am Wochenende, da kommt ja auch das allerbeste Grillwetter dann wieder zurück. Wir von Radio Lippe sagen herzlichen Glückwunsch und ganz viel Spaß.

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1: Mit Malte Albrecht, guten Morgen. Die Folgen des Klimawandels sehen wir in diesem Jahr in Westeuropa ziemlich deutlich. Drei große Hitzewellen gab es schon. Und auch die Trockenheit macht Probleme, zum Beispiel in Form von Waldbränden. Auch bei uns in NRW steigt die Gefahr und deshalb versucht man, Waldbrände in Zukunft schneller zu erkennen. Danny Hopper aus dem News-Team, am Niederrhein sollen Kameras und KI dabei helfen.
2: Genau, da kommt das System Firewatch ins Spiel. Die erste Zentrale hat vor gut 2 Jahren ihre Arbeit in Wesel aufgenommen. Mit Kameras werden dort rund 62.000 Hektar Waldfläche überwacht. Wenn dem System was auffällt, zum Beispiel eine Rauchentwicklung, wird das mit Hilfe von KI ausgewertet und Verdachtsfälle werden dann an die Feuerwehr weitergeleitet. Jetzt soll das System 3 weitere Kameratürme dazu bekommen, und zwar in der niederländischen Provinz Limburg. Das hat das NRW-Landwirtschaftsministerium mitgeteilt. Damit könnten Brände in der deutsch-niederländischen Grenzregion noch leichter lokalisiert werden, heißt es.
1: Der Deutsche Wetterdienst hat ja noch einmal betont, generell steigt die Waldbrandgefahr auch in NRW an.
2: Ja, an immer mehr Tagen im Jahr sei die Waldbrandgefahr in Teilen von NRW hoch oder sehr hoch. Bis 1990 wurden die beiden höchsten Warnstufen demnach im Schnitt nur an 2,5 Tagen im Jahr erreicht. Bis 2020 waren es dann schon knapp 6 Tage und in diesem Jahr liegen wir schon bei 7 Tagen. Dieser Trend werde sich wohl fortsetzen, sagt der Deutsche Wetterdienst. Und auch der Landesbetrieb Wald und Holz NRW sieht eine immer höhere Waldbrandgefahr, vor allem in den Mittelgebirgslagen in der Eifel, im Sauerland und im Bergischen Land. Während es früher meist um kleine Brände und Bodenfeuer ging, gäbe es inzwischen immer mehr Vollfeuer mit brennenden Baumkronen, sagt der Landesbetrieb.
1: Danke, Danny. Und das sind weitere Themen. Der neue britische Premierminister Andy Burnham hat wenige Stunden nach Amtsantritt mit Bundeskanzler Merz telefoniert. Beide sprachen sich dafür aus, die enge Zusammenarbeit zwischen Großbritannien und Deutschland fortzusetzen. Die Menschen in Deutschland sind beim aktuellen Diskussionsthema Leihmutterschaft gespalten. Laut einer INSA-Umfrage für die BILD halten 39% das Verbot in Deutschland für richtig, 41% für falsch. Spaniens Fußballweltmeister sind am Abend mit einer großen Party in ihrer Heimat empfangen worden. Rund 2 Millionen Fans feierten bei einer Parade in Madrid die frisch gebackenen Weltmeister. Der öffentliche Nahverkehr sollte eigentlich schon seit 4 Jahren barrierefrei sein. Ein bundesweiter Test des ADAC zeigt jetzt aber, davon sind Busse und Bahnen in Deutschland noch weit entfernt. Bei Bussen halten nur 3% so nah am Bordstein, dass Menschen mit Rollstuhl, Rollator oder Kinderwagen selbstständig reinkommen. An Straßenbahnhaltestellen stimmt der Abstand zwischen Bahnsteig und Fahrzeug sogar nur in jedem 5. Fall. Der ADAC fordert deshalb, Haltestellen schneller barrierefrei umzubauen. Und das waren die Nachrichten mit Malte Albrecht.
3: Das Radio Lippe Wetter. Ja, zwischendurch scheint richtig schön schon die Sonne. Es ist nur noch ganz schön kalt dazu. In Schwelentrupp und Ruhensieg haben wir jetzt so um die 12 Grad. Heute dann im Verlauf des Tages so um die 20 Grad. Dazu viel Sonne, aber auch immer mal wieder Wolken. Morgen, ja, da sieht es nach recht viel Regen aus. Immer mal wieder über den Tag. Es ist oft bedeckt. Und auch der Donnerstag ist noch eher durchwachsen. Ab Freitag wird es langsam besser und zum Wochenende hin gibt's das Sommer-Comeback.
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3: Der schnellste Verkehrs- und Blitzer-Service für die ganze Region mit Blitzern in Bahntrupp auf der Selbecker Straße, in Detmold auf der Externsteine Straße, auf der Meiersfelder Straße und auf der Vossheider Straße in Dürentrupp. Ist das, genau. Und dann noch ein Blitzer in Kalletal-Lüdenhausen auf der Lüdenhauser Straße. Und wenn ihr unterwegs auch was seht, sagt mir kurz Bescheid. Unsere kostenlose Verkehrshotline ist die 0800 3x die 0 38 18 oder ihr meldet's über die Radio Lippe App.
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3: Mit Judith Brentschow und euren Urlaubsplänen oder vielmehr Sommerferienplänen. Mein Thema hier heute Morgen. Was habt ihr geplant in den Ferien? Schickt mir Sprachnachrichten 05231 6 und 3x die 16. Ich freue mich.

0: beim Ferienwetter ist noch ein bisschen Luft nach oben, ne? Ich glaube, da sind wir uns einig. Radio Lippe hier doppelt wach um 10 nach 8. Eure Pläne für die Sommerferien, die sind aber auf jeden Fall super gut. Viel Zeit mit Freunden und Familie verbringen, habt ihr ganz oft gesagt. Das finde ich super. Und ganz viele von euch wollen natürlich auch in den Urlaub. Wo geht's denn hin?
1: Ich fahre nach Föhr, weil da fahren wir eigentlich jedes Jahr hin. Ist schön da, da gibt's gutes Eis, gute Pizzen, ja, schöne Orte. Deswegen fahren wir da hauptsächlich hin.
2: Es geht für uns nach Oberstdorf, nach Bayern, zum Wandern.
3: In der Türkei, nach Antalya fliegen wir, nächsten Monat.
2: Wir fahren nach Nordfriesland, weil wir da auf ein Haus aufpassen. Weil diejenigen, die da sind, die dort wohnen, im Urlaub sind.
0: Okay. Das nenne ich mal richtig cool. Wie sieht's denn bei euch aus? Was sind eure Pläne für die Sommerferien? Was habt ihr so vor? Schickt mir eine Sprachnachricht ganz einfach ins Radio Lippe Studio an die 05231 6 und

0: 18 Minuten nach 8 und gleich einer meiner absoluten Favorite Hits im Moment, Holly Humberstone mit To Love Somebody bei Radio Lippe. Jetzt ist aber erstmal Atze dran.
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3: Ja, nee, ist klar.
4: Wir sind nun mal eine Autofahrernation. Nicht umsonst geht's Volkswagen so gut. Ja, okay. Außerdem, warum in den Urlaub fliegen? Das hat doch nur Nachteile. Teuer, eng und du kannst weder deine Haustiere noch dein Viermannzelt mitnehmen. Selbst eine Kiste Bier nehmen sie dir an der Sicherheitskontrolle ab. Das hat doch mit Urlaub nichts zu tun. Dann noch lieber im Opel Mokka schön gemütlich durch den Stau cruisen. Jetzt höre ich euch schon sagen, man kann ja auch mit der Bahn fahren. Nee, kann man nicht. Erstens fährt die Bahn erst los, wenn die Fähren schon wieder rum sind. Und außerdem, was ist der größte Unterschied zwischen einem ICE und einem Opel Mokka? Richtig, im Opel funktioniert die Klimaanlage und Muttis Bordbistro hat durchgängig geöffnet. Ich bleibe übrigens in den Ferien konsequent zu Hause. Ja, weil wenn erstmal alle weg sind, dann hast du doch 6 Wochen lang freies Fahren auf der A40. Du kriegst bei jedem Italiener spontan einen Tisch. Also in Essen-Krei, in Neapel natürlich nicht. Und du kannst sogar völlig entspannt mit deiner Perle in Düsseldorf shoppen gehen. Auf der Kö, quasi Dubai to go, ohne Reisekosten.
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0: Halb neun ist es. Wissen, was wichtig ist, jetzt mit Matthias Lehmann.
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2: Guten Morgen. Das Landgericht Detmold muss sich heute mit einer Anklage wegen Kindesmissbrauchs befassen. Die Staatsanwaltschaft wirft einem Bad Salzuflen vor, über Jahre hinweg immer wieder seine kleinen Töchter sexuell begrapscht und auch geschlagen zu haben. Die Anklage geht von insgesamt etwa 190 einzelnen Taten aus. Laut Gericht bemerkte die von dem Mann getrennt lebende Mutter der Kinder nach einem Besuch Hinweise auf Missbrauch, woraufhin die Mädchen von den Übergriffen erzählten. Der Angeklagte ist nicht vorbestraft. Es gibt wieder einen Eichenprozessionsspinnerfall in Detmold. Dieses Mal sind Nester des Insekts in drei Bäumen auf dem Friedhof an der Weberstraße in Pivitzheide entdeckt worden. Die Kontrolleure der Stadt haben einen Teil des Friedhofs abgesperrt. Heute soll ein Schädlingsbekämpfer die Gespinste entfernen, teilte die Stadt mit. Der Eichenprozessionsspinner macht in diesem Jahr in Detmold auffällig oft Probleme. An einer Grundschule gab es zum Beispiel schon Unterrichtsausfall wegen der Raupen. Deren feine Brennhaare können bei Hautkontakt sehr unangenehme Reaktionen auslösen. Die Sanierung des alten Amtshauses in Blomberg geht voran. Der Landesverband Lippe lässt die Südfassade des historischen Fachwerkhauses instand setzen. Das Gebäude an der Burg Blomberg stammt aus dem Jahr 1572 und ist damit eines der ältesten Fachwerkhäuser im Kreis Lippe. Mehr dazu von Frank Schröder.
3: Über die Jahre ist Feuchtigkeit in die Bausubstanz eingedrungen und hat Holz, Ziegel und Putz beschädigt, schreibt der Verband. Marode Bauteile wurden bereits ausgetauscht. Jetzt werden Balken ausgebessert und die Gefache neu verputzt. Das passiert auf eine spezielle Weise, damit künftig weniger Nässe eindringt und das Regenwasser besser abfließen kann. Die Arbeiten sollen bis August abgeschlossen sein. Die Kosten liegen bei etwa 110.000 Euro. Davon kommt knapp die Hälfte aus Fördermitteln des Bundes.
0: Das Radio Lippe Wetter ist heute etwas verhalten in Sachen Temperaturen noch. Da haben wir knapp 13 Grad in Almena und um die 12 Grad in Augustdorf. Sonne gibt es dafür heute schon mal wieder etwas mehr, zwischendurch ein paar Wolken. Morgen, da ist immer wieder Regen dabei und auch der Donnerstag ist noch recht durchwachsen. Zum Wochenende hin, da wird es dann langsam wieder wärmer und der Sommer kommt richtig zurück. Der schnellste Verkehrs- und Blitzerservice für die ganze Region auf der A2 in Richtung Dortmund zwischen Herzebrock-Klahls und Beckum haben wir 4 Kilometer Stau. Da dauert es etwa eine Stunde länger. Dann habt ihr uns Blitzer gemeldet und zwar in Bahntrupp auf der Selbecker Straße, in Detmold auf der Meiersfelder Straße, in Horn-Oldendorf auf der Externsteine Straße, in Dörentrupp auf der Vossheider Straße und in Kalletal-Lüdenhausen auf der Lüdenhauser Straße. Gute Fahrt wünsche ich euch und wenn ihr noch was entdeckt, sagt mir immer gerne Bescheid. Ihr könnt das melden per WhatsApp, über unsere Radio Lippe App oder ihr ruft durch. Unsere kostenlose Verkehrshotline ist die 0800 3x die 0 38 18.
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0: Judith Brennstrup bin ich. Einen schönen guten Morgen. Wünsche ich euch.

0: Ich hätte mir gestern fast wirklich eine Diddeltasse gekauft. Radio Lippe hört ihr doppelt wach mit Judith Brentrup um 8.41 Uhr. Ja, ich war einkaufen und dann stand auf einmal so ein Regal da mit lauter Diddelsachen, Kuscheltiere, Briefpapier und eben auch Tassen. Oh, ich hatte so krasse Nostalgiegefühle, ne? Natürlich, ich hatte damals alles von Diddel. Ich habe das gesammelt. Ich hatte so eine Mappe mit so Briefpapierbögen in Klarsichtfolien und auch eine Tasse. Da saß so eine Diddelmaus drauf. Oh, ich verliere mich hier ein bisschen drin. Aber ey, ihr kennt das auch.
1: Kult. Es gab einfach alles von Diddel, ne?
2: Die Tasse, die wir haben von Diddel, weißt du noch?
1: Das war so meine Lieblingstasse, ja.
3: Witzig, man wird wieder jung.
4: Ich hatte auch selber so ein kleines Stofftier mit so riesen Füßen.
5: Also es ist jetzt nicht das erste Stofftier, was irgendwo rumstaubt.
3: Ja, in der Schule damals, ne? Immer hin und her getauscht, neue Blätter gesammelt und irgendwann ist es im Müll gelandet und dann ärgert man sich, dass man es nicht mehr hat. Und jetzt hoffe ich, die neue graue

0: was zu kriegen.
1: Ja, Kuscheltiere, hör doch auf. Ich glaube, ich muss meine Töchter da mal ein bisschen anfixen. Hab noch einen Fun-Fact am Rande. Die Dillmaus, ne, die sollte eigentlich gar keine Maus werden, sondern ein Känguru. Hey, ich kann auch nicht malen.

0: gleich 10 vor 9.
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0: Ja, der Lemgoer Sommertreff auf dem Marktplatz läuft und da steht heute Jakob Heimann mit seiner Musik für Optimisten auf

0: geh mir nicht auf den Sack.
1: Herrlich. Heute Abend, 20 Uhr geht's los.
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1: Morgen gibt's dann einen tollpatschigen Clown. Ab 17 Uhr seht ihr Clown Otsch. Mondscheinkino an der Waldbühne am Hermannsdenkmal gibt's natürlich auch heute. Da seht ihr die Eltern von Sönke Wortmann.
2: Papa, ich zieh aus.
3: Das ist viel zu früh.
2: Ich werd 21 und ich hab echt keine Lust mehr auf dein Rumschnüffeln oder Lüften. Wir wollten dir eine Wohnung zeigen. Die ist mega.
3: Wozu braucht sie dann eine Dreizimmerwohnung?
4: Weil ich mit ihr einziehen möchte.
3: Aber du wohnst doch hier.
4: Unser Leben ist langweilig, unsere Ehe ist festgefahren.
3: Sie ist stabil.
4: Sie ist eingerostet.
3: Ich bin halt nah dran an den Kindern.
4: Du hängst an ihnen wie ein Schiffbrüchiger an der Planke.
1: Midlife Crisis, super witzig aufgearbeitet heute Abend beim Mondscheinkino. Einlass ist ab 7:30. Der Film startet dann bei Einbruch der Dunkelheit. In Hornbad Meinberg geht der Kultursommer dieses Wochenende ins Finale. Samstag gibt's mit der langen Kulturnacht das absolute Highlight. DJ Dezibel Bollinger liegt da auf, die Shademakers sind da, Straßentheater gibt's, ein Weindorf, Live-Musik, Foodtrucks, Seifenblasenkünstler und noch mehr. 19 Uhr geht's los an der Burg und noch mehr Tipps gibt's auf radiolüppel.de.

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1: Mit Malte Albrecht, guten Morgen. Wer am Wochenende mit der Bahn unterwegs ist, kennt das wahrscheinlich. Auf dem Bahnsteig stehen Fußballfans mit Bierflaschen oder Junggesellenabschiede, die mit Sekt anstoßen. Damit soll bald Schluss sein. Die Deutsche Bahn will an allen 5.400 Bahnhöfen im Land Alkohol verbieten. Bis spätestens Mitte Oktober soll es auf Bahnsteigen und in Bahnhofshallen außerhalb der Gastronomie nicht mehr erlaubt sein, Bier, Wein oder Schnaps zu trinken. Der Bild sagte Bahnchefin Paller, genug sei genug. Man wolle mehr Ordnung und Sicherheit für Mitarbeitende und Reisende. Wer trotzdem Alkohol trinkt, muss zunächst mit einem Platzverweis rechnen. Wer öfter erwischt wird, bekommt sogar ein dauerhaftes Hausverbot. Und das sind weitere Meldungen. US-Präsident Trump verschärft den Handelsstreit mit Kanada. Er hat neue Zusatzzölle von 50% auf viele Produkte wie etwa kanadischen Wein oder Zement angekündigt. Trump wirft Kanada vor, bestimmte US-Produkte zu benachteiligen. Gemeint haben dürfte er damit vor allem amerikanische Autos. Grünen-Fraktionschefin Hasselmann will die Debatte über Leihmutterschaft neu aufgreifen. In den Funke-Zeitungen spricht sie sich dafür aus, die Empfehlungen einer Expertenkommission von 2024 noch einmal zu prüfen. Die Kommission hatte vorgeschlagen, frühe Schwangerschaftsabbrüche nicht mehr grundsätzlich strafbar zu machen und Leihmutterschaft nur unter strengen Schutzregeln zu erlauben. Nach der Sperrung der Bonner Nordbrücke gibt es die nächste Hiobsbotschaft für Pendler. Die Stadtwerke Bonn haben über Nacht 60 ihrer 75 Stadtbahnen vorübergehend aus dem Verkehr gezogen. Grund ist der Verdacht auf vorzeitige Materialermüdung bei älteren Fahrzeugen. Sie werden jetzt vorsorglich überprüft. Die Hoffnung ist, dass die Bahnen in der nächsten Woche wieder fahren können. In Duisburg steht ab heute ein ehemaliger Chefarzt für Kinder- und Jugendpsychiatrie vor Gericht. Es gibt schwere Vorwürfe gegen ihn. Er soll mehrere seiner minderjährigen Patientinnen missbraucht haben. Laut Anklage geht es um insgesamt 97 Fälle. Infos von Marc Weiß.
2: Der 60-jährige Mediziner soll jahrelang immer wieder das Vertrauensverhältnis zwischen ihm und seinen minderjährigen und psychisch kranken Patientinnen für sich genutzt haben. Die Anklage spricht von mindestens 4 Fällen sexuellen Missbrauchs und mindestens einer Vergewaltigung. Worum genau es in den anderen über 90 Fällen geht, wurde nicht gesagt. Der Mann sitzt seit Oktober schon in U-Haft. Er soll nach der Anklageerhebung Kontakt zu mindestens einer früheren Patientin aufgenommen und versucht haben, sie zu beeinflussen. Der Träger des betroffenen Krankenhauses hatte sich nach Bekanntwerden der Vorwürfe von dem Mediziner distanziert. Ende 2024 sei der Mann umgehend vom Dienst freigestellt und anschließend entlassen worden, sagte eine Sprecherin.
1: Und das waren die Nachrichten mit Malte Albrecht.
3: Danke dir, Malte. Das Radio Lippe Wetter bringt heute Sonnenschein und ein paar lockere Wolken. Später werden die Wolken auch etwas kompakter, aber heute bleibt es dann wirklich trocken. Und wie gesagt, zwischendrin haben wir immer schöne sonnige Phasen. Um die 14 Grad gerade bei euch in Heesden, etwa 13 sind es in Bentdorf und so 20 bis 22 Grad sind dann heute drin. Morgen ist immer wieder Regen dabei über den Tag. Der Donnerstag ist auch noch durch. Wachsen zum Wochenende hin. Da gibt's das Sommer-Comeback.
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3: Der schnellste Verkehrs- und Blitzerservice für die ganze Region auf der A2 in Richtung Dortmund zwischen Herzebrock, Klarholz und Beckum. 6 Kilometer Stau, Stunde länger dauert's da. A33 Richtung Brilon zwischen dem Kreuz Bielefeld und Schloss Holte-Stukenbrock. 3 Kilometer stockender Verkehr, etwa 10 Minuten länger. In die Gegenrichtung Bielefeld zwischen Stukenbrock-Senne und Schloss Holte-Stukenbrock. Auch da dichter Verkehr, dauert so 5 bis 10 Minuten länger. Blitzer habt ihr uns gemeldet im Bahntrupp auf der Selbecker Straße, in Detmold auf der Meiersfelder Straße, in Detmold-Horn-Oldendorf auf der Externsteine Straße, in Dörentrupp-Vossheider Straße und Kalletal-Lüdenhausen-Lüdenhauser Straße. Und wenn ihr noch was entdeckt habt, immer her damit. Unsere kostenlose Verkehrshotline 0800 3x die 0 38 18.
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3: Ich bin Judith Brentrup. Guten Morgen zusammen und heute Morgen geht's hier bei uns in doppelt wach um eure Pläne für die Ferien. Ja, und dann gibt es immer so einen kleinen Störfaktor. Gefühlt bei allen immer mal wieder Diskussion in den Familien. Könnt ihr euch denken, über was ich spreche? Das Handy. Ja, müssen wir kurz drüber reden gleich hier, ne?

0: 9:12. Wir sprechen über eure Ferienpläne heute Morgen in Doppelt Wach bei Radio Lippe. Ja, chillen, Zeit mit Freunden und mit der Familie verbringen, das sind so die meistgenannten Sachen. Und natürlich Urlaub machen. Berge, Meer, Campingplatz. Und da gibt es dann aber diese eine Sache, die bringt die Harmonie in der Familie ins Wanken, ne? Das Handy. Klar. Wie ist das bei euch in der Familie so geregelt?
1: Das geht. Die kriegt es erst gar nicht. Dann gibt es die Diskussion weniger.
2: Handy kommt auf den Kühlschrank drauf oben. Da kommt da keiner dran. Und ich habe meine 6 Wochen Sommerferien ohne Fernseher verbracht.
3: Komplett sperren, einsperren das Handy in Tresor.
4: Wenn wir das sagen, das Handy kommt weg, dann kommt das Handy weg.
5: Das ist eigentlich Standard bei uns, dass wir sagen, tritt mal ein bisschen auf die Bremse. Aber zum Thema Handy finde ich gut, dass es das heute gibt. Weil ich hätte es mir damals gewünscht, mit den Freunden aus der Schule in Kontakt zu bleiben.
0: Ja, so kann man das ja auch mal sehen. Ne? Und so ehrlich müssen wir Eltern ja auch sein. Auch wir verbringen viel zu viel Zeit mit dem Ding. Also wegpacken, dann für alle. Und Ferien und Urlaub und Zeit zusammen genießen, das verordnet euch die Frau aus dem Radio. So,

0: Beste Performance bei der Halbzeitshow bei der Fußball-WM beim Finale. Shakira und Burna Boy mit Die Die. Wie schön ist diese Frau bitte? Radio Lippe hört ihr um 20 nach 9. Und ja, heute geht es ja viel um Urlaub, um Ferienplanung. Und da gibt es ja dann so verschiedene Typen, also wie wir so reisen, ne? Zum Beispiel fliegen.
1: Daily Hannes mit Hannes Höfer.
2: Es gibt die verschiedensten Flugzeugtypen. Typ 1 ist der Prepper. Den erkennst du sofort beim Einsteigen. Der trägt ja schon am Gate sein Nackenkissen und die Kompressionsstrümpfe. Der Pass und die Bordkarte immer griffbereit im Brustbeutel. Er weiß, welche Boardinggruppe er hat, welche Sitznummer. Und natürlich hat er sich auch über den Flugzeugtypen informiert. In seinem Handgepäck findet man so viel Proviant und Medikamente, dass man nach einer Bruchlandung auf einer einsamen Insel 72 Stunden überleben kann. Ohne Probleme. Dann gibt's natürlich noch den Typ 2, das ist der Tourist. Für ihn ist es aufregend zu fliegen, sein Highlight wird das Bordmenü sein und er wird nach der Landung klatschen, das ist sicher. Typ 3, das ist der Lässige, kurze Hose, Tanktop, Flipflops, braun gebrannt mit Muschelkette und kein Handgepäck, denn dieser Typ lebt von Luft und Liebe. Aber egal welcher Typ ihr seid, immer dran denken, im Flugzeug sitzen wir alle im gleichen Boot.
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0: Mike Smith und nice to meet you bei Radio Lippe. Jetzt ist es 9:30. 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
2: Guten Morgen. Ein Mann aus Bad Salzuflen steht heute wegen Kindesmissbrauchsvorwürfen vor Gericht. Die Staatsanwaltschaft hat ihn angeklagt, weil er seine beiden Töchter über einen Zeitraum von fast 3 Jahren immer wieder sexuell begrapscht haben soll. Die Anklage geht von fast 160 einzelnen Taten aus. Die Kinder waren zu Beginn der mutmaßlichen Übergriffe 5 bzw. 9 Jahre alt. Der Mann soll die Mädchen auch immer wieder geschlagen haben. Der Angeklagte ist laut Gericht nicht vorbestraft. Die Polizei Lippe warnt nochmal vor Fake-Shops im Internet. Anlass ist der Fall eines 52-Jährigen, der eine Klimaanlage haben wollte. Mehr dazu von Frank Schröder.
3: Der Lipper bestellte vor ungefähr 3 Wochen eine Klimaanlage auf einer gefälschten Internetseite. Sein größter Fehler, er hat den Preis per Vorkasse bezahlt, 345 Euro. Eine Zahlungsbestätigung kam noch bei ihm an, die Ware nicht. Derzeit werden vermehrt Fake-Shops mit Klimaanlagen gemeldet, heißt es von der Polizei Lippe. Sie rät zur Vorsicht bei Online-Käufen, prüft Online-Shops vorab auf Seriosität. Der Fake-Shop-Finder der Verbraucherzentralen sei eine Möglichkeit, das zu tun. Zahlt nach Möglichkeit nicht per Vorkasse, sondern nutzt sichere Zahlungsmethoden, heißt es noch von der Polizei.
2: In Detmold gab es gerade eine Schwerpunktkontrolle in Sachen E-Scooter und Pedelecs. Wieder einmal größter Kritikpunkt, das Fahren zu zweit auf einem E-Scooter. Außerdem seien vielfach unzulässig Gehwege zum Fahren genutzt worden. Die Polizei erwischte Ende letzter Woche zusätzlich noch einen Fahrer auf Drogen und stellte einen nach einem Diebstahl zur Fahndung ausgeschriebenen E-Scooter sicher. Mehr Infos rund um die Regeln zu E-Scootern findet ihr auch auf radiolippe.de.
0: 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Sonnenschein ist da heute auf jeden Fall dabei. Temperaturtechnisch haben wir noch ein bisschen Luft nach oben, aber immerhin jetzt um die 16 Grad in Pottenhausen, um die 14 in Schlangen und so 20 bis 22 werden das heute. Zwischendurch sind einige Wolken unterwegs. Morgen, da wird es recht windig, da sind viele Wolken unterwegs und da gibt es auch immer mal wieder Regen. Der Donnerstag ist auch noch unbeständig. Ab Freitag wird es langsam besser und zum Wochenende gibt es dann das Sommer-Comeback. Der schnellste Verkehrs- und Blitzerservice für die ganze Region auf der A2 in Richtung Dortmund. Zwischen Herzebrock-Klahls und Beckum haben wir noch 5 Kilometer Stau, dauert etwa 40 Minuten länger da. A33 in Richtung Brilon zwischen dem Kreuz Bielefeld und Schloss Holte-Stukenbrock, 3 Kilometer Stau, etwa 10 Minuten länger seid ihr da unterwegs. Und dann habt ihr uns noch Blitzer gemeldet. In Bahntrupp auf der Selbecker Straße, in Detmold auf der Meiersfelder Straße, in Horn-Oldendorf auf der Externsteine Straße, in Dürentrupp vor Seider Straße und Kalletal-Lüdenhausen auf der Lüdenhauser Straße. Euch eine gute Fahrt. Wenn ihr unterwegs noch was habt, sagt Bescheid. Unsere kostenlose Verkehrshotline 0800 3x die 0 38 18 oder einfach über die Radio Lippe App melden.
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0: Guten Morgen.

Radio Lippe hier mit dem schnellsten Verkehrs- und Blitzerservice. Und da schiebe ich noch einen Blitzer hinterher, den ihr uns gerade bei WhatsApp gemeldet habt. Und zwar steht der in Hornbad Meinberg-Willberg auf der Detmolder Straße. Danke!

0: Die Sonne scheint in Teilen ja schon richtig schön. Hier ist Radio Lippe um 20 vor 10. Aber ich finde temperaturtechnisch, da ist Luft nach oben. Ne? Wir haben gerade so eine kleine Sommerwetterflaute. Dann holen wir uns den Sommer doch einfach zu uns ins Radio auf die Ohren. Schließlich haben wir ja Kollegen auf unserer liebsten Urlaubsinsel Mallorca. Daniel Wulnitsch, der arbeitet nämlich beim Inselradio. Also Daniel, da, wo andere Urlaub machen. Wir brauchen Sommer für unsere Ohren. Wie sieht's bei euch? So eine ganz klassische Playlist aus.
1: Du musst dir vorstellen, wir haben natürlich auf der Insel über 300 Sonnentage im Jahr. Das spiegelt sich auch in der Musik und in dem Lebensfeeling wieder. Wenn du morgens aufstehst und du hast einfach einen strahlend blauen Himmel und die Sonne knallt hier ins Gesicht, dann willst du auch weniger, ich sag mal, zurückgezogene oder deprimierende Musik hören, sondern da ist dir auch irgendwie nach Sonnenschein im Herzen und dementsprechend hört sich das auch bei uns an.
0: Was ist denn dieses Jahr so der Sommerhit?
1: Also den Sommerhit, das ist in der Tat gar nicht so ganz klar. Das war auch in den letzten Jahren immer so. Es gab dann immer so 2, 3 Songs, die viel gespielt wurden. Mhm. Bei uns läuft natürlich auch in Spanien und bei uns beim Inselradio Mallorca Alex Warren mit Fever Dream. Aha. Und durch die WM Shakira mit Burna Boy, Die Die, rauf und runter.
0: Hatten wir eben und ja, spielen wir auch. Was noch so?
1: Was sich tatsächlich so warm gespielt hat über das späte Frühjahr, DJ Hügel und Solto mit seinem Jamaican, Bam Bam und Moving to the Sun. Also das hörst du hier in den Clubs ganz viel und die Radiostationen spielen das auch rauf und runter.
0: Ja, dann hauen wir doch direkt mal 2 Songs raus, von denen du gesprochen hast. Anfang machen wir mit Moving to the Sun und dann habe ich Alex Warren und Fever Dream für euch bei Radio Lippe.

0: gerade noch über Sommerhits gesprochen hier bei Radio Lippe und Alex Warren mit Fever Dream gehört. Und frisch aus seinem Sommerurlaub zurück ist Marvin Kreimeier. Ne? Wie war es auf Balkonien?
1: Es war sehr schön, richtig erholsam. Wirklich ein paar Tage einfach nur mal ausspannen. Jetzt bin ich richtig erholt und voller neuer Energie in die Sendung zu starten. Natürlich gleich ab 10 Uhr. Ne?
0: Perfekt, das heißt für euch dranbleiben. Ich sag tschö tschö und bis morgen mit Judith Brentrup und raus und viel Spaß mit Marvin.

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1: Mit Malte Albrecht, guten Morgen. Auf den Straßen sind immer mehr E-Autos unterwegs und damit es in Zukunft noch mehr werden, fördert der Staat seit diesem Jahr wieder den Kauf von Elektroautos. Neue Zahlen zeigen jetzt, von der Prämie profitieren häufig Haushalte mit wenig Geld. Danny Hopper aus den Nachrichten, die Linke hatte dazu eine Anfrage bei der Bundesregierung gestellt.
2: Genau, und die hat darauf geantwortet. Bis zum 10. Juli wurden demnach mehr als 17.000 Anträge für die Förderung bewilligt und fast jede zweite davon ging an einkommensschwache Haushalte mit einem Einkommen von bis zu 45.000 Euro. Genau das war ja auch der Plan der Bundesregierung, dass sich eben auch Menschen ein E-Auto leisten können, für die es ohne diese Förderung schwierig wäre. Deshalb räumt auch die Linke ein, dass diese soziale Staffelung bei der Förderung hier greife, zumindest teilweise. Sie sagt, viele Menschen mit geringem Einkommen könnten sich auch mit der staatlichen Förderung keinen Neuwagen leisten. Deshalb müsse die Förderung spätestens im nächsten Jahr auch auf bezahlbare Gebrauchtwagen ausgeweitet werden.
1: Das Interesse, wie es bei der Förderung so läuft, ist offenbar ja groß in der Politik. Zuletzt wollten auch die Grünen wissen, wie viel von der Prämie bisher ausgezahlt worden ist.
2: Ja, auch dazu gibt es Zahlen vom Bundesumweltministerium. Demnach wurden bis Ende Juni knapp 54 Millionen Euro ausgezahlt. Insgesamt umfasst das Förderprogramm ja bis zu 3 Milliarden Euro. Wie viel staatlichen Zuschuss es gibt, hängt von Fahrzeug, Einkommen und Familiengröße ab. 6.000 Euro sind das Maximum.
1: Danke, Danny. Und damit zu weiteren Themen. Die Ölpreise sind wieder gefallen. Damit ist der Anstieg der letzten Tage erst einmal gestoppt. Der Preis für ein Barrel der Nordseesorte Brent sank um mehr als 1% auf gut 88 Dollar. Zu Beginn der Woche war der Preis nach der jüngsten Eskalation im Irankrieg noch auf über 91 Dollar gestiegen. Die Gewerkschaft der Polizei begrüßt das geplante Alkoholverbot an allen Bahnhöfen. Sie hält die Umsetzung aber für schwierig. Für konsequente Kontrollen fehle Personal, sagte GdP-Vize Peutz bei NTV. Bahnchefin Paller hatte angekündigt, den Alkoholkonsum an allen 5.400 Bahnhöfen ab Mitte Oktober zu verbieten. 9 Monate nach dem spektakulären Juwelenraub im Pariser Louvre soll der betroffene Museumsteil ab morgen wieder eröffnet werden. Allerdings sollen dort vorerst keine Juwelen mehr ausgestellt werden. Im Oktober waren 4 Männer mithilfe eines Lastenaufzugs in die Galerie eingedrungen und hatten Kronjuwelen im Wert von 88 Millionen Euro gestohlen. Die mutmaßlichen Täter wurden festgenommen. Von der Beute fehlt bis heute jede Spur. Auch in NRW sind mittlerweile Ferien. Wer ins Schwimmbad gehen will, muss in diesem Jahr etwas mehr bezahlen. Die Eintrittspreise sind im Vergleich zum Vorjahr um 3,6% gestiegen. Das hat das Statistische Bundesamt mitgeteilt. Damit liegt der Anstieg sogar über der allgemeinen Inflationsrate von 2,3%. Die gute Nachricht ist, die neue Badehose oder den neuen Bikini gibt es dafür dieses Jahr günstiger und auch Sonnenschirme sind im Preis leicht gesunken. Und das waren die Nachrichten mit Malte Albrecht.
3: Danke dir. Und das Wetter. Heute haben wir einige Sonnenstunden vor uns mit angenehmen 23 Grad. Morgen kommen dann ein paar mehr Wolken dazu. Es kann auch noch mal einen Schauer geben. Die nächsten Tage sind eher wechselhaft. Aber auch die Sonne guckt immer mal wieder durch. Und die Temperatur liegt in den nächsten Tagen um die 20 Grad.
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3: Jetzt der schnellste Verkehrs- und Blitzer-Service und geblitzt wird in Bahntrup auf der Selbecker Straße, in Detmold, Meiersfelder Straße, in Horn-Oldendorf, Externsteine Straße, in Dörentrup steht ein Blitzer auf der Vossheider Straße, in Hornbad-Meinberg-Willberg auf der Detmolder und in Kalletal-Lüdenhausen auf der Lüdenhauser Straße. Habt ihr noch Staus und Blitzer gesehen unterwegs? Meldet sie gerne hier bei mir im Studio, landet ihr unter der kostenlosen Verkehrshotline. Das ist die 0800 3x die 0 38 18. Gute Fahrt!
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3: Mit Marvin Kreimeier. Ich bin aus dem Urlaub zurück. Da muss ich auch noch mal kurz überlegen bei der Verkehrshotline. Aber doch, die Nummer sitzt noch. Schön, wieder da zu sein. Ich begleite euch hier bei der Arbeit und weiß auch noch, welche Knöpfe ich drücken muss. Habt einen angenehmen Dienstag. Michael Jackson, Heal the World.

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1: Marvin hier am Dienstag. In den Sommerferien oder im Urlaub hockt man ja vielleicht doch mal etwas häufiger am Handy und scrollt durch Insta oder TikTok. Dann kann ich euch jetzt schon sagen, am käsigen Michael kommt ihr bestimmt nicht vorbei. Ich bringe euch schon mal auf den aktuellen Stand oder falls die Kids damit um die Ecke kommen. Ich hatte ja gerade ein paar freie Tage und das Internet ist von heute auf morgen voll gewesen mit Videos vom käsigen Michael. Es beginnt immer gleich.
2: Ich werde dieses Ei auf die Türklinke legen. Sobald der käsige Michael die Tür öffnet, wird sein Leben ruiniert.
1: Ja, und dann wird gesungen.
2: Käsiger Michael.
1: Auf morgen.
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1: Oder Flöte. Oder als Choral. Und sogar Horst Lichter hat den Trend abgewandelt.
3: 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Käsiger Michael.
1: Ja, es ist total bekloppt. Ich find's aber auch spannend, es bleibt ein Rätsel, was im Netz plötzlich zum Megatrend wird. Nach 6ix7ine ist es jetzt der käsige Michael. Und der ist mir eindeutig.

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0: Crazy Town Butterfly am Dienstagvormittag. Wir haben es 10:30. Schauen auf die Straßen.
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0: Jetzt der schnellste Verkehrs- und Blitzerservice A33 Richtung Brilon zwischen Etteln und Kreuz-Wünneburg-Haren. Da staut es sich auf 2 Kilometern. Hier braucht er etwa 20 Minuten länger. Und Blitzer stehen in Bahntrupp auf der Selbecker Straße, in Detmold, Meiersfelder Straße, Dörentrupp, Vossheider Straße, Hornbad-Meinberg-Willberg auf der Detmolder Straße und in Kalletal-Lüdenhausen auf der Lüdenhauser Straße. Habt ihr noch Staus im Blitzer? Ruft mich gerne an 0800 3x die 0 3818. Gute Fahrt!

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0: Kelly, Rakim, Wondis.
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1: Mit Malte Albrecht. Guten Tag. Viele Menschen fühlen sich an Bahnhöfen nicht immer wohl. Das zeigen immer wieder Umfragen. Die Deutsche Bahn will das ändern. Sie will an allen rund 5.400 Bahnhöfen im Land ein Alkoholverbot einführen. Am liebsten schon bis Mitte Oktober. Man wolle mehr Sicherheit und Ordnung, sagte Bahnchefin Palla der Bild. Danny Hopper aus den Nachrichten. Inzwischen hat sich auch die Gewerkschaft der Polizei geäußert. Grundsätzlich findet sie die Pläne gut.
2: Ja, denn sie beobachtet, dass die Qualität der Gewalt zunimmt und dabei spielten eben oft Drogen oder Alkohol eine Rolle, sagte der stellvertretende GdP-Chef Putz bei RTL.
3: Alkohol ist ein berauschendes Mittel, was eben viel zu Konfliktsituationen führt.
2: Trotzdem bleibt die Gewerkschaft der Polizei skeptisch, denn sie sagt, dafür brauche man auch zusätzliches Personal. Und das werde schwer, da man schon jetzt stark gebunden sei bei Großveranstaltungen oder Grenzkontrollen mit der Bundespolizei. Und dann hat sie noch einen anderen Grund.
3: Es macht keinen Sinn, an den Bahnhöfen ein Alkoholverbot umzusetzen und dann aber in der Bahn selbst Alkohol konsumieren zu dürfen.
2: Denn von einem Alkoholverbot in den Zügen ist bei den Plänen keine Rede. Und in den Fernzügen verkauft die Bahn ja selbst Alkohol.
1: Auch der Fahrgastverband Pro Bahn und die Verkehrsgewerkschaft EVG finden die Pläne grundsätzlich gut. Aber auch sie befürchten Probleme bei der Umsetzung.
2: Ja, denn die EVG sagt auch, dass die Durchsetzung des Verbots nicht an den Beschäftigten hängen bleiben dürfe. Da sehe man ja jetzt schon, dass es allein bei den Ticketkontrollen immer wieder zu Eskalationen komme. Man brauche deshalb gut geschultes Sicherheitspersonal und eine deutlich stärkere Präsenz der Bundespolizei. Und da sind wir wieder an genau dem Punkt, den auch die GdP nennt, nämlich zu wenig Personal. An rund 30 großen deutschen Bahnhöfen gibt es ja schon ein Alkoholverbot, zum Beispiel in Köln, München oder Hamburg. Und die Bahn sagt, dass man da bisher gute Erfahrungen gemacht habe, das Sicherheitsgefühl sei besser und es gäbe weniger Konflikte.
1: Danny, vielen Dank. Und damit zu weiteren wichtigen Themen. Das US-Militär hat in der Nacht wieder Ziele im Iran angegriffen. Gleichzeitig laufen die Bemühungen um eine neue Waffenruhe weiter. Laut dem US-Nachrichtenportal Axios haben Katar, Ägypten, Pakistan und andere regionale Vermittler eine Feuerpause von 10 Tagen vorgeschlagen. Die US-Regierung prüfe den Vorschlag aktuell, heißt es. Die Bundesregierung will den Kindersofortzuschlag abschaffen. Betroffen wären knapp 1,9 Millionen Familien. So steht es in einer Antwort der Bundesregierung auf eine Anfrage der Linken. Der Kindersofortzuschlag von 25 Euro im Monat wird an Kinder, Jugendliche und junge Erwachsene gezahlt, die noch bei ihren Eltern wohnen und Anspruch auf bestimmte Sozialleistungen haben. Der Rücktritt von Unionsfraktionschef Spahn hat eine Debatte über das Thema Leihmutterschaft ausgelöst. Die Meinungen in der Bevölkerung sind da sehr gespalten. Laut einer INSA-Umfrage für die Bild-Zeitung halten 39% das aktuelle Verbot in Deutschland für richtig, 41% halten es für falsch. Bildungsministerin Prien zeigt Verständnis dafür, wenn kinderlose Paare Hilfe im Ausland suchen. Die CDU lehne Leihmutterschaft aber weiterhin ab, sagte sie dem Portal The Pioneer. Grünen-Fraktionschefin Hasselmann fordert dagegen eine neue politische Debatte über das Thema. Und das waren die Nachrichten mit Malte Albrecht.
4: Danke dir. Und das Wetter in der ersten Ferienwoche, alles ist dabei. Mal ein bisschen Regen, mal Wolken. Heute starten wir erstmal mit Sonne und 23 Grad. Und die nächsten Tage sind dann eher wechselhaft mit Temperaturen um die 20 Grad.
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4: Jetzt der schnellste Verkehrs- und Blitzer-Service mit Blitzern. In Bahntrupp auf der Selbecker Straße, Hornbad-Meinberg-Willberg auf der Detmolder Straße, in Dörentrupp-Vossheider Straße und in Detmold steht noch einer auf der Meiersfelder Straße. Habt ihr aber noch frische Staus und Blitzer gesehen? Gebt die gerne hier bei mir durch. Ruft mich an. Im Studio landet ihr unter der 0800 3x die 0 38 18, unsere kostenlose Verkehrshotline. Danke dafür. Ich wünsche euch eine gute Fahrt. Kommt gut durch.
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4: Schönen guten Morgen. Mit mir geht's durch den Vormittag. Dabei der beste Mix. Gleich Phil Collins, Easy Lover. Vorher gibt's Kamerad. Viele live. Habt einen schönen Dienstag.

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0: Last Good Night, Pictures of You. Wir haben es 11:30, schauen auf die Straßen.
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0: Jetzt der schnellste Verkehrs- und Blitzerservice mit frischen Blitzern. In Blomberg wird geblitzt. Hagendonob, Kalletal, Elfenborn in der Ortsdurchfahrt. Außerdem stehen noch welche in Bahntrupp, Selbecker Straße, in Detmold, Meiersfelder Straße, in Dörentrupp auf der Vossheider Straße und in Hornbad-Meinberg, Willberg auf der Detmolder Straße. Danke euch fürs Bescheid geben. Wenn ihr noch mehr habt, Staus oder Blitzer, meldet die gerne hier bei mir im Studio unter der 0800 3x die 0 38 18, unsere kostenlose Verkehrshotline. Danke dafür. Ich wünsche euch eine gute Fahrt. Kommt gut durch.
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0: Ich bin schon mal das Negativbeispiel. Mit der Screentime im Urlaub. Ich habe da in meiner Urlaubswoche doch recht viel vorm Bildschirm gehangen, egal ob Handy, PC oder TV. Aber man will ja nicht, dass die Kids den ganzen Urlaub nur am Handy hängen. Ihr habt das bestimmt besser raus als ich. Wie viel Handyzeit gibt's bei euch im Urlaub?
1: Die kriegt's erst gar nicht. Dann gibt's die Diskussion weniger.
2: Das Handy kommt auf den Kühlschrank drauf oben. Da kommt da keiner dran. Und ich habe meine 6 Wochen Sommerferien ohne Fernseher verbracht.
3: Komplett sperren, einsperren das Handy in Tresor.
4: Wenn wir das sagen, das Handy kommt weg, dann kommt das Handy weg.
5: Das ist eigentlich Standard bei uns, dass wir sagen, tritt mal ein bisschen auf die Bremse. Aber zum Thema Handy finde ich gut, dass es das heute gibt, weil ich hätte es mir damals gewünscht, mit den Freunden aus der Schule in Kontakt zu bleiben.
0: Ja, ist nicht immer alles schlecht. Ich denke mal, eine gute Mischung macht. Man sollte es auch nicht übertreiben. Und die Mischung, ne, die bekommt auch hier. Was eine Überleitung. Der beste Mix jetzt mit Macklemore. Can't Hold Us. Habt einen schönen Dienstag.

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1: Mit Malte Albrecht, guten Tag. Es sind erschreckende Zahlen, die Bundesinnenminister Dobrindt am Vormittag in Berlin vorgestellt hat. Mehr als 17.000 Fälle sexueller Gewalt gegen Kinder wurden im vergangenen Jahr registriert. Das ist ein deutlicher Anstieg im Vergleich zu vor 5 Jahren. Außerdem wird von einem hohen Dunkelfeld ausgegangen. Danny Hoppe aus dem News-Team. Das aktuelle Lagebild zeigt auch, dass immer mehr Fälle online begangen werden.
2: Ja, im Bericht wird zum Beispiel Cybergrooming angeführt, also das gezielte Ansprechen von Minderjährigen im Internet durch Erwachsene über Social-Media-Plattformen oder Online-Games. Fast jeder Dritte zwischen 14 und 17 Jahren sei davon betroffen, heißt es. Ein weiteres Phänomen ist Sextortion. Das ist eine Erpressungsmethode im Internet, bei der Täter damit drohen, intime Bilder oder Videos des Opfers zu veröffentlichen. Das nimmt gerade drastisch zu und deshalb sagt auch die Bundesbeauftragte gegen sexuellen Missbrauch von Kindern und Jugendlichen Klaus, das Lagebild könne das tatsächliche Ausmaß der sexuellen Gewalt, der Jugendliche im Netz jeden Tag ausgesetzt sein, nicht ansatzweise abbilden. Dazu kommt dann oft noch der Einsatz von KI. Und deshalb fordert Bundesinnenminister Dobrindt die Speicherung von IP-Adressen, um Täter besser zu identifizieren und verfolgen zu können.
1: Gibt es denn sonst noch Gründe, warum die Missbrauchszahlen so stark gestiegen sind?
2: Ja, das könnte auch mit daran liegen, dass inzwischen mehr solcher Fälle angezeigt werden. Es gibt ja immer wieder Präventionskampagnen, die solche Themen aufgreifen. Aber wie du schon gesagt hast, da bleibt eben auch noch ein riesiges Dunkelfeld. Was das Lagebild auch noch zeigt, die Täter sind fast immer männlich und handeln allein. Die Opfer sind in den meisten Fällen Mädchen. Und in mehr als der Hälfte der Fälle bestand eine Vorbeziehung zwischen Tatverdächtigen und Opfern.
1: Danke, Danny. Und das sind weitere wichtige Meldungen heute Mittag. Die Gewerkschaft der Polizei findet es grundsätzlich gut, dass die Deutsche Bahn ein Alkoholverbot an allen Bahnhöfen einführen will. Das sei angesichts der Gewaltexzesse gerechtfertigt, sagte GdP-Vize Peutz bei NTV. Das Verbot müsse aber auch in den Zügen gelten und für die Kontrollen müsse es mehr Personal geben. Deutschland kommt beim Ausbau der Windenergie auf See voran. Im Juni wurde zum ersten Mal die Marke von 10 Gigawatt installierter Leistung überschritten. Das teilte der Bundesverband Windenergie Offshore mit. Auf Nord- und Ostsee waren knapp 1.800 Anlagen im Betrieb. Im Amazonasgebiet in Brasilien gibt es deutlich weniger Waldbrände. Im letzten Jahr brannten gut 3 Millionen Hektar ab, so wenig wie noch nie seit Beginn der Messungen in den 80ern. In Brasilien setzt sich Präsident Lula stark dafür ein, die illegale Abholzung des Regenwaldes zu stoppen. Bei vielen Menschen in Deutschland sitzt das Geld nicht mehr so locker. Aber deswegen auf den Urlaub verzichten, das kommt für jeden Vierten überhaupt nicht in Frage. Das ist ein Ergebnis einer YouGov-Umfrage für die Teambank. Fast jeder Fünfte plant demnach sogar, für den Urlaub mehr als 2.000 Euro auszugeben. Gespart wird dagegen eher abseits von Urlaubsreisen im Alltag, zum Beispiel beim Restaurantbesuch. Mehr als jeder Vierte will seltener essen gehen. Das liegt vor allem an den gestiegenen Preisen. Stattdessen wollen viele lieber selber kochen, aber mit hochwertigen Zutaten. Und das waren die Nachrichten mit Malte Albrecht.
3: Danke, Malte. Und das Wetter. Heute haben wir einige Sonnenstunden mit angenehmen 23 Grad. Morgen kommen dann ein paar mehr Wolken dazu. Es kann auch mal einen Schauer geben. Und die nächsten Tage sind eher wechselhaft. Aber auch die Sonne guckt immer mal wieder durch. Die Temperatur die nächsten Tage so um die 20 Grad.
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3: Wir haben es kurz nach 11, jetzt der schnellste Verkehrs- und Blitzer-Service. Es rollt ganz gut bei uns auf den Straßen. Ich habe ein paar Blitzer für euch. Geblitzt wird in Kalletal-Elfenborn in der Ortsdurchfahrt, in Dürrentrupp, Vossheider Straße, in Detmold-Meiersfelder Straße, Blomberg, Hagendonob und in Warentrupp steht ein Blitzer auf der Selbecker Straße. Und wenn ihr sagt, da fehlt aber doch noch einer, dann meldet euch gerne bei mir. Hier im Studio landet ihr unter der 0800 3x die 0 38 18, unsere kostenlose Verkehrshotline. Oder gebt Bescheid in der Radio Lippe App. Danke dafür. Ich wünsche euch eine gute Fahrt und kommt gut und sicher an Ziel.
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3: Kleines Mittagstief zur Mittagspause. Lassen wir nicht zu. Linkin Park mit Lost. Marvin, ihr habt einen schönen Dienstag.

Cindy Lauper, Time After Time. Mit der Zeit habe ich es scheinbar gerade gar nicht so. Andrea hat mir geschrieben, ich habe eben gesagt, im Verkehrsservice, wir hätten es kurz nach 11. Ja, nee, das stimmt natürlich. Gleich haben wir es Viertel nach 12. Habt einen angenehmen Dienstag.

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0: League It bei uns im besten Mix mit der Nummer im Radio auf der Piste. Ab in den Urlaub rollt es sich doch gleich viel besser. Atze erzählt uns auch erstmal, wie er in Urlaub fährt.
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3: Ja, nee, ist klar.
4: Wir sind nun mal eine Autofahrernation. Nicht umsonst geht's Volkswagen so gut. Okay. Außerdem, warum in den Urlaub fliegen? Das hat doch nur Nachteile. Teuer, eng und du kannst weder deine Haustiere noch dein Viermannzelt mitnehmen. Selbst eine Kiste Bier nehmen sie dir an der Sicherheitskontrolle ab. Da hat doch mit Urlaub nichts zu tun. Dann noch lieber im Opel Mokka schön gemütlich durch den Stau cruisen. Jetzt höre ich euch schon sagen, man kann ja auch mit der Bahn fahren. Nee, kann man nicht. Erstens fährt die Bahn erst los, wenn die Fähren schon wieder rum sind. Und außerdem, was ist der größte Unterschied zwischen einem ICE und einem Opel Mokka? Richtig, im Opel funktioniert die Klimaanlage und Muttis Bordbistro hat durchgängig geöffnet. Ich bleibe übrigens in den Ferien konsequent zu Hause. Ja, weil wenn erstmal alle weg sind, dann hast du doch 6 Wochen lang freies Fahren auf der A40. Du kriegst bei jedem Italiener spontan einen Tisch. Also in Essen-Krei, in Neapel natürlich nicht. Und du kannst sogar völlig entspannt mit deiner Perle in Düsseldorf shoppen gehen. Auf der Kö, quasi Dubai to go, ohne Reisekosten.
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0: Wir haben es 12:30. Schauen auf die Straßen. Jetzt der schnellste Verkehrs- und Blitzerservice.
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0: Blitzer stehen gerade in Bahntrupp auf der Selbecker Straße in Blomberg, Hagendonow, Detmold, Meiersfelder Straße, in Dörentrupp, Vossheider Straße und in Kalletal, Elfenborn in der Ortsdurchfahrt. Und wenn ihr unterwegs noch frische Staus oder Blitzer seht, ruft mich gerne an hier im Studio unter der kostenlosen Verkehrshotline 0800 3x die 03818. Gebt gerne Bescheid oder meldet's in der Radio Lippe App. Danke dafür, ich wünsche euch eine gute Fahrt und kommt gut und sicher ans Ziel.
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Ihr habt euch bei mir gemeldet mit einem frischen Blitzer, der steht in Detmold, Heiligenkirchen, auf der Denkmalstraße. Danke euch fürs Bescheidgeben. Wenn ihr auch noch frische Staus und Blitzer habt, ruft mich gerne an. Hier im Studio landet ihr unter der 0800 3x0 3818.

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1: Mit Christian Böder, guten Tag. Gerade am Wochenende kann es an unseren Bahnhöfen mal lauter werden. Ein Fußballspiel hier, ein Junggesellinnenabschied da und fast immer ist er dabei, der Alkohol. Die Deutsche Bahn will jetzt dagegen vorgehen. Der Konzern plant ein Alkoholverbot an allen Bahnhöfen in ganz Deutschland. Bis Mitte Oktober soll es laut Bahnchefin Paller umgesetzt werden. Sarah Heinz aus dem Newsteam. Hintergrund ist ja vor allem das Thema Sicherheit.
2: Ja, die Deutsche Bahn nennt das als Hauptgrund für das geplante Verbot. Immer wieder kommt es an Bahnhöfen, aber auch in Zügen, zu gewalttätigen Auseinandersetzungen, weil mindestens einer der Beteiligten betrunken ist. Erst kürzlich ist ein Sicherheitsmitarbeiter in Baden-Württemberg ja während einer Ticketkontrolle in ein Gerangel geraten und aus dem fahrenden Zug gestürzt. Aber auch an Bahnhöfen kommt es durch zu viel Alkohol immer wieder zu Pöbeleien und Streits. Der Fahrgastverband Pro Bahn und die Eisenbahn- und Verkehrsgewerkschaft EVG halten das Verbot deswegen für eine gute Idee. Es sei aber wichtig, dass konsequent durchzusetzen. Genau da ist die Gewerkschaft der Polizei skeptisch. Ohne zusätzliches Personal könnte das schwierig werden.
1: Bei dem Verbot geht es ja in erster Linie ums Trinken und nicht darum, dass man Alkohol mitführen darf.
2: Genau, das Verbot betrifft nur den Konsum auf den Bahnsteigen und in den Bahnhofshallen. Wer dabei erwischt wird, dem droht künftig ein Platzverweis. In der Tasche dürfen Reisende aber auch weiterhin Bier, Wein und Co. mitnehmen. Und auch in den Restaurants und Bars im Bahnhof bleibt es erlaubt, Alkohol zu trinken. Übrigens genau wie in den Zügen selbst. Polizeigewerkschaftschef Peutz sieht das kritisch. Es mache keinen Sinn, an Bahnhöfen den Alkohol zu verbieten, in den Zügen dann aber nicht.
1: Vielen Dank, Sarah. Und das sind weitere Nachrichten in der Zusammenfassung. In Deutschland werden immer mehr Kinder Opfer sexueller Gewalt. Im vergangenen Jahr waren es über 17.000 Fälle. Das sind rund 1.600 mehr als noch vor 5 Jahren. Das geht aus dem Bundeslagebild zum Kindesmissbrauch des Bundeskriminalamts hervor, das in Berlin vorgelegt wurde. US-Präsident Trump hat neue Strafzölle gegen Kanada verhängt. Die neuen Zölle von 50%, unter anderem auf Wein und Zement, sollen in 30 Tagen in Kraft treten. Angeblicher Grund für die Zölle sei eine diskriminierende Behandlung von gewissen US-Produkten durch die kanadische Regierung. Israel will sich nicht in den laufenden Konflikt zwischen den USA und dem Iran hineinziehen lassen. Das sagte der israelische Finanzminister Smotrich. Israels oberstes Ziel sei zwar die Schwächung des Irans, aber der beste Weg dorthin seien wirtschaftliche Maßnahmen, sagte er. Deutschland erzeugt immer mehr Strom über Windanlagen im Meer. Das sagen die Experten vom Bundesverband Windenergie Offshore. Ende Juni wurde demnach erstmals die Marke von 10 Gigawatt geknackt. Zu dem Zeitpunkt waren rund 1.760 Windanlagen in Nord- und Ostsee im Betrieb. Und der Ausbau von Windkraft auf See schreitet voran. Weitere 22 Anlagen sind bereits fertig, aber noch nicht eingeschaltet. Und weitere Anlagen sind in unterschiedlichen Stadien der Planung. Unterm Strich könnten bis spätestens 2032 genug Offshore-Windkraftanlagen in Betrieb sein, dass sie 30 Gigawatt Leistungen bringen könnten. Das waren die Nachrichten mit Christian Böder.
3: Danke dir. Und das Wetter in der ersten Ferienwoche, alles ist so ein bisschen dabei. Mal ein bisschen Regen, mal Wolken. Heute können wir immer mal wieder mit Sonne rechnen und genießen. Bei angenehmen 23 Grad. Die nächsten Tage ist es dann eher wechselhaft mit Temperaturen um die 20 Grad.
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3: Jetzt der schnellste Verkehrs- und Blitzerservice um kurz nach 1 A33 Richtung Bielefeld. Da staut es sich ein bisschen zwischen Schlossholte-Stukenbrock und Kreuz Bielefeld. 1 Kilometer Stau. Hier braucht er etwa 5 bis 10 Minuten länger. Und Blitzer stehen aktuell in Bahntrupp, Selbecker Straße, Blomberg, Hagendonob, in Detmold, Meiersfelder Straße, in Detmold, Heiligenkirchen auf der Denkmalstraße, in Dörentrupp, Vossheider Straße und in Kalletal, Elfenborn in der Ortsdurchfahrt. Habt ihr noch mehr gesehen? Staus oder Blitzer? Meldet's gerne hier bei mir im Studio 0800 3x die 0 38 18. Unsere kostenlose Verkehrshotline. Danke dafür, ich wünsche euch eine gute Fahrt und kommt gut durch.
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3: Marvin Kreimeyer hier, ich wünsche euch einen schönen Dienstag. Das ist Michael Jackson mit They Don't Care About.

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2: 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Dankeschön.
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1: Hallo Autofahrer. A33 Richtung Brilon zwischen Etteln und Kreuz-Winneburg-Haren staute sich auf 1 Kilometer. Hier braucht er etwa 10 Minuten länger. Und auf der B239 Höxter Richtung Herford zwischen Bad Meinberg und Lage, da ist es auch etwas voller. Da müsst ihr etwa 5 bis 10 Minuten mehr einplanen. Blitzer stehen im Bahntrupp auf der Selbecker Straße, in Blomberg, Hagendonob, in Detmold, Meiersfelder Straße und in Detmold, Heiligenkirchen. Auf der Denkmalstraße, in Dörentrupp, Vossheider Straße und in Kalletal, Elfenborn steht noch einer in der Ortsdurchfahrt. Habt ihr noch mehr Staus und Blitzer? Meldet sie gerne hier 0800 3x die 08 30 18. Gute Fahrt!
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1: Mit Christian Böder, guten Tag. Im vergangenen Jahr hat es wieder mehr Missbrauchsfälle an Kindern und Jugendlichen gegeben. Das zeigt ein neuer Bericht des Bundeskriminalamts, der unter anderem von Innenminister Dobrindt vorgestellt wurde. Die deutliche Mehrheit der Opfer war weiblich, die meisten Täter erwachsene Männer. Sarah Heinz aus dem News-Team, in vielen Fällen kannten die Opfer die Täter ja schon vor der Tat.
2: Ja, das war bei mehr als der Hälfte der Missbrauchsfälle so. Knapp jeder fünfte Missbrauch fand vergangenes Jahr zum Beispiel innerhalb der Familie statt. Mehr als jeder vierte im Freundes- oder Bekanntenkreis. Insgesamt wurden bundesweit über 18.300 Fälle des sexuellen Missbrauchs von Kindern und Jugendlichen erfasst. Das sind über 800 mehr als im Jahr davor. Etwa 4.500 aller Missbrauchsfälle wurden außerdem bei uns in NRW registriert. Wichtig ist bei den Zahlen immer zu sagen, sie spiegeln nur das sogenannte Hellfeld wider. Die Polizei rechnet neben den bekannten Zahlen mit einer sehr großen Dunkelziffer.
1: Dass die Fallzahlen wieder gestiegen sind, liegt ja vor allem an den Delikten, die im Internet stattfinden.
2: Ja, immer mehr Taten werden online begangen. Fast jeder dritte Jugendliche zwischen 14 und 17 Jahren war schon mal von Cybergrooming betroffen. Außerdem werden immer mehr Minderjährige im Netz bedroht oder sexuell erpresst, zum Beispiel mit intimen Bildern oder Videos. Dabei und auch bei Kinder- und jugendpornografischen Inhalten könnte die Nutzung von KI eine Rolle spielen. Echt wirkendes Material kann inzwischen nämlich über wenige Klicks generiert werden. Innenminister Dobrindt sagte mit Blick auf die Zahlen, dass wir unsere Kinder noch besser schützen müssten, vor allem online. Es brauche wirksame Instrumente wie eine IP-Adressenspeicherung, um die Täter zu identifizieren, zu verfolgen und den Missbrauch zu beenden.
1: Vielen Dank, Sarah. Und hier haben wir weitere Nachrichten in der Zusammenfassung. Die Deutsche Bahn plant ein Alkoholverbot an allen Bahnhöfen in Deutschland. Bis Mitte Oktober soll es laut Bahnchefin Paller umgesetzt werden. Das Verbot betrifft nur das Trinken von Alkohol auf den Bahnsteigen und in den Bahnhofshallen. Trotz der Unsicherheiten durch den Iran-Krieg sind die Konjunkturerwartungen ordentlich gestiegen in Deutschland. Das hat das Leibniz-Zentrum für europäische Wirtschaftsforschung mitgeteilt. Demnach entwickelt sich vor allem die Lage im Exportbereich, im Maschinenbau und beim privaten Konsum gut. Erstmals in ihrer Geschichte ist die Gamescom in Köln komplett ausgebucht. Alle Stände seien vergeben, heißt es von den Veranstaltern. Die Gamescom ist die weltweit größte Messe für Computer- und Videospiele. In den vergangenen Jahren kamen im Schnitt jeweils mehr als eine Drittelmillion Besucher. Wer ins Schwimmbad gehen will, der muss in diesem Jahr im Schnitt tiefer in die Tasche greifen. Die Eintrittspreise sind im Vergleich zum Vorjahr um 3,6% gestiegen. Das hat das Statistische Bundesamt mitgeteilt. Damit liegt der Anstieg sogar über der allgemeinen Inflationsrate von 2,3%. Aber es gibt auch eine gute Nachricht. Badehosen, Badeanzüge und Bikinis sind in diesem Jahr günstiger und auch Sonnenschirme sind im Preis leicht gesunken. Und auch der Weg zum nächsten Frei- oder Naturbad ist oft überschaubar. Laut Deutschlandatlas sind es im Schnitt nur rund 10 Minuten mit dem Auto. Und das waren die Nachrichten mit Christian Böder.
3: Jo, danke dir. Und hier kommt das Radio Lippe Wetter. Sehr angenehm. Viel Sonne und so ein paar Wolken. Geht auch genauso weiter heute. Bis in den Abend 21 Grad in Schwalenberg, 22 in Retzen. Nutzt das aus. Morgen und Donnerstag wird's wechselhafter. Ab Freitag dann wieder schöner.
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3: Der schnellste Verkehrs- und Blitzerservice für die ganze Region mit einigen Blitzern, die ihr uns hier durchgegeben habt. In Barntrupp zwei Stück, Alverdisser Straße und Selbecker Straße. Dann in Belle ein Blitzer an der Pyrmonter Straße und einer auch in Hornbad-Meinberg-Willberg an der B239. Auf der B238 auch ein Blitzer zwischen Langenholzhausen und Möllenbeck. Und in Detmold, Hiddeser Straße und an der Meiersfelder Straße. Dörentrupp haben wir auch noch, sehe ich gerade hier einen Blitzer an der Vosseider Straße. Blitzeranhänger. Danke, dass ihr Bescheid sagt. Kostenlos anrufen 0800 3x die 0 38 18.
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3: Wir sind der Sender mit dem Family Friday. Jeden Freitag schenken wir euch hier Familientickets für richtig tolle Ferienattraktionen in Lippe und drumherum. Wie es läuft und was diesmal auf euch wartet diesen Freitag, checken wir gleich hier bei mir. Ich bin Lars Niermann.
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0: zum Genießen. Coldplay hier im besten Mix bei Radio Lippe. Feels like I'm falling in love.
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0: Die Black Eyed Peas, let's get it started, läuft hier bei Radio Lippe. 14.30 Uhr, rüber zu Frank Schröder jetzt. 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
2: Ja, schönen guten Tag zusammen. Ein Mann aus Bad Salzuflen steht heute wegen Kindesmissbrauchsvorwürfen vor Gericht. Die Staatsanwaltschaft hat ihn angeklagt, weil er seine beiden eigenen Töchter über einen Zeitraum von fast 3 Jahren immer wieder begrapscht haben soll. Die Anklage geht von fast 160 einzelnen Taten aus. Die Kinder waren zu Beginn der mutmaßlichen Übergriffe 5 bzw. 9 Jahre alt. Der Mann soll sie auch immer wieder geschlagen haben. Der Bad Salzufler ist nicht vorbestraft. In Detmold gab es gerade eine Schwerpunktkontrolle in Sachen E-Scooter und Pedelecs. Wieder einmal größter Kritikpunkt das Fahren zu zweit auf einem E-Scooter. Außerdem seien vielfach unzulässig Gehwege zum Fahren genutzt worden. Die Polizei erwischte Ende letzter Woche zusätzlich noch einen Fahrer auf Drogen und stellte einen nach einem Diebstahl zur Fahndung ausgeschriebenen E-Scooter sicher. Mehr Infos zu den Regeln rund um diese E-Scooter findet ihr auf radiolippe.de. In Lemgo ist jetzt gerade eben die Ferienspielwahlwoche eröffnet worden. Diese Woche gibt es jeweils von 14 Uhr bis 17.30 Uhr kostenlose Mitmachangebote auf dem Lemgoer Kastanienwall. Ebenfalls heute startet im Detmolder Museum Hellerlech das Ferienprogramm. Da läuft gerade die erste Kreativwerkstatt. Mehr Infos zu den Ferienspielaktionen in Lippe gibt's auf radiolippe.de. Und das Wetter heute nochmal schön sonnig. Den Rest der Woche müssen wir mit mehr Wolken leben.
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0: Hier haben wir Blitzer. In Barntrupp an der Alverdisser Straße und an der Selbecker Straße. Dann in Belle, Pyrmonter Straße. Und in Willberg an der B239. An der B238 hier ein Blitzer zwischen Langenholzhausen und Möllenbeck. In Detmold an der Hiddeser Straße wird geblitzt und auch an der Meiersfelder Straße, habt ihr uns gesagt. Dann in Dörentrupp an der Vossheider Straße und noch ein Anrufer, hallo.
3: Ja, Frank hier, hi. Ich wollte noch einen Blitzanhänger melden in Hagen-Donob in der 30er-Zone. Mhm. Danke, ciao.
0: Jo, danke dir auch fürs Melden, fürs Anrufen hier kostenlos 0800 3 mal die 0 38 18. Ich bin Lars Niermann.
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0: Holly Humberstone ist das hier bei Radio Lippe. To Love Somebody. Freitagabend auf dem Weg zur Party. Schön am Detmolder Bahnhof noch ein Bier aufmachen. Soll's demnächst nicht mehr geben. Sagt die Deutsche Bahn, die will jetzt durchgreifen und das Alkoholtrinken an allen Bahnhöfen in Deutschland verbieten. Thomas Bremser aus der Radio Lippe Redaktion. Da ist ja schon die Frage, was bringt sowas? Schauen wir kurz auf Pro und Contra. Thomas, was spricht für ein Alkoholverbot?
1: Mehr Ordnung und mehr Sicherheit. Damit begründet die Bahn ihre Pläne. Die sollen bis Mitte Oktober umgesetzt werden. Erst am Freitag hat ja ein betrunkener Fahrgast einen Bahnmitarbeiter geschlagen und getreten. Der ist dann durch die Tür nach draußen gefallen. Und auch die Passagiere sollen sich sicherer fühlen. An einigen großen Bahnhöfen gilt das Verbot schon. In Hamburg sei seitdem die Zahl der Konflikte spürbar zurückgegangen, sagt die Bahn. Und es wird natürlich ohne Glasflaschen und Dosen auch sauberer.
0: Was spricht gegen das Verbot?
1: Die große Frage, wer soll das Verbot eigentlich kontrollieren? Die Bundespolizei ist unterbesetzt und die Bahnmitarbeiter haben ja schon jetzt oft Ärger mit Fahrgästen. Wenn die jetzt noch Horden von Fußballfans oder Konzertgängern die Bierflasche wegnehmen sollen, dürfte das die Lage nochmal verschärfen. Und was soll das Verbot in Bahnhöfen bringen, wenn die Leute auf dem Weg dorthin trinken dürfen, in Bahnhofskneipen und auch im Zug selbst? Denn da darf ich mein Bier und Wein weiter problemlos mitbringen und trinken. Die Bahn selbst will auch weiter Alkohol verkaufen im Bord.
0: Ja, dann aber schön im Zug austrinken. Das ist wichtig. Danke, Thomas, für diese Infos. Hier bei uns bei Radio Lippe.

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1: Mit Christian Böder, guten Tag. Im Urlaub mal völlig von der Arbeit abschalten. Das schaffen nur die wenigsten. 2 von 3 Berufstätigen sind auch am Strand, beim Wandern oder beim Frühstücksbuffet im Hotel weiter dienstlich erreichbar. Das geht aus einer Umfrage für den Digitalverband Bitkom hervor. Mehr zum Thema von Marc Weiß aus dem News-Team.
2: Gerade mal ein Drittel der Berufstätigen schafft es, den Job aus dem Urlaub rauszuhalten. Das ist schon das 3. Jahr in Folge, so heißt es von den Bitkom-Experten. Dass viele trotz Auszeit ans Telefon gehen oder auf Mails reagieren, liegt vor allem daran, dass sie andere nicht enttäuschen wollen. Eine knappe Mehrheit der Befragten sagte, dass es vor allem die Kolleginnen und Kollegen seien, die von einem erwarten, auch im Urlaub erreichbar zu sein, gefolgt von den Chefs. Etwa ein Drittel sagte außerdem, dass ihre Kunden davon ausgehen, dass sie rund um die Uhr verfügbar sind. Im Urlaub reagieren die Berufstätigen vor allem auf Kurznachrichten, etwa über WhatsApp oder SMS oder auf direkte Anrufe. Deutlich weniger checken regelmäßig ihr Mailkonto und noch weniger lassen sich zu Videocalls überreden. Für Bitkom-Chef Rohleder ist das alles ein Problem. Flexibles und mobiles Arbeiten dürfe nicht zu einem Gefühl ständiger Verfügbarkeit führen, sagt er. Wer sich erholt, lebt gesünder und arbeitet auch besser.
1: Und das sind weitere Nachrichten in der Zusammenfassung. Der Tatverdächtige der tödlichen Schüsse von Stade hat Selbstmord begangen. Er wurde tot in seiner Zelle in Untersuchungshaft gefunden, heißt es aus dem niedersächsischen Justizministerium. Der 45-jährige Türke soll Ende Juni 6 Mitarbeiter in einer Jugendhilfeeinrichtung erschossen haben. Es ging wohl um einen Sorgerechtsstreit. Die Fälle von sexuellem Missbrauch an Minderjährigen haben erneut zugenommen. Das zeigt das Bundeslagebild zum Kindesmissbrauch. Laut Bundeskriminalamtschef Münch verlagern sich die Strafhandlungen immer mehr ins Internet. Ein Faktor dafür sei der Einsatz von künstlicher Intelligenz. Mit der werde es immer einfacher, aus harmlosen Bildern kinderpornografische Inhalte zu erstellen. Weltweit wird weniger Bier gebraut. Die Produktion ging im vergangenen Jahr um 0,7% zurück auf knapp unter 190 Milliarden Liter. Das geht aus einer Untersuchung des weltgrößten Hopfenhändlers Bart Haas aus Nürnberg hervor. In Europa gingen vor allem die Produktionen in Deutschland und Polen nach unten. Bauarbeiter in Oberwesel haben heute einen kuriosen Fund gemacht. Sie haben am Rheinufer eine Flaschenpost entdeckt, die wohl fast 70 Jahre lang unterwegs war. In der Flasche befand sich eine alte Speisekarte, datiert auf den 16. Juli 1958 mit einer handgeschriebenen Notiz auf der Rückseite. Demnach haben die Verfasser eine Schifffahrt gemacht und würden Brieffreunde suchen. Da die Speisekarte von einem Schiff stammt, das zwischen Koblenz und Mainz gependelt ist, wäre Mainz ein möglicher Startpunkt. Oberwesels Bürgermeister Zimmer hält das aber eher für unwahrscheinlich. Er will jetzt versuchen, die Verfasser ausfindig zu machen. Und das waren die Nachrichten mit Christian Böder.
3: Jo, danke dir. Und wir gucken hier aufs Radio Lippe Wetter jetzt. Ist eine sympathische Mischung weiter da oben. Sonne und Wolken, trocken und auf keinen Fall zu heiß. 21 Grad in Kalldorf, 22 in Distelbruch. Morgen und übermorgen wieder wechselhafter, kühler mit Schauern, aber Freitag geht's auch schon wieder aufwärts.
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3: 3 nach 3, der schnellste Verkehrs- und Blitzerservice für die ganze Region. Es stockt nach Lemgo rein, auf der Herforder Straße, da ein paar Minuten mehr. Und stockender Verkehr auch in Detmold-Piewitzheide, auf der Bielefelder Straße, stadteinwärts vor der Kreuzung Stoddertstraße. Geblitzt wird kräftig in Lippe. In Detmold fangen wir mal an der Hiddeser Straße und weiter geht's an der Meiersfelder Straße. Blitzer noch in Dörentrupp, Vossheider Straße. In Wilberg auf der B239. Dann in Belle auf der Pyrmonter Straße, auch die B239. Die B238, hier ein Blitzer zwischen Langenholzhausen und Möllenbeck, habt ihr gemeldet. Und in Barntrupp, Alverdisser Straße und Selbecker Straße. Das hier ist unsere kostenlose Hotline. Einfach anrufen, wenn euch noch was auffällt. 0800 3x die 0, 38 18. Und einen haben wir auch noch, sehe ich hier. Hagen-Donnop, da in Blomberg-Donnop steht ein Blitzeranhänger, habt ihr gemeldet.
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3: Rosé und Bruno Mars hier gleich zusammen. Aperte im besten Mix für Lippe. Vorher noch ein Klassiker von Queen, I Want It All. Ich bin Lars Niermann. Hallo zusammen. Schönen Nachmittag. 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

0: 6,5 Wochen. Ja, das ist so eine coole lange Zeit. 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
0: Ja, Sonne haben wir heute schon und am Wochenende wird's auch wieder wärmer.

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0: Hang Up. Madonna ist das. Hier im besten Mix bei Radio Lippe. Frank Schröder hat die Infos jetzt für Lippe. 15.30 Uhr. Wissen, was wichtig ist.
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2: Hallo zusammen, schönen Dienstag wünsche ich. Auch Lippes Landwirte haben in letzter Zeit vermehrt mit dem Erdmandelgras zu kämpfen. Wie uns der lippische Bauernsprecher Dieter Hagedorn bestätigte, breitet sich diese Art inzwischen auch auf Feldern in Lippe aus und sorgt für Ernteverluste. Bisher war das vor allem in anderen Kreisen in OWL ein Problem. Beim Erdmandelgras handelt es sich um eine sehr invasive Art, die sich nur sehr schwer wieder loswerden lässt. Sie verbreitet sich vor allem dadurch, dass Leute ihren Gartenabfall auf Felder kippen. Oft hilft nur, das betroffene Feld jahrelang brachliegen zu lassen. Eine Autofahrerin hat in Detmoldhorn-Oldendorf einen schweren Unfall gebaut mit dem Auto, das im Graben landete, ihre 20- und 10-jährigen Töchter. Erste Erkenntnisse lassen auf Unaufmerksamkeit als Unfallursache schließen. Das Auto riss ein Verkehrsschild aus der Verankerung, überschlug sich und kam auf der Seite in einem Straßengraben zum Liegen. Mutter und Töchter wurden nur leicht verletzt. In Lemgo läuft der erste Tag der Ferienspiel-Wallwoche. Diese Woche gibt es jeweils von 14 Uhr bis 17.30 Uhr kostenlose Mitmachangebote auf dem Lemgoer Kastanienwall. Ebenfalls heute startet im Detmolder Museum Hellerlecht das Ferienprogramm. Mehr Infos zu den Ferienspielaktionen in Lippe gibt's auf radiolippe.de. Und das Wetter, heute noch viel Sonne, morgen häufiger mal nass und es wird in Tucken kälter in den nächsten Tagen. Die Höchstwerte sinken von 21 Grad heute auf 18 Grad am Donnerstag.
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0: Blitze haben wir in Detmold, an der Hiddeser Straße, an der Klingenbergstraße und auch an der Meiersfelder Straße, habt ihr uns gesagt. Dann in Wilberg an der B239. In Leopoldshöhe steht einer auf der Hauptstraße. In Dörentrupp weiter an der Vossheider Straße. Dann in Blomberg-Donop am Hagen-Donop. In Belle an der Pyrmonter Straße und in Bahntrupp Selbecker Straße und Alverdisser Straße. Unsere Hotline hier ist kostenlos. Einfach anrufen, wenn euch noch was auffällt. 0800 3x die 0 38 18. Ich bin Lars Niermann.
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0: heute, trocken heute, später beste Sicht auf den Mond. Ja, wenn das mal kein Wetter fürs Mondscheinkino ist. In Detmold, auf der Waldbühne am Hermann, jeden Abend jetzt, Samstag zum Beispiel, schon mal zum Vorplan, der Astronaut Project Hail Mary mit Ryan Gosling, der da verhindern soll, dass die Sonne erlischt. Und heute deutsches Komödienkino von Sönke Wortmann. Die Eltern steht da auf dem Programm.
1: Papa, ich zieh aus.
2: Viel zu früh.
1: Ich werde 21 und ich habe echt keine Lust mehr auf dein Rumschnüffeln oder Lüften. Wir wollten dir eine Wohnung zeigen. Die ist mega.
2: Wozu braucht sie dann eine Dreizimmerwohnung?
3: Weil ich mit ihr einziehen möchte.
2: Aber du wohnst doch hier.
3: Unser Leben ist langweilig. Unsere Ehe ist festgefahren.
2: Sie ist stabil.
3: Sie ist eingerostet.
2: Ich bin halt nah dran an den Kindern.
3: Du hängst an ihnen wie ein Schiffbrüchiger an der Planke.
0: Mal gucken, wie lange er sich da noch dran klammert. Sebastian Betzel, Anna Schut und Nilam Farouk spielen mit in Die Eltern. Heute Abend im Detmolder Mondscheinkino am Hermann, so etwa ab 21:30. Alle Infos und den Link zu den Tickets haben wir bei unseren Tipps auf radiolippe.de.

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1: Mit Christian Böder, guten Tag. Es sind schon erschreckende Zahlen, die Bundesinnenminister Dobrindt am Vormittag in Berlin vorgestellt hat. Mehr als 17.000 Fälle sexueller Gewalt gegen Kinder wurden im vergangenen Jahr registriert. Das ist ein deutlicher Anstieg im Vergleich zu den Zahlen von vor 5 Jahren. Dazu wird von einem hohen Dunkelfeld ausgegangen. Danny Hopper aus dem News-Team. Das jetzt vorgelegte Lagebild zeigt auch, dass immer mehr Fälle online begangen werden.
2: Ja, im Bericht wird zum Beispiel Cybergrooming angeführt, also das gezielte Ansprechen von Minderjährigen im Internet durch Erwachsene über Social-Media-Plattformen oder Online-Games. Fast jeder Dritte zwischen 14 und 17 Jahren sei davon betroffen, heißt es. Ein weiteres Phänomen ist Sextortion. Das ist eine Erpressungsmethode im Internet, bei der Täter damit drohen, intime Bilder oder Videos des Opfers zu veröffentlichen. Das nimmt gerade drastisch zu und deshalb sagt auch die Bundesbeauftragte gegen sexuellen Missbrauch von Kindern und Jugendlichen Klaus, das Lagebild könne das tatsächlich Ausmaß der sexuellen Gewalt, der Jugendliche im Netz jeden Tag ausgesetzt sein, nicht ansatzweise abbilden. Dazu kommt dann oft noch der Einsatz von KI. Und deshalb fordert Bundesinnenminister Dobrindt die Speicherung von IP-Adressen, um Täter besser zu identifizieren und verfolgen zu können.
1: Vielen Dank, Danny. Und hier haben wir weitere Nachrichten in der Zusammenfassung. Und da bleiben wir auch bei Bundesinnenminister Dobrindt. Der hat sich offen gezeigt für geplante Alkoholverbote an allen 5.400 Bahnhöfen in Deutschland. Allerdings gäbe es noch Fragen, über die er mit Bahnchefin Palla sprechen wolle, sagte er in Berlin. Dobrindt hält vor allem die Durchsetzung des Verbots für problematisch. Die Bahn will schon im Herbst das Trinken von Alkohol auf Bahnsteigen und in Bahnhofshallen verbieten. Das UN-Menschenrechtsbüro warnt vor einer wachsenden Zahl von zivilen Opfern bei russischen Drohnenangriffen in der Ukraine. Auffällig sei, dass immer mehr Drohnen genutzt werden, die über Videobrillen gesteuert werden, sagte die Leiterin des Büros in der Ukraine, Bell. Insgesamt seien durch russische Angriffe in der ersten Jahreshälfte über ein Drittel mehr Menschen getötet oder verletzt worden als in der ersten Hälfte des vergangenen Jahres. Die Polizei hat im Landkreis Würzburg einen 20-jährigen Syrer festgenommen, der einen 65-jährigen Mann angegriffen und schwer verletzt haben soll. Polizei und Staatsanwaltschaft gehen von einem islamistischen oder antisemitischen Motiv aus, denn das Opfer trug zum Tatzeitpunkt eine Israel-Flagge am Revers. Ermittelt wird nun wegen versuchten Mordes. Bei vielen Menschen in Deutschland sitzt das Geld nicht mehr so locker. Aber deswegen auf den Urlaub verzichten, das kommt für jeden Vierten überhaupt nicht in Frage. Das ist ein Ergebnis einer YouGov-Umfrage für die Teambank. Fast jeder Fünfte plant demnach sogar im nächsten Jahr mehr als 2.000 Euro für den Urlaub auszugeben. Gespart wird dagegen eher abseits von Reisen im Alltag, zum Beispiel beim Restaurantbesuch. Mehr als jeder Vierte will seltener essen gehen. Das liegt vor allem an den gestiegenen Preisen. Stattdessen wollen viele lieber selber kochen, auch mit hochwertigen Zutaten. Bei den Jüngeren stehen außerdem Sport- und Streamingdienste ganz oben auf der Liste der Dinge, auf die sie nur ungern verzichten würden. Und das waren die Nachrichten mit Christian Böder.
3: Danke dir, Christian. Gucken wir aufs Radio Lippe Wetter jetzt. Das ist ja fast wie bestellt, ne? Viel Sonne, nur harmlose Wolken, angenehme 22 Grad dazu in Rischenau, 24 in Bechterdissen. Morgen und übermorgen wird's wechselhafter. Mehr Wolken, zwischendurch Schauer und kühler. Ab Freitag aber schon wieder schöner.
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3: Der schnellste Verkehrs- und Blitzerservice für die ganze Region. Stau kurz vor Lemgo auf der Herforder Straße, da ein paar Minuten plus, statt einwärts. Und geblitzt wird ordentlich bei uns in Lippe. In Bahntrop habt ihr gemeldet an der Selbecker Straße, in Belle auf der Pyrmonter Straße, in Blomberg-Donop hier ein Blitzer am Hagen-Donop, in Detmold gleich dreimal, Hiddeser Straße, Klingenbergstraße und an der Meiersfelder Straße. Ein Blitzer auch in Dörentrop, Vossheider Straße, in Leopold. Als Höhe steht einer an der Hauptstraße und noch in Willberg an der B239. Falls euch noch was auffallen sollte im Straßenverkehr, gerne hier Bescheid sagen, einfach kurz anrufen. 0800 3x die 0 38 18 geht kostenlos oder tragt's in unsere App ein.
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3: Ja, nicht mehr so weit bis zum Feierabend. Ist bei so einem Wetter doch eine besonders gute Nachricht. Alex Warren jetzt dazu, hier im besten Mix für euch. Fever Dream. Lars Niermann ist mein Name.

0: Schönen Nachmittag euch. Hier ist Radio Lippe mit Lars Niermann. Und wer Platz 12 beim ESC schafft, ja, der hat was drauf, ganz klar. Haben wir alle gemerkt, als Isaac damals angetreten ist. Hier. Isaac kommt ja hier aus OWL, aus Espelkamp. Kann man wunderbar kreativ sein da und eine sehr entspannte Zeit mit der Familie haben, sagt er. Ja, und jetzt hat er neue Musik für uns, Isaac. Ein Song über die schönste Zeit des Jahres, über die Sommerferien jetzt. Ja, wie das damals so bei uns war, ne? Ins Planschbecken zu Hause im Garten, ins Freibad mit Freunden, Eis essen, bis uns schlecht wurde. Lange aufbleiben auch abends, ne? Das fand ich immer am besten. Keiner am nächsten Morgen da irgendwelche Lateinvokabeln abfragt. Wir hatten alles. So fühlt sich das auch heute noch an. Und genauso heißt auch dieser Song von Isaac, We Had It All. Geht sehr entspannt los, hat aber auch gleich noch ordentlich Power. 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

0: 16.30 Uhr. Radio Lippe hört ihr und es geht rüber zu Frank Schröder. Wissen, was wichtig ist?
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2: Einen schönen guten Tag. Ein Mann aus Bad Salzuflen steht heute wegen Kindesmissbrauchsvorwürfen vor Gericht. Die Staatsanwaltschaft hat ihn angeklagt, weil er seine beiden eigenen Töchter über einen Zeitraum von fast 3 Jahren immer wieder begrapscht haben soll. Die Anklage geht von fast 160 einzelnen Taten aus. Die Kinder waren zu Beginn der mutmaßlichen Übergriffe 5 bzw. 9 Jahre alt. Der Mann soll sie auch immer wieder geschlagen haben. Der Bad Salzufler ist nicht vorbestraft. In Detmold gab es gerade wieder eine Schwerpunktkontrolle in Sachen E-Scooter und Pedelecs. Wieder einmal größter Kritikpunkt, das Fahren zu zweit auf einem E-Scooter. Außerdem seien vielfach unzulässig Gehwege zum Fahren genutzt worden. Die Polizei erwischte Ende letzter Woche zusätzlich noch einen Fahrer auf Drogen und stellte einen nach einem Diebstahl zur Fahndung ausgeschriebenen E-Scooter sicher. Mehr Infos zu den Regeln rund um E-Scooter findet ihr auch auf radiolippe.de. In Lemgo ist heute die Ferienspiel-Wallwoche eröffnet worden. Diese Woche gibt es jeweils von 14 Uhr bis 17.30 Uhr kostenlose Mitmachangebote auf dem Lemgoer Kastanienwall. Ebenfalls heute startet im Detmolder Museum Hellerlicht das Ferienprogramm. Da läuft gerade die erste Kreativwerkstatt. Mehr Infos zu den Ferienspielaktionen in Lippe gibt's auf radiolippe.de. Und das Wetter in den nächsten Tagen oft bewölkt.
0: Und jetzt der schnellste Verkehrs- und Blitzerservice für die ganze Region. Es staut sich besonders in Lage, gerade rund um die McDonalds-Kreuzung und in Detmold-Pivitzheide hier rund um die Kreuzungen da am Kohlpott. Geblitzt wird in Bahntrop weiter an der Selbecker Straße. In Belle steht ein Blitzer an der Pyrmonter Straße, habt ihr uns gesagt. Dann in Blomberg-Donob am Hagen-Donob. In Detmold Klingenbergstraße und Meiersfelder Straße. In Dörentrup an der Vossheider Straße. Hornbad-Meinberg hier an der Pfahlhausener Straße. Und in Willberg an der B239. Vielen Dank, dass ihr Bescheid sagt. Kostenlos über unsere App. Oder anrufen 0800 3x die 0 38 18. Lars Niemann hier.
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0: Lippe ist leerer geworden. Ja, merkt man schon, ne? Auf den Straßen zum Beispiel, weil oft weniger los ist als sonst. Sommerferien halt. Ich fahre ja am liebsten mit der Bahn in den Urlaub. Ja, ich mag Nervenkitzel, ne? Gehört immer dazu. Bei der Bahn kommt der Zug, kommt er nicht. Aber ganz ehrlich, ich war neulich in Berlin und da tatsächlich 6 Minuten zu früh am Ziel. Zu früh, das geht auch. Gut, nach Malle zum Beispiel, da muss natürlich das Flugzeug her. Und wenn ihr euch da im Flieger mal umschaut, diese Typen hier erkennt ihr sofort.
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2: Es gibt die verschiedensten Flugzeugtypen. Typ 1 ist der Prepper. Den erkennst du sofort beim Einsteigen. Der trägt ja schon am Gate sein Nackenkissen und die Kompressionsstrümpfe. Der Pass und die Bordkarte immer griffbereit im Brustbeutel. Er weiß, welche Boardinggruppe er hat, welche Sitznummer. Und natürlich hat er sich auch über den Flugzeugtypen informiert. In seinem Handgepäck findet man so viel Proviant und Medikamente, dass man nach einer Bruchlandung auf einer einsamen Insel 72 Stunden überleben kann. Ohne Probleme. Dann gibt's natürlich noch den Typ 2, das ist der Tourist. Für ihn ist es aufregend zu fliegen, sein Highlight wird das Bordmenü sein und er wird nach der Landung klatschen, das ist sicher. Typ 3, das ist der Lässige, kurze Hose, Tanktop, Flipflops, braun gebrannt mit Muschelkette und kein Handgepäck, denn dieser Typ lebt von Luft und Liebe. Aber egal welcher Typ ihr seid, immer dran denken, im Flugzeug sitzen wir alle im gleichen Boot.
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1: Mit Christian Böder, guten Tag. Weil er sein Kind hat von einer Leihmutter in den USA austragen lassen, musste Jens Spahn von seinem Posten als Fraktionschef der Union zurücktreten. In dem Zusammenhang wird jetzt immer mehr über das Thema Leihmutterschaft in Deutschland diskutiert. In Deutschland ist es verboten, gegen Bezahlung über eine andere Frau ein Kind austragen zu lassen. In anderen Ländern sieht das anders aus. Sarah Heinz aus dem News-Team, die Meinungen innerhalb der Bevölkerung gehen da sehr weit auseinander.
2: Ja, das hat jetzt auch eine INSA-Umfrage im Auftrag der BILD gezeigt. Demnach halten 39% der Deutschen das Verbot für richtig, 41% sind dagegen. Auch in der Politik gehen die Meinungen auseinander. CDU-Bildungsministerin Prien sagte, sie könne zwar nachvollziehen, dass Paare ohne Kinder nach Möglichkeiten im Ausland schauen würden. Die CDU lehne eine Leihmutterschaft aber weiterhin ab. Grünen-Fraktionschefin Hasselmann hat dagegen gefordert, das Thema im Parlament nochmal neu anzugehen. Und auch der Deutsche Ethikrat sagt, es sei völlig offen, über das Thema zu sprechen. Auch wenn es moralisch sehr komplex ist.
1: Was sind denn die Argumente auf beiden Seiten?
2: Das offensichtlichste Argument dafür ist, dass kinderlosen Paaren so der Kinderwunsch erfüllt werden könnte. Davon würden Menschen in gleichgeschlechtlichen Beziehungen profitieren, aber auch Frauen, die aus medizinischen Gründen keine Kinder bekommen können. Außerdem würden wir uns weniger von anderen Ländern abhängig machen und könnten so auch sicherstellen, dass die Rahmenbedingungen für eine Leihmutterschaft bei uns optimal sind. Ein Hauptargument dagegen ist vor allem das Geld. Frauen würden demnach gegen Bezahlung körperlich ausgebeutet werden und Kinder gekauft, so die Gegenstimmen. Und eine Leihmutter könnte nach der Geburt vor emotionalen Herausforderungen stehen, wenn sie ihr Kind weggibt.
1: Vielen Dank, Sacha. Und hier haben wir weitere Nachrichten in der Zusammenfassung. Rund 3 Wochen nach den tödlichen Schüssen in Stade hat der Tatverdächtige Selbstmord begangen. Der 45-jährige Türke sei in seiner Einzelzelle in der Justizvollzugsanstalt Bremervörde tot aufgefunden worden, heißt es aus dem niedersächsischen Justizministerium. Der Mann soll in einer Jugendhilfeeinrichtung 6 Beschäftigte der Einrichtung und des Jugendamtes erschossen haben. Hintergrund der Tat war mutmaßlich ein Sorgerechtsstreit. Deutschland will künftig mehr Gas und Wasserstoff aus Aserbaidschan einkaufen. Das hat Kanzler Merz bei einem Treffen mit dem aserbaidschanischen Präsident Aliyev in Berlin angekündigt. Merz beglückwünschte ihn auch zum Friedensvertrag, den Aserbaidschan im vergangenen Jahr mit dem Nachbarn Armenien geschlossen hatte. Die beiden Länder streiten sich seit langer Zeit um die Grenzregion Bergkarabach. Hausbesitzer können wieder Zuschüsse bei der staatlichen Förderbank KfW beantragen, wenn sie ihre Heizungen austauschen wollen. Die Bundesförderung für effiziente Gebäude sei angelaufen, heißt es von dort. Für die Anschaffung und den Einbau von Wärmepumpen oder ähnlichen klimafreundlichen Heizungen gibt es ab jetzt aber weniger Geld vom Staat. Grund ist, dass die Bundesregierung sparen will. Bei der Förderung wird deshalb mehr sozial gestaffelt. Familien und Menschen mit geringem Einkommen sollen mehr unterstützt werden. Haushalte mit mittleren und höheren Einkommen bekommen im Gegenzug weniger Geld. Das waren die Nachrichten mit Christian Böder.
3: Danke dir, Christian. Und hier kommt das Radio Lippe Wetter. Da haben wir eine sehr anständige Mischung weiter. Sonne und Wolken, auch am Abend. Dazu 22 Grad in Sieligsen, 23 in Lippereihe. Morgen und Donnerstag kühler und wechselhafter. Auch mal so ein Schauer um 19 Grad. Freitag geht's dann wieder aufwärts.
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3: 3:05, der schnellste Verkehrs- und Blitzerservice für die ganze Region. Es staut sich in Lage, da rund um die McDonalds-Kreuzung vor allem. Und in Detmold-Piewitzheide, hier rund um die Kreuzung am Kohlpott, da auf Bielefelder und Piewitzheider Straße. Geblitzt wird in Willberg auf der B239, in Hornbad Meinberg an der Fahlhausener Straße, dann in Dörentrupp an der Vossheider Straße. Blitzer in Detmold, Klingenbergstraße und an der Meiersfelder Straße. In Blomberg-Donop ein Blitzeranhänger am Hagen-Donop, in Belle an der Pyrmonter Straße und in Bahntrupp an der Selbecker Straße. Das hier ist unsere kostenlose Hotline. Wenn euch noch was auffällt, gerne Bescheid sagen. 0800 3x die 0 38 18.
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3: Hallo, Lars Niermann hier und Ed Sheeran jetzt im besten Mix für Lippe. Sapphire.

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0: 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Frank Schröder hat die Infos. Hier um 17.30 Uhr. Wissen, was wichtig ist.
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2: Ja, schönen Dienstag noch. Auch Lippes Landwirte haben in letzter Zeit vermehrt mit dem Erdmandelgras zu kämpfen. Wie uns der lippische Bauernsprecher Dieter Hagedorn bestätigte, breitet sich diese Art inzwischen auch auf Feldern in Lippe aus und sorgt dafür hohe Ernteverluste. Bisher war das vor allem in anderen Kreisen in Ostwestfalen-Lippe ein Problem. Beim Erdmandelgras handelt es sich um eine sehr invasive Art, die sich nur sehr schwer wieder loswerden lässt. Sie verbreitet sich vor allem dadurch, dass Leute ihren Gartenabfall auf Felder kippen. Oft hilft dann nur, das betroffene Feld jahrelang brach liegen zu lassen. In Detmold gab es gerade wieder eine Schwerpunktkontrolle in Sachen E-Scooter und Pedelecs. Wieder einmal größter Kritikpunkt der Polizei, das Fahren zu zweit auf einem E-Scooter. Außerdem seien vielfach unzulässig Gehwege zum Fahren genutzt worden. Mehr Infos zu den Regeln rund um E-Scooter findet ihr auf radio.de. Für Spargel- und Erdbeerbauern in OWL ist die Saison offenbar nicht so gut gelaufen. Die Ernte ist so niedrig wie seit 10 Jahren nicht mehr. Die Landesstatistiker gehen nach ersten Schätzungen bei Erdbeeren von einem Ertrag von gut 25.000 Tonnen NRW-weit aus und beim Spargel von gut 16.000 Tonnen. Das wäre in beiden Fällen die niedrigste Ernte der letzten 10 Jahre. Und das Wetter ist heute super angenehm, bis zu 22, 23 Grad und überwiegend sonnig.
0: Der schnellste Verkehrs- und Blitzerservice für die ganze Region jetzt mit Blitzern in Belle. Da steht einer an der Pyrmonter Straße weiter. Auch an der B239 in Wilberg wird geblitzt. Dann in Hornbad Meinberg an der Pfahlhausener Straße. In Dörentrup an der Vossheider Straße. Detmold ist dabei, hier die Meiersfelder Straße. Blomberg-Donop, da am Hagen-Donop. Und in Barntrup ein Blitzer an der Selbecker Straße. Das hier ist unsere kostenlose Hotline. Gerne anrufen, direkt im Radio Lippe Studio, wenn euch noch irgendwas auffällt auf den Straßen. 0800, dreimal die 0, 38 und die 18. Ich bin Lars Niermann.
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0: 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Es geht in den Dienstagabend. Gleich hier unsere Spätschicht nach 6 mit Jonas Rieck und ganz viel vom besten Mix für Lippe, natürlich. Ich bin Lars Niermann. Schönen Abend wünsche ich euch. Bis morgen. Ciao.
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1: Mit Christian Böder, guten Tag. Im vergangenen Jahr hat es wieder mehr Missbrauchsfälle an Kindern und Jugendlichen gegeben. Das zeigt ein neuer Bericht des Bundeskriminalamtes. Die deutliche Mehrheit der Opfer war weiblich, die meisten Täter erwachsene Männer. Sarah Heinz aus dem News-Team, in vielen Fällen kannten sich Opfer und Täter schon vor der Tat.
2: Ja, das war bei mehr als der Hälfte der Missbrauchsfälle so. Knapp jeder fünfte Missbrauch fand vergangenes Jahr zum Beispiel innerhalb der Familie statt. Mehr als jeder vierte im Freundes- oder Bekanntenkreis. Insgesamt wurden bundesweit über 18.300 Fälle des sexuellen Missbrauchs von Kindern und Jugendlichen erfasst. Das sind über 800 mehr als im Jahr davor. Etwa 4.500 aller Missbrauchsfälle wurden außerdem bei uns in NRW registriert. Wichtig ist bei den Zahlen immer zu sagen, sie spiegeln nur das sogenannte Hellfeld wider. Die Polizei rechnet neben den bekannten Zahlen mit einer sehr großen Dunkelziffer.
1: Dass die Fallzahlen wieder gestiegen sind, liegt ja vor allem an den Delikten, die immer mehr im Internet stattfinden.
2: Ja, immer mehr Taten werden online begangen. Fast jeder dritte Jugendliche zwischen 14 und 17 Jahren war schon mal von Cybergrooming betroffen. Außerdem werden immer mehr Minderjährige im Netz bedroht oder sexuell erpresst, zum Beispiel mit intimen Bildern oder Videos. Dabei und auch bei Kinder- und jugendpornografischen Inhalten könnte die Nutzung von KI eine Rolle spielen. Echt wirkendes Material kann inzwischen nämlich über wenige Klicks generiert werden. Innenminister Dobrindt sagte mit Blick auf die Zahlen, dass wir unsere Kinder noch besser schützen müssten, vor allem online. Brauche wirksame Instrumente wie eine IP-Adressenspeicherung, um die Täter zu identifizieren, zu verfolgen und den Missbrauch zu beenden.
1: Vielen Dank, Sacha. Und hier haben wir weitere Nachrichten in der Zusammenfassung. Für mehr Sicherheit und weniger Gewalt an den deutschen Bahnhöfen will die Bahn das Trinken von Alkohol auf den Bahnsteigen und in Bahnhofshallen verbieten. Die neue Regelung soll bis Mitte Oktober in allen Bahnhöfen in Deutschland umgesetzt werden, heißt es vom Unternehmen. Die Gewerkschaft der Polizei und die Deutsche Polizeigewerkschaft begrüßen den Schritt. NRW hat bisher 35 Millionen Euro gezahlt, um die afrikanische Schweinepest in Südwestfalen zu bekämpfen. Bisher ist die Krankheit bei über 800 Wildschweinen nachgewiesen worden, heißt es in einer Antwort von Landwirtschaftsministerin Gorissen auf eine Anfrage der SPD-Landtagsfraktion. Der Golfstaat Kuwait hat dem Iran vorgeworfen, den vierten Tag in Folge wieder Kraftwerke und Entsalzungsanlagen für Meerwasser beschossen zu haben. Auch Bahrain meldet erneut iranischen Beschuss, ebenso wie Jordanien. In allen drei Ländern haben die USA Soldaten stationiert. Seit nunmehr knapp 7 Wochen ist die Nordbrücke in Bonn gesperrt und das Verkehrschaos in und um die Stadt scheint sich seitdem nur zu verschlimmern. Anfang Juli wurde der Bonner Hauptbahnhof für knapp eine Woche gesperrt. Jetzt geht es mit der Stadtbahn weiter. Ein Großteil der Wagen wird heute aus dem Verkehr gezogen. Laut den Stadtwerken Bonn wurden bei Routineuntersuchungen frühe Verschleißspuren an einigen Bauteilen gefunden. Und das müsse aus Sicherheitsgründen sofort überprüft werden. Die Stadtwerke hoffen, dass die betroffenen Bahnen in den kommenden Wochen wieder fahren können. Bis dahin helfen die Kölner Verkehrsbetriebe mit etwa 20 ihrer Stadtbahnwagen aus. Soweit die Meldungen mit Christian Böder.
3: Das Wetter. Morgen am Mittwoch ist der Himmel die meiste Zeit grau. Ist auch zwischendurch immer mal ein bisschen Regen mit dabei. Auf dem Thermometer ist dann bei 20 Grad Schluss. Auch der Donnerstag ist oft bewölkt. Ab dem Mittag sieht es aber trocken aus. Dann Schluss bei so 18, 19 Grad. Bisschen wärmer und freundlicher sieht es dann wieder in Richtung Wochenende aus.
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3: Bei euch läuft Radio Lippe jetzt mit dem schnellsten Verkehrs- und Blitzer-Service. Und blitzern heute Abend bei uns in Lippe in Hornbad Meinberg, Pfahlhausener Straße, in Belle, Pyrmonter Straße. Dann bei euch in Wilberg an der B239. In Detmold einmal an der Klingenbergstraße und der Meiersfelder Straße. In Blomberg-Donop am Hagen-Donop. In Warntrupp an der Selbecker Straße und in Dörentrupp-Vossheider Straße. Worum es hingeht, kommt gut und sicher durch diesen Dienstagabend.
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3: Wunderschönen Dienstagabend zusammen. Gestern, als ich in die neue Woche gestartet bin, dachte ich, ey, das kann ja was werden, Jonas. Also wirklich, so ein Montag. Ich war schwindelig, war schlecht gelaunt, müde, irgendwie alles auf einmal. Dachte ich, ja gut, wenn das so weitergeht. Aber das Schöne, es ist nicht so weitergegangen. Ich bin heute Morgen unfassbar happy in den Tag gestartet, energiegeladen. Und falls ihr heute so einen kleinen Hänger habt, dann versuchen wir, da jetzt ranzugehen und uns einen richtig entspannten, schönen Dienstag zu machen. Ich versuche so viel Energie an euch zu übertragen, wie es geht. Machen uns eine schöne Zeit. Freue mich sehr, dass ihr dabei seid. Lola Young macht hier den Anfang in der Spätschicht. Das ist Messi für euch. 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

0: Herzlich willkommen hier zur Spätschicht am Dienstagabend, 17:15 haben wir es. Es sind Ferien, da haben die Kids ganz viel Zeit, die sie am liebsten wahrscheinlich dafür verwenden würden, ordentlich am Handy rumzudaddeln. Ja, das ist schade. Wenn man so viel Zeit hat, 6 Wochen lang, kann man die auch gut irgendwie anders nutzen. Wie macht ihr es?
1: Handy kommt auf den Kühlschrank drauf, oben. Da kommt da keiner dran. Und ich habe meine 6 Wochen Sommerferien ohne Fernseher verbracht.
2: Komplett sperren, einsperren das Handy in Tresor.
3: Wenn wir das sagen, das Handy kommt weg, dann kommt das Handy weg.
4: Das ist eigentlich Standard bei uns, dass wir sagen, tritt mal ein bisschen auf die Bremse. Aber zum Thema Handy finde ich gut, dass es das heute gibt. Weil ich hätte es mir damals gewünscht, mit den Freunden aus der Schule in Kontakt zu bleiben.
0: Nee, ich bin ehrlich gesagt froh, dass ich damals noch keine Handys hatte. Ich habe einfach festgestellt, das Telefon in die Hand genommen und die Muttis und Faddis angerufen und gefragt, ob XY da ist, dann hingefahren. Ist doch viel schöner als dieses, nur mal kurz irgendeine oberflächliche Nachricht schreiben. So, nee. Dann finde ich gut, dass einige von euch da Regeln haben und die Handynutzung der Kids ein bisschen limitieren. Ja, das Leben findet doch außerhalb von dem kleinen Ding da statt. Ist auch so, oder?
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1: Mit Frank Schröder. Schönen guten Abend. An den Bahnhöfen bei uns soll bald Schluss sein mit Bier, Wein oder anderen alkoholischen Getränken. Die Deutsche Bahn will das Trinken an allen insgesamt 5400 Stationen bundesweit verbieten. Bis Mitte Oktober soll das Verbot überall umgesetzt sein. Was die Lipper davon halten, hört ihr morgen früh bei Judith Brentrup in Doppelt Wach. In Extertal-Meierberg ist gestern Nachmittag ein Motorradfahrer schwer verletzt worden. Der 64-Jährige kam laut Polizei von der Meierberger Straße ab und streifte einen Leitpfosten. Beim Versuch zurückzulenken, stürzte er auf die Straße. Er kam ins Krankenhaus. Für Spargel- und Erdbeerbauern in OWL ist die Saison offenbar nicht so gut gelaufen. Die Ernte ist so niedrig wie seit 10 Jahren nicht mehr. Die Landesstatistiker gehen nach ersten Schätzungen bei Erdbeeren von einem Ertrag von gut 25.000 Tonnen NRW-weit aus und beim Spargel von gut 16.000 Tonnen. Das wäre in beiden Fällen die niedrigste Ernte der letzten 10 Jahre. 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
2: Morgen am Mittwoch ist der Himmel die meiste Zeit grau. Es kommt auch zwischendurch was runter. Bei so 20 Grad ist auf dem Thermometer Schluss. Donnerstag dann schon so bei 18, 19 Grad. Auch dann sind Wolken unterwegs. Sieht aber die meiste Zeit trocken aus. Richtung Wochenende der Trend. Dann wieder freundlicher und auch wieder ein bisschen wärmer. Bei euch läuft Radio Lippe jetzt mit dem schnellsten Verkehrs- und Blitzer-Service. Und blitzern heute Abend bei uns in Lippe in Hornbad Meinberg, Pfahlhausener Straße, in Belle, Pyrmonter Straße. Dann bei euch in Wilberg an der B239, in Detmold einmal an der Klingenbergstraße und der Meiersfelder Straße, in Blomberg-Donop am Hagen-Donop, in Bahntrupp an der Selbecker Straße und in Dörentrupp-Vossheider Straße. Worum es hingeht, kommt gut und sicher durch diesen Dienstagabend.

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Bei euch läuft die Radiolippe Spätschicht. Ich bin Jonas Rieck. Schön, dass ihr mit dabei seid. Gleich im besten Mix Musik von Olivia Dean. So Easy to Fall in Love spiele ich direkt nach Revolverheld mit Lass uns gehen. Macht euch einen ganz entspannten Dienstagabend zusammen. Hallo.

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1: Mit Christian Böder, guten Abend. Im Urlaub mal völlig von der Arbeit abschalten, das schaffen nur die wenigsten. 2 von 3 Berufstätigen sind auch am Strand, beim Wandern oder beim Frühstücksbuffet im Hotel weiter dienstlich erreichbar. Das geht aus einer Umfrage für den Digitalverband Bitkom hervor. Mehr dazu von Marc Weiß aus dem News-Team.
2: Gerade mal ein Drittel der Berufstätigen schafft es, den Job aus dem Urlaub rauszuhalten. Das ist schon das dritte Jahr in Folge, so heißt es von den Bitkom-Experten. Dass viele trotz Auszeit ans Telefon gehen oder auf Mails reagieren, liegt vor allem daran, dass sie andere nicht enttäuschen wollen. Eine knappe Mehrheit der Befragten sagte, dass es vor allem die Kolleginnen und Kollegen seien, die von einem erwarten, auch im Urlaub erreichbar zu sein, gefolgt von den Chefs. Etwa ein Drittel sagte außerdem, dass ihre Kunden davon ausgehen, dass sie rund um die Uhr verfügbar sind. Im Urlaub reagieren die Berufstätigen vor allem auf Kurznachrichten, etwa über WhatsApp oder SMS oder auf direkte Anrufe. Deutlich weniger checken regelmäßig ihr Mailkonto und noch weniger lassen sich zu Videocalls überreden. Für Bitkom-Chef Rohleder ist das alles ein Problem. Flexibles und mobiles Arbeiten dürfe nicht zu einem Gefühl ständiger Verfügbarkeit führen, sagt er. Wer sich erholt, lebt gesünder und arbeitet auch besser.
1: Und hier haben wir weitere Nachrichten in der Zusammenfassung. Die Fälle von sexuellem Missbrauch an Minderjährigen haben erneut zugenommen. Das zeigt das Bundeslagebild zu Kindesmissbrauch. Laut Bundeskriminalamtschef Münch verlagern sich die Strafhandlungen immer mehr in den digitalen Raum. Ein Faktor dafür sei der Einsatz von künstlicher Intelligenz. Mit der wird es immer einfacher, aus harmlosen Bildern Kinder- und jugendpornografische Inhalte zu erstellen. Spanien will das Rauchen in öffentlichen Außenbereichen wie Café- und Restaurantterrassen, Parks, Sportanlagen oder Stränden komplett verbieten. Die spanische Regierung hat eine entsprechende Gesetzesvorlage beschlossen. Das Gesetz muss noch vom Parlament gebilligt werden. Die Regelung würde dann auch beliebte deutsche Urlaubsorte etwa auf Mallorca betreffen. In Köln haben Spezialeinheiten der Polizei 2 Männer verhaftet, die am Raub von 350 Kilogramm Marihuana aus einer Lagerhalle in Hürth beteiligt gewesen sein sollen. Der Diebstahl gilt als Auslöser des sogenannten Kölner Drogenkriegs, in dessen Verlauf es zu Sprengungen, Geiselnahmen und Folterungen kam. Mehr als 20 Beteiligte wurden in dem Zusammenhang bereits verurteilt. Deutschland erzeugt immer mehr Strom über Windanlagen im Meer. Das sagen die Experten vom Bundesverband Windenergie Offshore. Ende Juni wurde erstmals die Marke von 10 Gigawatt geknackt, heißt es. Zu dem Zeitpunkt waren rund 1760 Windanlagen in Nord- und Ostsee in Betrieb. Und der Ausbau von Windkraft auf See schreitet voran. Weitere 22 Anlagen stehen bereits bereit, sind aber noch nicht eingeschaltet. Und noch weitere Anlagen sind in unterschiedlichen Stadien der Planung. Unterm Strich könnten bis spätestens 2032 genug Offshore-Windkraftanlagen in Betrieb sein, dass sie mehr als 30 Gigawatt Leistung bringen könnten. Und das waren die Nachrichten mit Christian Böder.
3: Beim Blick aufs Wetter sehen wir morgen am Himmel ganz schön viel Grau, ist auch immer mal ein bisschen Regen mit dabei. 20 Grad, da ist dann Schluss. Am Donnerstag dann so 18, 19 Grad in der Spitze, auch dann Grau. Die meiste Zeit sieht es aber trocken aus. Ein bisschen sonniger und blau am Himmel dann wieder ab dem Freitag und in Richtung Wochenende.
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3: Bei euch läuft Radio Lippe jetzt mit dem schnellsten Verkehrs- und Blitzerservice. Und blitzern heute Abend bei uns in Lippe in Hornbad Meinberg, Pfahlhausener Straße, in Belle, Pyrmonter Straße. Dann bei euch in Wilberg an der B239, in Detmold einmal an der Klingenbergstraße und der Meiersfelder Straße, in Blomberg-Donop am Hagen-Donop, in Bahntrupp an der Selbecker Straße und in Dörentrupp-Vossheider Straße. Worum es hingeht, kommt gut und sicher durch diesen Dienstagabend.
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3: Aber ich komme natürlich nicht alleine, nein, das wäre ja langweilig. Ich habe euch gleich Alex Warren mitgebracht, dann noch Roxette und das hier Welshley Arms mit Legendary. Einen ganz entspannten Dienstagabend wünsche ich euch.

7 Ordinary. Ein Hit darüber, dass es komplett egal ist, was man macht. Mit der richtigen Person fühlt sich alles ganz besonders an. Wir bleiben thematisch genau in der Richtung und zwar mit einer neuen Nummer. Da geht es aber nicht darum, was man mit der richtigen Person macht, sondern wo man mit dieser Person ist. Nämlich überall, theoretisch. Wenn nur die richtige Person dabei ist, die einem ein richtig gutes Gefühl gibt, dann stimmt's doch auch, ne? Dann kann man auch, keine Ahnung, wo in Timbuktu sein. Da hat man trotzdem eine gute Zeit. Die Nummer kommt von Super High, kennen wir von diesem Hit hier. Und dieser sommerliche Vibe, den wir hier auch schon von Following the Sun kennen, den finden wir auch in der neuen Nummer. Anywhere with you, überall mit dir. Ganz neu hier für euch im besten Mix.

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1: mit Frank Schröder. Schönen guten Abend. An den Bahnhöfen bei uns soll bald Schluss sein mit Bier, Wein oder anderen alkoholischen Getränken. Die Deutsche Bahn will das Trinken an allen insgesamt 5400 Stationen bundesweit verbieten. Bis Mitte Oktober soll das Verbot überall umgesetzt sein. Was die Lipper davon halten, hört ihr morgen früh bei Judith Brentrup in Doppelt Wach. In Extertal-Meierberg ist gestern Nachmittag ein Motorradfahrer schwer verletzt worden. Der 64-Jährige kam laut Polizei von der Meierberger Straße ab und streifte einen Leitpfosten. Beim Versuch zurückzulenken, stürzte er auf die Straße. Er kam ins Krankenhaus. Für Spargel- und Erdbeerbauern in OWL ist die Saison offenbar nicht so gut gelaufen. Die Ernte ist so niedrig wie seit 10 Jahren nicht mehr. Die Landesstatistiker gehen nach ersten Schätzungen bei Erdbeeren von einem Ertrag von gut 25.000 Tonnen NRW-weit aus und beim Spargel von gut 16.000 Tonnen. Das wäre in beiden Fällen die niedrigste Ernte der letzten 10 Jahre. Und die Nachrichten für Lippe gibt's auch auf radiolippe.de.
2: Das Wetter morgen am Mittwoch: ist der Himmel die meiste Zeit grau, ist auch zwischendurch immer mal ein bisschen Regen mit dabei. Auf dem Thermometer ist dann bei 20 Grad Schluss. Auch der Donnerstag ist oft bewölkt. Ab dem Mittag sieht es aber trocken aus, dann Schluss bei so 18, 19 Grad. Bisschen wärmer und freundlicher sieht es dann wieder in Richtung Wochenende aus. Bei euch läuft Radio Lippe jetzt mit dem schnellsten Verkehrs- und Blitzer-Service. Und blitzern heute Abend bei uns in Lippe in Hornbad Meinberg, Pfahlhausener Straße, in Belle, Pyrmonter Straße. Dann bei euch in Wilberg an der B239, in Detmold einmal an der Klingenbergstraße und der Meiersfelder Straße, in Blomberg-Donop am Hagen-Donop, in Warntrupp an der Selbecker Straße und in Dörentrupp-Vossheider Straße. Worum es hingeht, kommt gut und sicher durch diesen Dienstagabend.
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2: Ein Begriff für eine Person, die eine Ehe oder eine Beziehung, die eigentlich gut läuft, kaputt macht. Den gibt es in Deutsch nicht, zum Glück, weil sowas wollen wir hier gar nicht. In Englisch gibt es da tatsächlich immer ein Wort für: Homewrecker. Und so heißt auch diese Nummer, aktueller Sound von Somber, habe ich uns jetzt hier mitgebracht in die Spätschicht. Schön, dass ihr dabei seid. Herzlich willkommen. Yeah.

0: Benson Boone für euch mit Sorry, I'm Here for Someone Else.
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0: Habe jetzt neue Musik von Martin Garrix und Ed Sheeran für euch. Und da musste ich an einen Film denken, den ich vor ganz vielen Jahren irgendwann mal irgendwo gesehen habe. Ich weiß auch gar nicht mehr, ehrlich gesagt, was für ein Film das war. Aber da gab es eine Szene und die habe ich häufiger mal im Kopf. Da hat eine Oma zu ihrer Enkelin gesagt, die gerade sehr glücklich war: Hey, spür mal ganz genau in dich rein. Und dann merkst du dir, wie sich dieses glückliche Gefühl in dir anfühlt. Und wenn du irgendwann mal vielleicht nicht so eine gute Zeit hast, wenn es dir schlecht geht, dann versuchst du dich daran zu erinnern, um genau das irgendwie wiederzuholen. Dieses Gefühl, was du gerade erlebst, also zu konservieren, um es halt irgendwann wieder zu erleben. Und genau darum geht es auch in Repeated, neue Nummer von Martin Garrix und Ed Sheeran. Wobei, so neu ist das Teil, um ehrlich zu sein, gar nicht. Die beiden haben es 2014 schon geschrieben, auch immer wieder auf Konzerten und Festivals gespielt. Vor kurzem, 12 Jahre später, ist es dann aber erst offiziell rausgekommen und jetzt können wir zusammen reinhören hier in der Spätschicht eurer Show am Abend. Eine Nummer über das Konservieren von schönen Gefühlen. Jetzt für euch.
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1: Ich bin Thomas Brock. Für den Einbau einer klimafreundlichen Heizung gibt es wieder staatliche Zuschüsse. Die neue Bundesförderung für effiziente Gebäude sei heute gestartet, sagt die Förderbank KfW. Allerdings gibt es unterm Strich nun weniger Geld vom Staat.
2: Die Bundesregierung will sparen und staffelt nun die Zuschüsse. Wer wenig verdient, der bekommt mehr Unterstützung. Relevant für die Förderung ist auch, ob Minderjährige im Haushalt leben. Der maximale Förderbetrag, der liegt nun bei 28.000 Euro und soll nach und nach weiter sinken. Wer aber schon eine Förderzusage hat oder einen Antrag gestellt hat zu alten, besseren Bedingungen, der muss sich keine Sorgen machen. Claudia Wächter, Nachrichtenredaktion.
1: Die Zahl der registrierten Fälle sexuellen Kindesmissbrauchs in Deutschland ist weiter gestiegen. Das Bundeskriminalamt erfasste im vergangenen Jahr rund 17.100 Fälle, etwa 800 mehr als im Vorjahr und rund 1.600 mehr als vor 5 Jahren. Die Ermittlungen ergaben erneut, dass in mehr als der Hälfte der Fälle zwischen Opfern und Tatverdächtigen eine Vorbeziehung bestand. Bahnchefin Palla will das Trinken von Bier, Wein und Schnaps bis zum Herbst in allen Bahnhöfen verbieten. Bundesinnenminister Dobrindt zeigt sich dafür offen. Er sieht aber ein Problem. Wie soll ein mögliches Verbot durchgesetzt werden?
3: Innenminister Dobrindt will jetzt erstmal von der Bahnchefin wissen, was die Grundlage für ihren Vorschlag ist. Denn die Polizeigewerkschaften äußern schon Bedenken, wie ein Alkoholverbot durchzusetzen sei. Zu wenig Personal dafür, heißt es von der Gewerkschaft der Polizei, die neben der Bahn für die Sicherheit an Bahnhöfen zuständig ist. Und der Vorsitzende der Bundespolizeigewerkschaft meint sogar, dass seine Kolleginnen und Kollegen für das Durchsetzen eines Alkoholverbots gerade nicht zuständig seien. Thomas Thonfeld, Nachrichtenredaktion.
1: Drama bei der Tour de France. Der deutsche Radprofi Florian Lipowitz kann die Frankreich-Rundfahrt nicht mehr fortsetzen. Der Vorjahresdritte stürzte beim Zeitfahren auf der 16. Etappe schwer und schied verletzt aus. Sieger der Etappe wurde der Belgier Remco Evenepoel. Der Teamkollege von Lipowitz bei Red Bull gewann vor dem gesamtführenden Tadej Pogacar aus Slowenien. Das waren die Nachrichten mit Thomas Brockt.
4: Morgen am Mittwoch ist der Himmel die meiste Zeit grau. Es kommt auch zwischendurch was runter. Bei so 20 Grad ist auf dem Thermometer Schluss. Donnerstag dann schon so bei 18, 19 Grad. Auch dann sind Wolken unterwegs. Sieht aber die meiste Zeit trocken aus. Richtung Wochenende der Trend. Dann wieder freundlicher und auch wieder ein bisschen wärmer.
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4: Bei euch läuft Radio Lippe jetzt mit dem schnellsten Verkehrs- und Blitzer-Service. Und blitzern heute Abend bei uns in Lippe in Hornbad Meinberg, Pfahlhausener Straße, in Belle, Pyrmonter Straße. Dann bei euch in Wilberg an der B239, in Detmold einmal an der Klingenbergstraße und der Meiersfelder Straße, in Blomberg-Donop am Hagen-Donop, in Bahntrupp an der Selbecker Straße und in Dörentrupp-Vossheider Straße. Worum es hingeht, kommt gut und sicher durch diesen Dienstagabend.
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4: Kleiner Hinweis darauf, welchen Hit ich uns jetzt hier mitgebracht habe. Entschuldigung.

0: Eric Clapton für euch. Tears in Heaven um 7:15.
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0: Die Toten Hosen haben ihre letzte Platte rausgebracht und sind gerade auf Abschiedstournee, die, um ehrlich zu sein, ziemlich lange geht. Also dieses Jahr spielen sie Shows, aber nächstes Jahr dann irgendwie auch noch. Unter anderem auch in Argentinien. Bis sie da sind, sind sie aber dieses Wochenende gerade erst in Köln gewesen. Hab sehr viele Stories bei Instagram gesehen von Freitagabend. Soll wohl mega geil gewesen sein, die Show. Dann dachte ich so, ich habe keine Tickets. Und ehrlich gesagt, irgendwie kann ich mir jetzt auch nicht noch mehr Konzerttickets kaufen, weil ich habe schon so viele dieses Jahr. Bin ich aber trotzdem hingefahren, Samstag noch eine Show in Köln gespielt und habe mich da auf die Wiese vors Rhein-Energiestadion gelegt und mir das Konzert ja etwas mit verzogenem Sound von draußen angehört. Also man hat wirklich nicht, wer weiß, wie das akustische Hörerlebnis gehabt, muss ich zugeben. Aber man hat es schon mitbekommen, man hat es wahrgenommen. Aber hier jetzt nochmal in schön neuer Sound von den Toten Hosen. Für alle von uns, die jetzt auch vielleicht nicht bei Konzerten dabei sind, nur nach vorn in der Spätschicht.
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1: mit Frank Schröder. Schönen guten Abend. An den Bahnhöfen bei uns soll bald Schluss sein mit Bier, Wein oder anderen alkoholischen Getränken. Die Deutsche Bahn will das Trinken an allen insgesamt 5400 Stationen bundesweit verbieten. Bis Mitte Oktober soll das Verbot überall umgesetzt sein. Was die Lipper davon halten, hört ihr morgen früh bei Judith Brentrup in Doppelt Wach. In Extertal-Meierberg ist gestern Nachmittag ein Motorradfahrer schwer verletzt worden. Der 64-Jährige kam laut Polizei von der Meierberger Straße ab und streifte einen Leitpfosten. Beim Versuch zurückzulenken, stürzte er auf die Straße. Er kam ins Krankenhaus. Für Spargel- und Erdbeerbauern in OWL ist die Saison offenbar nicht so gut gelaufen. Die Ernte ist so niedrig wie seit 10 Jahren nicht mehr. Die Landesstatistiker gehen nach ersten Schätzungen bei Erdbeeren von einem Ertrag von gut 25.000 Tonnen NRW-weit aus und beim Spargel von gut 16.000 Tonnen. Das wäre in beiden Fällen die niedrigste Ernte der letzten 10 Jahre. Und die Nachrichten für Lippe gibt's auch auf radiolippe.de.
2: Beim Blick aufs Wetter sehen wir morgen am Himmel ganz schön viel Grau. Ist auch immer mal ein bisschen Regen mit dabei. 20 Grad, da ist dann Schluss. Am Donnerstag dann so 18, 19 Grad in der Spitze. Auch dann Grau, die meiste Zeit sieht es aber trocken aus. Ein bisschen sonniger und blau am Himmel dann wieder ab dem Freitag und in Richtung Wochenende. Bei euch läuft Radio Lippe jetzt mit dem schnellsten Verkehrs- und Blitzer-Service. Und blitzern heute Abend bei uns in Lippe in Hornbad Meinberg, Pfahlhausener Straße, in Belle, Pyrmonter Straße. Dann bei euch in Wilberg an der B239, in Detmold einmal an der Klingenbergstraße und der Meiersfelder Straße, in Blomberg-Donop am Hagen-Donop, in Warntrupp an der Selbecker Straße und in Dörentrupp-Vossheider Straße. Worum es hingeht, kommt gut und sicher durch diesen Dienstagabend.
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2: Halbe Stündchen machen wir jetzt noch zusammen und ich habe für alle von euch was dabei. Wenn es ein bisschen ruhiger braucht, dann spiele ich euch gleich Evanescence mit My Immortal. Und ein bisschen mehr nach vorne geht jetzt Bastille für euch. Das ist Pompeii, hier für euch gespielt, im besten Mix. Die Spätschicht läuft bei euch. Das ist eure Show am Abend. Ich freue mich sehr, dass ihr dabei seid.

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Hello, hello, schönen Dienstagabend zusammen. Ja, das war's schon wieder mit der Spätschicht. Gleich ab 9 übernimmt hier für euch Markus Steinacker. Ganz viel Spaß. Und wenn ihr mögt, dann hören wir uns hier morgen wieder. Ich bin Jonas Rieck. Bis dahin euch eine gute Zeit. Tschüss, schönen Abend.

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1: Ich bin Thomas Brock. Die Zahl der registrierten Fälle sexuellen Kindesmissbrauchs in Deutschland steigt weiter an. Vor allem online. Das zeigt das neue Bundeslagebild des Bundeskriminalamts. Im vergangenen Jahr registrierte die Polizei insgesamt mehr als 17.100 Fälle. Das sind rund 770 mehr als im Vorjahr.
2: Es sind erschreckende Zahlen und die Opfer waren vor allem Mädchen. Sie waren häufiger betroffen als Jungen und in mehr als der Hälfte aller Fälle kannten sich Opfer und Täter. Also sexuelle Gewalt gegen Kinder findet vor allem im familiären und persönlichen Umfeld statt. Wichtig auch, in der Statistik sind die Fälle erfasst, die der Polizei bekannt sind. Die Dunkelziffer, sagen die Behörden, die sei viel höher. Claudia Wächter, Nachrichtenredaktion.
1: Frankreich führt als erstes EU-Land ein Social-Media-Verbot für Kinder und Jugendliche unter 15 Jahren ein. Ein entsprechendes Gesetz verabschiedete das Parlament in Paris am Abend mit großer Mehrheit. Es soll nach den Sommerferien greifen. Die Deutsche Bahn plant ein Alkoholverbot an allen 5.400 Bahnhöfen in Deutschland. Künftig soll es bundesweit verboten sein, auf Bahnsteigen oder in Bahnhofshallen außerhalb der Bahnhofsgastronomie Alkohol zu trinken. Die Umsetzung soll bis Mitte Oktober abgeschlossen sein.
3: Bahnchefin Paller verspricht sich dadurch mehr Ordnung und Sicherheit auf Bahnhöfen, aber auch in Zügen. Außerdem mehr Schutz von Mitarbeitenden und Reisenden. Wer gegen das Verbot verstößt, muss mit einem Platzverweis rechnen. Bei wiederholten Verstößen droht ein dauerhaftes Hausverbot. Die Bahn hofft langfristig auch auf weniger Streitigkeiten. Erfahrungen am Hamburger Hauptbahnhof hätten gezeigt, dass Konflikte nach einem Alkoholverbot deutlich zurückgegangen sind. David Riemer, Nachrichtenredaktion.
1: Der deutsche Radprofi Florian Lipowitz kann die Tour de France nicht mehr fortsetzen. Der Vorjahresdritte stürzte beim Zeitfahren auf der 16. Etappe in einer Kurve und schied verletzt aus. Sieger der Etappe wurde der Belgier Remco Evenepoel. Der Teamkollege von Lipowitz bei Red Bull gewann vor dem gesamtführenden Tadej Pogacar aus Slowenien. Und das waren die Nachrichten mit Thomas Brock.
4: Das Wetter.
5: Es wird langsam wechselhafter. Heute Abend bleiben wir noch trocken. In der Nacht werden die Wolken dann aber schon dichter und zum frühen Morgen ziehen leichte Schauer durch. Der Mittwoch bleibt dann auch erstmal grau und nass. Später lockert es aber auch öfter mal auf. Dazu gibt es die gewohnten Höchstwerte bis 23 Grad.
4: NRW Verkehr.
5: Es staut sich jetzt noch auf der A3 Köln Richtung Oberhausen zwischen Solingen und Kreuzratingen Ost. 2 Kilometer, 13 Minuten plus. Und auf der A44 Kassel Richtung Dortmund zwischen Marsberg und Lichtenau, 2 Kilometer Stau, 26 Minuten plus.
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5: Ja, wir hätten auch bei Wetten, dass antreten können, ne? Die Kolleginnen Laura Potting und Kim Klages wetten, dass sie die schönsten Campingplätze NRWs für euch ausfindig machen. Aber schaffen sie es überhaupt, ihr Schiff von Wohnmobil in Bewegung zu setzen? Denn Laura fährt das Biest. Und jetzt glaubt nicht, ich sei fies. Wenn ihr Laura kennt und die Reportage aus dem Wohnmobil gleich nochmal hört, dann wisst ihr, was ich meine. Ein paar Minuten.
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0: Sie sind unterwegs. Mit dem Wohnmobil testen die Kolleginnen Laura Potting und Kim Klages die besten Campingplätze in NRW. Laura fährt das Wohnmobil, das Ungetüm, hat das aber noch nie gemacht. Und deshalb gab es ein bisschen Starthilfe.
1: So, ich muss Bertha fahren. Oh Gott, oh Gott.
2: Und ich setze mich jetzt auf den Fahrersitz. Ich habe uns noch Brötchen für die Fahrt gekauft und wir haben Proviant, wir haben Babybel und Coke Zero. Okay, ach so, vielleicht solltest du mir auch mal sagen, wenn wir ein Navi, wo fahren wir denn überhaupt hin?
3: Ach so, ja, du weißt es ja noch gar nicht.
2: Ey,
3: wir fahren jetzt nach Kalka, zum Wiseler See.
2: Okay, da war ich noch nie. Das klingt gut.
4: Ja.
2: Das ist ein Schaltgetriebe, das finde ich schon mal gut, weil ich bin ja so, ich schalte ja gern.
4: Wo ist denn der Blinker hier? Ich weiß überhaupt nicht.
5: An der Seite.
4: Aha. Ja, das wusste ich. Wo ist die Notbremse?
5: Handbremse ist
4: da. Notbremse. Ich meinte die Handbremse. Ich bin auch sehr aufgeregt. Ich kann auch gar nicht Spiegel-Schulterblick machen. Ich sag, wie es ist, wenn da jemand neben mir ist, ist er tot. So. Ah, passt das?
5: Ja, das passt.
4: Oh Gott, das ist aber groß.
5: Alles gut.
4: Ah, warte mal. Nee. So. Ja. Ich bin Gott sei Dank super entspannt immer.
5: Ja, also merkt
4: man. Wo muss ich langfahren?
5: Geradeaus.
4: Ach so, ich muss ja jetzt schalten. Oh Gott, das wird einfach, wir werden einfach alle sterben. Also, jetzt nochmal, wir fahren nach Kalka. Wenn ihr da irgendwo in der Nähe seid, fahrt am besten nicht auf die Straße, weil ich komme gleich.
3: Ich klappe die Bordsteine
4: Knall.
3: Hoch.
4: Hinten fällt auch alles runter. Ja, ich habe gepackt. Und wir fahren jetzt los und melden uns dann, wenn wir da sind. Möchtest du mir noch irgendwas zu meinem Fahrstil sagen? Fühlst du dich wohl?
3: Bis jetzt ja.
4: Okay. Das
3: ich hoffe, du bist nicht so eine aggressive Autofahrerin.
4: Also und vor allen Dingen bin ich auch die Einzige, die Autofahren kann. Und kein anderer kann das. Das ist immer das Problem.
0: Oh je, ob die beiden heil angekommen sind, das erfahren wir später. Also eventuell.
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Seid ihr eher Katzenmensch oder Hundemensch? Also es gibt ja eigentlich drei. Es gibt Katzenmenschen, es gibt Hundemenschen und dann gibt es Katzencafé-Menschen. Es gibt Menschen, die trauen sich in Katzencafés rein. Comedian Mirja Böß hat's gemacht und ich muss mal so sagen, ganz viel Futter kam daraus. Also nicht Futter für die Katzen, sondern Futter für die Bühne. Großartig.

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0: Der Dienstagabend mit Markus Steinacker. Wart ihr schon mal in einem Katzencafé? Müsst ihr mal machen. Comedienne Mirja Böß hat ganz viel Futter für die Bühne da bekommen.
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3: Es gibt in Köln ein Katzencafé. Da sind tierisch viele Katzen drin und Menschen, die Kuchen essen. Und genauso riecht's da auch. Wie Omas altes Velourledersofa, ja? Die Katzen sind überall, die sind überall, laufen die rum und dann dürfen die an so Treppen und Leitern hoch bis ganz unter die Decke rennen die und dann haben die da so Liegeplätze und Liege und alles wird für die Katzen gemacht, damit die eine riesen Fun haben. Aber ich meine, hat eine Katze im Raum Fun? Nee, die liegt und schläft oder die glotzen einen ja immer an, ne? Die gucken so intensiv, auch wenn unsere Kaka macht, guckt auch so. Die gucken einen ja so ganz durch und dann darfst du auch nichts, in dem Café darfst du nichts, weil die ja alle Angst um die Katzen haben. Du darfst dich weder schnell bewegen noch laut sprechen. Die tun nichts, die Katzen, die tun gar nichts, die liegen den ganzen Tag, liegen die rum und schlafen und glotzen, die sind wie Ehemänner, die machen nichts, ja?
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1: Ich bin Tine Klimach. Frankreich führt als erstes EU-Land ein Social-Media-Verbot für Kinder und Jugendliche unter 15 Jahren ein. Ein entsprechendes Gesetz, das nach den Sommerferien greifen soll, verabschiedete das Parlament in Paris mit großer Mehrheit. Es muss noch im Einzelnen geklärt werden, wie das Verbot in der Praxis tatsächlich umgesetzt und durchgesetzt werden soll. Auch andere EU-Länder wollen Altersgrenzen. Für einzelne Mitgliedsländer ist das aber nicht ohne weiteres möglich. Denn großen Plattformen wie TikTok, Instagram oder Snapchat und Co. Regeln vorschreiben, das darf eigentlich nur die EU-Kommission. In gut einer Woche soll die CDU-CSU-Bundestagsfraktion nach dem Rücktritt von Jens Spahn einen neuen Vorsitzenden wählen. Aber zu den möglichen Kandidaten gibt es bisher nur Spekulationen. CDU-Chef Merz und CSU-Chef Söder wollen der Fraktion zeitnah einen Vorschlag unterbreiten.
2: Die beiden Verantwortlichen für den Personalvorschlag lassen sich nicht in die Karten schauen. Sie wollen sich erst intern austauschen und dann einen gemeinsamen Vorschlag machen. Auch Innenminister Dobrindt, der als möglicher Kandidat für den Posten gehandelt wird, hält sich bedeckt. Er wolle zu Personalspekulationen keinen Beitrag leisten. Möglicherweise muss nach der Wahl der Unionsfraktionsspitze in der kommenden Woche auch das Kabinett umgebildet werden, denn Spekulationen gibt es nicht nur zu Dobrindt, sondern auch zu weiteren amtierenden Ressortchefs wie etwa Kanzleramtschef Rai und Gesundheitsministerin Wacken. Aus Berlin Ursula Winkler.
1: Bahnchefin Paller will das Trinken von Bier, Wein und Schnaps bis zum Herbst in allen Bahnhöfen verbieten. Bundesinnenminister Dobrindt zeigt sich offen dafür. Er sieht aber ein Problem. Wie soll ein mögliches Verbot durchgesetzt werden?
3: Innenminister Dobrindt will jetzt erstmal von der Bahnchefin wissen, was die Grundlage für ihren Vorschlag ist. Denn die Polizeigewerkschaften äußern schon Bedenken, wie ein Alkoholverbot durchzusetzen sei. Zu wenig Personal dafür, heißt es von der Gewerkschaft der Polizei, die neben der Bahn für die Sicherheit an Bahnhöfen zuständig ist. Und der Vorsitzende der Bundespolizeigewerkschaft meint sogar, dass seine Kolleginnen und Kollegen für das Durchsetzen eines Alkoholverbots gerade nicht zuständig seien. Thomas Thonfeld, Nachrichtenredaktion.
1: Zum Sport. Der deutsche Radprofi Florian Lipowitz kann die Tour de France nicht mehr fortsetzen. Der Vorjahresdritte stürzte beim Zeitfahren auf der 16. Etappe schwer und schied verletzt aus.
4: Das waren die Nachrichten mit Tine Klimach.
0: Das Wetter.
5: Es geht aufgelockert in den Abend und die Nacht. Dann ist es zuerst auch noch klar. Tiefstwerte zwischen 13 und 8 Grad. Am frühen Morgen ziehen schon Regenschauer rein und morgen ist es auch erstmal bewölkt und nass. Später lockert es auch mal auf. Dazu gibt es maximal noch 19 bis 23 Grad.
0: NRW Verkehr.
5: Mit einer Warnmeldung vorab von der A4. Fahrt bitte vorsichtig, wenn ihr von Aachen Richtung Köln unterwegs seid, zwischen Aachen-Laurenzberg und Aachen-Zentrum. Ein kaputtes Auto auf dem rechten Fahrstreifen und Fußgänger auf der Fahrbahn. Es staut sich auf der A1 Osnabrück Richtung Münster, zwischen Greven und Münster-Nord, 1 Kilometer, 3 Minuten plus. Auf der A3 Köln Richtung Oberhausen, zwischen Mettmann und Kreuzratingen-Ost, 1 Kilometer, 3 Minuten plus. Und auf der A44 Kassel-Dortmund, zwischen Marsberg und Lichtenau 1 Kilometer und 4 Minuten extra. Kommt gut durch.
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5: Sommerferien ohne Handy. Ist möglich, aber komplett sinnlos. Das werden wahrscheinlich viele Kids sagen. Ist die Frage, wie handhabt ihr das denn? Wie viel Handyzeit gibt's im Urlaub? Sprechen wir gleich mal ausführlich drüber. Markus Steinacker hier. Schönen Abend.

0: Ja, let's go. Und zack ist NRW in den Sommerferien. Viele von euch zieht's ja in den Urlaub, in die Berge, ans Meer, auf den Campingplatz. Auszeit ist angesagt und einige Eltern mit Handykids, die machen sich gerade so ihre Gedanken. Wie viel Handyzeit gibt's denn jetzt im Urlaub? Wir haben festgestellt, es gibt offenbar keine klaren Regeln. Klappt das?
1: Das geht. Die kriegt es erst gar nicht. Dann gibt es die Diskussion weniger.
2: Handy kommt auf den Kühlschrank drauf oben. Da kommt da keiner dran. Und ich habe meine 6 Wochen Sommerferien ohne Fernseher verbracht.
3: Komplett sperren, einsperren das Handy in Tresor.
4: Wenn wir das sagen, das Handy kommt weg, dann kommt das Handy weg.
5: Das ist eigentlich Standard bei uns, dass wir sagen, tritt mal ein bisschen auf die Bremse. Aber zum Thema Handy finde ich gut, dass es das heute gibt. Weil ich hätte es mir damals gewünscht, mit den Freunden aus der Schule in Kontakt zu bleiben.
0: Ja, und den neuesten Klatsch und Tratsch zu teilen, ne? Jeder wie er möchte, aber kommt mir nicht mit viereckigen Selfie-Augen aus den Ferien zurück, ne?
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Mit Markus Steinacker und waschechte Festivalmucke habe ich gleich für euch von Ray Dalton die neue Got That High. Jetzt erstmal Alex Warren und Fever Dream. Eine entspannte Nacht euch.

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Macklemore, Felix Jähn, Madcon und Alvaro Soler. Also wenn der Typ keine festivaltaugliche Musik macht, wer dann? Die Rede ist von Ray Dalton. Mit denen, die ich gerade aufgezählt habe, hat er schon Musik gemacht. Ja, und Ray passt jetzt auch perfekt zum Party-, Sommer- und Festival-Feeling. Mit seinem neuen Song ist er eine Mischung wieder aus Pop, R&B und Dance. Und der schlägt damit so ein bisschen

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1: Ich bin Tine Klimach. Die Zahl der registrierten Fälle von sexuellen Kindesmissbrauchs in Deutschland ist weiter gestiegen. Das Bundeskriminalamt erfasste im vergangenen Jahr rund 17.100 Fälle. Das sind rund 1.600 mehr als noch vor 4 Jahren.
2: Vor allem im digitalen Raum werden Kinder immer häufiger zu Opfern. Dort suchen Täter gezielt sexuelle Kontakte zu Minderjährigen, nutzen auch neue Methoden mithilfe künstlicher Intelligenz. Bundesinnenminister Dobrindt, der spricht von einem dramatischen Anstieg der Fälle im Netz und fordert, wir müssen unsere Kinder dort besser schützen. Und er betont, die Statistik zählt nur die bekannten Fälle. Die Dunkelziffer sei weitaus höher. Claudia Wächter, Nachrichtenredaktion.
1: Frankreich hat als erstes Land in der EU ein Social-Media-Verbot für Kinder unter 15 Jahren beschlossen. Auf Wunsch von Präsident Macron sollen die neuen Regeln schon nach den Sommerferien in Kraft treten. Ab dem neuen Schuljahr sind soziale Netzwerke für Kinder unter 15 Jahren verboten, sagte Macron nach dem Parlamentsentscheid. Wie das Social-Media-Verbot genau umgesetzt werden soll, muss noch geklärt werden. Immer mehr Fahrzeuge sind weltweit unterwegs, aber die Zahl der Verkehrstoten ist gesunken. Sie sei seit 2011 um über 20% zurückgegangen, obwohl in diesem Zeitraum mehr als 1 Milliarde Fahrzeuge neu auf die Straßen kamen. Das berichtet die Weltgesundheitsorganisation.
3: Die Zahl der Unfälle ist deutlich zurückgegangen, unter anderem wegen Tempolimits und Sicherheitsstandards für Fahrzeuge. Ein Phänomen der Neuzeit verändert die Statistik allerdings. Der Boom von Lieferservices für Essen und alles Mögliche. Der hat die Zahl der Motorräder innerhalb von rund 15 Jahren weltweit verdreifacht. Und Unfälle mit Todesfolge und Verletzungen damit, die machen inzwischen fast 1/3 aller Unfälle aus. Klar ist, was die Fahrer schützen kann. Der Helm reduziert das Risiko eines folgenschweren Unfalls um mehr als das 6-fache, sagt die WHO. Aus Genf, Christiane Ölrich.
1: Eine seit fast 17 Jahren krankgeschriebene Lehrerin will nicht in den Ruhestand gehen. Die Beamtin hat beim Verwaltungsgericht Düsseldorf Klage gegen die Bezirksregierung Düsseldorf eingereicht. Sie will sich damit gegen die Anordnung der Bezirksregierung wehren, die sie in den Ruhestand versetzen will. Der Fall der Lehrerin aus dem Ruhrgebiet hatte im vergangenen Jahr Schlagzeilen gemacht. Die Pädagogin hatte seit 2009 nicht mehr unterrichtet. Immer wieder ließ sie sich krank schreiben, ohne dass das Land eingriff und eine amtsärztliche Untersuchung einforderte.
0: Das Wetter.
4: Es wird langsam wechselhafter. Heute Abend bleiben wir noch trocken. In der Nacht werden die Wolken dann aber schon dichter und zum frühen Morgen ziehen leichte Schauer durch. Der Mittwoch bleibt dann auch erstmal grau und nass. Später lockert es aber auch öfter mal auf. Dazu gibt es die gewohnten Höchstwerte bis 23 Grad.
0: NRW Verkehr.
4: Wir haben noch stockenden Verkehr auf der A40 Essen Richtung Duisburg zwischen Essen Zentrum und Holsterhausen, 4 Minuten plus. Und auf der A516 Oberhausen-Eisenheim Richtung Oberhausen zwischen Sterkrade und Kreuz Oberhausen dichter Verkehr, 4 Minuten plus. Kommt gut durch.
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4: Mit Markus Steinacker und mit dem besten Mix für die Nacht mit 3 Powerfrauen jetzt für euch. Billie Eilish, Blondie und den Anfang macht Taylor Swift. Angenehme Nacht euch.

0: angenehme Nacht allerseits. Und Nacht heißt ja jetzt auch wieder Schichtwechsel in der Tierwelt, ne? Jetzt so nachts werden die Mücken wieder wach, wollen einen pieksen, wenn man zum Beispiel noch schön auf dem Balkon sitzt oder versucht einzuschlafen im Bett. Tagsüber sind dann ja aber wieder die Wespen unterwegs, die sich über unsere Leckereien hermachen. Und ich weiß, es nervt euch auch, deshalb fragen wir bei Kollege Simon Müller nochmal nach. Simon, was sind denn generell Tricks im Umgang mit Wespen?
1: Ja, so blöd es klingt, erstmal Ruhe bewahren. Und ich weiß, das hat bestimmt schon jeder zigmal gehört, aber es stimmt halt einfach. Denn wichtig zu wissen ist, Wespen sehen von Natur aus sehr unscharf. Und ihr typischer Zickzackflug hilft ihnen, sich besser zu orientieren. Und das wirkt dann auf uns teilweise aggressiv, ist aber eigentlich ganz harmlos. Um Wespen fernzuhalten, helfen vor allen Dingen bestimmte Gerüche. Zum Beispiel, wenn man eine Zitrone aufschneidet und da getrocknete Nelken reinsteckt. Aber auch ätherische Öle, Knoblauch oder bestimmte Räucherstäbchen können helfen.
0: Guck mal, wieder was gelernt. Ich wusste gar nicht, dass Wespen auch unscharf sehen. Damit haben wir was gemeinsam. Ich bin auch kurzsichtig. Aber ich will nichts von eurem Kuchen, keine Sorge. Ich will nur Bier.
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mit Markus Steinacker. Und gleich haben wir wieder ein bisschen was zum Schmunzeln aus dem Nähkästchen plaudert da. Unser Atze Schröder erzählt uns, wie er mit dem Auto in den Urlaub fährt. Angenehme Nacht allerseits.

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0: 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Darin erfahren wir wenigstens ein paar Dinge über den Künstler, zum Beispiel, wie er in Urlaub reist.
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3: Ja, nee, ist klar.
4: Wir sind nun mal eine Autofahrernation. Nicht umsonst geht's Volkswagen so gut. Okay. Außerdem, warum in den Urlaub fliegen? Das hat doch nur Nachteile. Teuer, eng und du kannst weder deine Haustiere noch dein Viermannzelt mitnehmen. Selbst eine Kiste Bier nehmen sie dir an der Sicherheitskontrolle ab. Da hat doch mit Urlaub nichts zu tun. Dann noch lieber im Opel Mokka schön gemütlich durch den Stau cruisen. Jetzt höre ich euch schon sagen, man kann ja auch mit der Bahn fahren. Nee, kann man nicht. Erstens fährt die Bahn erst los, wenn die Fähren schon wieder rum sind. Und außerdem, was ist der größte Unterschied zwischen einem ICE und einem Opel Mokka? Richtig, im Opel funktioniert die Klimaanlage und Muttis Bordbistro hat durchgängig geöffnet. Ich bleibe übrigens in den Ferien konsequent zu Hause. Ja, weil wenn erstmal alle weg sind, dann hast du doch 6 Wochen lang freies Fahren auf der A40. Du kriegst bei jedem Italiener spontan einen Tisch. Also in Essen-Krai, in Neapel natürlich nicht. Und du kannst sogar völlig entspannt mit deiner Perle in Düsseldorf shoppen gehen. Auf der Kö, quasi Dubai to go, ohne Reisekosten.
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1: Ich bin Tine Klimach. Die Deutsche Bahn plant ein Alkoholverbot an allen 5.400 Bahnhöfen in Deutschland. Künftig soll es bundesweit verboten sein, auf Bahnsteigen oder in Bahnhofshallen Alkohol zu trinken. Die Umsetzung soll bis Mitte Oktober abgeschlossen sein.
2: Bahnchefin Paller verspricht sich dadurch mehr Ordnung und Sicherheit auf Bahnhöfen, aber auch in Zügen. Außerdem mehr Schutz von Mitarbeitenden und Reisenden. Wer gegen das Verbot verstößt, muss mit einem Platzverweis rechnen. Bei wiederholten Verstößen droht ein dauerhaftes Hausverbot. Die Bahn hofft langfristig auch auf weniger Streitigkeiten. Erfahrungen am Hamburger Hauptbahnhof hätten gezeigt, dass Konflikte nach einem Alkoholverbot deutlich zurückgegangen sind. David Riemer, Nachrichtenredaktion.
1: Die Zahl der registrierten Fälle sexuellen Kindesmissbrauchs in Deutschland steigt weiter an, vor allem online. Das zeigt das neue Bundeslagebild des Bundeskriminalamts. Im vergangenen Jahr registrierte die Polizei insgesamt mehr als 17.100 Fälle. Das sind rund 770 mehr als im Vorjahr. Bundesinnenminister Alexander Dobrindt spricht von erschreckenden Zahlen. Nach wie vor sei es schwierig, an die Täter heranzukommen.
3: Wir brauchen die IP-Adressenspeicherung, um gegen die Kriminellen und die kriminellen Machenschaften hier vorzugehen. Das notwendige Gesetz zur IP-Adressenspeicherung ist bereits im parlamentarischen Verfahren. Wir gehen davon aus, dass wir nach der Sommerpause das Gesetz abschließend entscheiden.
1: Sexuelle Gewalt gegen Kinder, Jugendpornografie, Erwachsene, die über Online-Spiele Kontakt zu Minderjährigen anbahnen. Die Polizei hat im vergangenen Jahr wieder mehr Missbrauchsfälle bei Kindern und Jugendlichen registriert. Der Krieg gegen den Iran kostet die USA nach Angaben von Verteidigungsminister Hegseth umgerechnet rund 32 Milliarden Euro. Das sagte Hegseth bei einer Anhörung im US-Senat. Er sagte auch, dass die Summe neben den bisherigen Ausgaben auch erwartete Kosten umfasse. Dazu zählten unter anderem Sollzahlungen für Militärangehörige sowie Betriebs- und Wartungskosten. Nach den Sommerferien soll in Frankreich ein Social-Media-Verbot für Kinder unter 15 Jahren gelten. Das hat das Parlament beschlossen. Damit ist Frankreich das erste EU-Land, was eine Altersgrenze bei TikTok, Snapchat und Co. einsetzen will. Künftig soll es bundesweit verboten sein, auf Bahnsteigen oder in Bahnhofshallen Alkohol zu trinken. Die Umsetzung soll bis Mitte Oktober abgeschlossen sein.
2: Bahnchefin Paller verspricht sich dadurch mehr Ordnung und Sicherheit auf Bahnhöfen, aber auch in Zügen. Außerdem mehr Schutz von Mitarbeitenden und Reisenden. Wer gegen das Verbot verstößt, muss mit einem Platzverweis rechnen. Bei wiederholten Verstößen droht ein dauerhaftes Hausverbot. Die Bahn hofft langfristig auch auf weniger Streitigkeiten. Erfahrungen am Hamburger Hauptbahnhof hätten gezeigt, dass Konflikte nach einem Alkoholverbot deutlich zurückgegangen sind. David Riemer, Nachrichtenredaktion.
1: Die Zahl der registrierten Fälle sexuellen Kindesmissbrauchs in Deutschland steigt weiter an, vor allem online. Das zeigt das neue Bundeslagebild des Bundeskriminalamts. Im vergangenen Jahr registrierte die Polizei insgesamt mehr als 17.100 Fälle. Das sind rund 770 mehr als im Vorjahr. Bundesinnenminister Alexander Dobrindt spricht von erschreckenden Zahlen. Nach wie vor sei es schwierig, an die Täter heranzukommen.
3: Wir brauchen die IP-Adressenspeicherung, um gegen die Kriminellen und die kriminellen Machenschaften hier vorzugehen. Das notwendige Gesetz zur IP-Adressenspeicherung ist bereits im parlamentarischen Verfahren. Wir gehen davon aus, dass wir nach der Sommerpause das Gesetz abschließend entscheiden.
1: Sexuelle Gewalt gegen Kinder, Jugendpornografie, Erwachsene, die über Online-Spiele Kontakt zu Minderjährigen anbahnen. Die Polizei hat im vergangenen Jahr wieder mehr Missbrauchsfälle bei Kindern und Jugendlichen registriert. Der Krieg gegen den Iran kostet die USA nach Angaben von Verteidigungsminister Hegseth umgerechnet rund 32 Milliarden Euro. Das sagte Hegseth bei einer Anhörung im US-Senat. Er sagte auch, dass die Summe neben den bisherigen Ausgaben auch erwartete Kosten umfasse. Dazu zählten unter anderem Sollzahlungen für Militärangehörige sowie Betriebs- und Wartungskosten. Nach den Sommerferien soll in Frankreich ein Social-Media-Verbot für Kinder unter 15 Jahren gelten. Das hat das Parlament beschlossen. Damit ist Frankreich das erste EU-Land, was eine Altersgrenze bei TikTok, Snapchat und Co. einsetzen will.
4: Das Wetter.
5: Das wird heute ein eher grauerer Tag. Schon in dieser Nacht zeichnet sich das ab. Es kommen nämlich immer mehr Wolken rein. Und nachher dann zum Aufstehen, also wenn die meisten dann von euch wieder aufstehen, gibt es so ein bisschen Regen und Sprühregen. 8 bis 13 Grad erwarten wir in der Nacht. Nachher geht es dann noch hoch auf bis zu 23 Grad im Tagesverlauf. Das ist also recht sommerlich. Allerdings eher bewölkt dann nachher.
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5: Und da sind wir drin in Ferientag Nummer 3 der XXL-Ferien am Anfang. Ja, da denkt man noch, boah, so viel Ferien liegt da vor uns und am Ende geht's immer ganz schnell vorbei. Wie sieht's aus? Diejenigen, die in die Schule gehen und gerade Sommerferien haben, seid ihr noch auf? Ja klar ist er. Ist ja egal, ihr könnt ihr morgen ausschlafen. Wir sind gerne bei euch. Jetzt ganz entspannt mit

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2: Sie gehen ab heute da arbeiten, wo andere Urlaub machen. Ich weiß gar nicht, ob man das über Arbeit überhaupt nennen kann, was die beiden da vorhaben. Die Kolleginnen Laura Potting und Kim Klages sind mit dem Wohnmobil durch NRW unterwegs. Dabei testen die beiden die besten Campingplätze hier bei uns. Die wichtigsten Sachen sind schon eingepackt, würde ich mal sagen. Ne?
3: Also, ich habe hier erstmal so eine riesengroße, richtig dicke Decke, die hält richtig warm. Dann habe ich dabei eine Luftmatratze für dich.
4: Oh, wie süß!
3: Süß, ne? Die ist so mit einem Netz und dann kannst du so im See da rumliegen. Dann habe ich dabei eine elektrische Luftpumpe. Ein Ventilator, ein Babyventilator, ja. Den brauchen wir wahrscheinlich nicht. Ich habe eine Kaffeetasse für mich, weil ich immer sehr viel Kaffee trinke. Der muss immer groß sein.
4: Und sie ist pink.
3: Sie ist pink, ja, genau. Ein scharfes Messer und eine Wärmflasche habe ich auch noch dabei.
2: Das hat also Laura eingepackt. Was hat Kim eingepackt?
3: Schüsseln.
4: Ja.
3: Im
4: Camping.
3: Oh, Design.
4: Da sind Camper drauf und kleine Lagerfeuer. Oh, wie süß.
3: Zelte und Bäumchen. Dazu passen kleine Teller.
4: Ja.
3: Große Teller.
4: Wow.
3: Dann eine Kaffeetasse für mich. Das steht drauf. Es ist an der Zeit, mehr Konfetti in dein Leben zu integrieren.
4: Das finde ich gut.
3: Ja, ne?
4: Ja, das ist eine gute Einstellung.
3: Dann natürlich eine Pfanne.
4: Die ist aber nicht so groß.
3: Und so normale Gläser.
4: Normale Gläser.
3: Alles fürs Campen.
4: Geil.
2: Mit kleiner Pfanne, muss ich mal ganz ehrlich sagen. Das heißt, Laura Potting hat schon Angst, dass sie nicht satt wird. Also es könnte eine Gefahr werden. Vor der Reise musste noch eine wichtige Frage geklärt werden.
4: Gibt es denn irgendein No-Go, worauf ich achten muss oder irgendwelche Spleens, die du hast? Also weil ich zum Beispiel, ich hasse es ja, mich morgen zu unterhalten vor meinem ersten Kaffee und du bist so richtig gut gelaunt morgens. Ja, solche Leute kann ich ja gar nicht mit umgehen.
3: Okay. Aber wenn ich das weiß, dann kann ich ja darauf auch achten.
4: Gibt es bei mir was, worauf ich achten soll?
3: Nö, eigentlich nicht. Ich mag keine Unordnung. Wirklich nicht.
4: Okay.
2: So, dann haben wir das geklärt. Kim holt jetzt gerade schon das Wohnmobil ab und dann hören wir gleich mal, wie das so war, auf was man da so achten muss und so. Und das erste Mal so ein Wohnmobil quasi selbst zu steuern, das hat Kim nämlich noch nie gemacht. Sind wir sehr gespannt. Ein wilder Roadtrip liegt vor uns und ihr seid die ganze Woche direkt dabei hier bei uns.
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Ich glaube, dieser Song aus der Karriere von Britney Spears beschreibt so gut wie alles über Britney Spears. Toxic heißt der Song. Ja, Toxic war ganz oft die Beziehung zu Männern, die sie hatte. Ja, mit Justin Timberlake war es ja auch nicht so richtig dolle. Toxic war so ein bisschen auch die Beziehung zu ihrem Dad, der ja sie dann nachher kontrolliert hat. Und toxisch war leider auch die Beziehung zum Alkohol, deswegen ist sie mal wieder in Entzug. Britney Spears, gerade nicht so die glücklichste, aber dieser Song, wie gesagt, beschreibt sehr ihr Leben und ihren Zustand. Ich wünsche euch eine schöne Nacht. Schönen Mittwoch.

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0: Schöne Nacht mit uns. Diese Songs durften wirklich auf keiner Party fehlen, auch heute noch. So, am Ende der Party, da liegen sich alle dann doch nochmal in den Armen und hey, time to wander und Feuerzeuge raus oder... Es raucht ja keiner mehr. Ja, damals haben wir ja alle noch geraucht. Das ist ja schlimm gewesen damals. Heute machen wir die Handylichter an, wenn wir irgendwie eine romantische Stimmung haben wollen und uns gemeinsam fühlen wollen auf einer Party. Fury in the Slaughterhouse, Time to Wander. Riesenhit damals für die Band. Und das Beste ist, sie sind zurück mit neuem Album und jetzt auch mit neuem Song. Fix This Crack. Hier ist neu bei uns, Fury in the Slaughterhouse.
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1: Ich bin Tine Klimach. Frankreich führt als erstes EU-Land ein Social-Media-Verbot für Kinder und Jugendliche unter 15 Jahren ein. Ein entsprechendes Gesetz, das nach den Sommerferien greifen soll, verabschiedete das Parlament in Paris mit großer Mehrheit.
2: Beschlossen ist damit ein Vorhaben, das Präsident Emmanuel Macron sehr am Herzen liegt. Kinder und Jugendliche sollen besser von negativen Einflüssen sozialer Medien geschützt werden. Aber wie soll die Umsetzung funktionieren? Frankreich will, dass die großen Social-Media-Plattformen für die Alterskontrolle mehrere technische Möglichkeiten anbieten. Kritiker aber bezweifeln, dass Frankreich solche Einschränkungen im Alleingang durchsetzen kann. Die Zuständigkeit dafür liegt nämlich bei der EU. Und Brüssel prüft bereits, wie eine entsprechende Regelung ausgestaltet werden kann und hält von dem französischen Vorpreschen nicht viel. Aus Paris, Michael Evers.
1: Kein Alkohol auf Bahnsteigen und in Bahnhofshallen. Die Deutsche Bahn plant einen radikalen Schnitt mit der Hoffnung auf mehr Sicherheit. Es soll künftig an allen Bahnhöfen untersagt sein, Bier, Wein, Schnaps oder anderen Alkohol zu trinken. Die Gewerkschaft der Polizei geht nicht davon aus, dass das Verbot angesichts der aktuellen Personallage konsequent umgesetzt werden kann. Gleichzeitig plädiert Alexander Peutz, stellvertretender GdP-Bundesvorsitzender beim ZDF, für ein Alkoholverbot auch in Zügen.
3: Das bringt nichts, quasi auf dem Bahnhof das Verbot auszusprechen, aber in den Zügen weiter konsumieren zu dürfen. Das muss konsequent umgesetzt werden. Und natürlich muss auch die Deutsche Bahn jetzt ihr Hausrecht durchsetzen mit der DB-Sicherheit und muss das Verbot auch kontrollieren.
1: Spätestens ab Herbst soll es keinen Alkohol mehr auf Bahnsteigen und in Bahnhofshallen geben. Nun wird darüber diskutiert, wer das kontrollieren soll. Die Polizei winkt schon ab. Nach den tödlichen Schüssen auf 6 Menschen in Stade ist der mutmaßliche Täter in Untersuchungshaft gestorben. Ein Mitarbeiter des Gefängnisses fand den 45-Jährigen leblos in seiner Zelle in Bremervörde, wie das niedersächsische Justizministerium mitteilte. Ermittler gehen von Suizid aus, es gebe keine Hinweise auf ein Verbrechen. Der Mann soll Ende Juni in einer Mutter-Kind-Einrichtung 6 Menschen getötet haben. Hintergrund war ein Sorgerechtsstreit. Zum Sport. Florian Lipowitz hat sich bei seinem schweren Sturz bei der Tour de France einen Schlüsselbeinbruch zugezogen. Das bestätigte das Radsportteam Red Bull. Der Vorjahresdritte stürzte beim Zeitfahren auf der 16. Etappe schwer und schied verletzt aus.
4: Das Wetter. Immer mehr Wolken kommen langsam zu uns rein in dieser Nacht und dann Richtung Morgen gibt es auch ein bisschen Regen. Temperaturen in dieser Nacht 8 bis 13 Grad. Nachher wird es dann stark bewölkt und immer mal wieder kann so ein leichter Regen auch noch runterkommen im Tagesverlauf. Höchstwerte dann nachher so 19 bis 23 Grad. Der Donnerstag wird dann zum Glück wieder etwas sonniger.
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4: Jetzt kommt ein Song, den höre ich zu Hause sehr oft, weil es ist der aktuelle Lieblingssong meiner Frau. Kommt von Olivia Dean. So easy to fall in love. Jetzt wird sie laut mitsingen. Wobei, jetzt dürfte sie schlafen, glaube ich eher. Hoffe ich zumindest.
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0: Es ist Reisezeit und vielleicht freut ihr euch ja schon auf eure Flugreise in den Urlaub, wenn ihr die gebucht habt. Und da erlebt man ja auch immer so im Flieger so ein paar Situationen, wo man sich fragt, was sind das eigentlich für komische Menschen hier? Und damit hat sich auch unser Hannes beschäftigt.
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2: Es gibt die verschiedensten Flugzeugtypen. Typ 1 ist der Prepper. Den erkennst du sofort beim Einsteigen. Der trägt ja schon am Gate sein Nackenkissen und die Kompressionsstrümpfe. Der Pass und die Bordkarte immer griffbereit im Brustbeutel. Er weiß, welche Boardinggruppe er hat, welche Sitznummer und natürlich hat er sich auch über den Flugzeugtypen informiert. In seinem Handgepäck findet man so viel Proviant und Medikamente, dass man nach einer Bruchlandung auf einer einsamen Insel 72 Stunden überleben kann. Ohne Probleme. Dann gibt's natürlich noch den Typ 2, das ist der Tourist. Für ihn ist es aufregend zu fliegen, sein Highlight wird das Bordmenü sein und er wird nach der Landung klatschen, das ist sicher. Typ 3, das ist der Lässige, kurze Hose, Tanktop, Flipflops, braun gebrannt mit Muschelkette und kein Handgepäck, denn dieser Typ lebt von Luft und Liebe. Aber egal welcher Typ ihr seid, immer dran denken, im Flugzeug sitzen wir alle im gleichen Boot.
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Gibt es irgendjemanden von euch, der vielleicht jetzt in den Sommerferien im Sommer nach Frankreich fährt? Was weiß ich. Côte d'Azur? Keine Ahnung. Um den kleinen Französischkurs vielleicht aufzuhellen, jetzt französische Musik. Kommt von Alizé und Moi Lolita. Ich wünsche euch eine schöne Nacht. Und falls ihr wirklich nach Frankreich fahrt, bringt mir Rotwein mit. Ja. Alizé, jetzt bei uns. Moi.

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0: Alex Warren und Ordinary. Und ich glaube, es ist die Tour für die Toten Hosen. Weil es ist ja die Abschiedstournee der Toten Hosen sozusagen. Trink aus, wir müssen gehen. Da sind sie gerade mit unterwegs. Zwei tolle Konzerte haben sie vor ein paar Wochen in Düsseldorf gegeben. Jetzt waren sie in Köln, ja, haben dort gespielt. Und natürlich wurden sie auch in Köln abgefeiert, die Toten Hosen. Selbst als sie im Fortuna Düsseldorf-Trikot da aufmarschiert sind. Ja, und DEG-Trikot hatten sie auch an. Vollkommen egal. Es war eine große Rockgemeinde da mit den Toten Hosen. Und das Beste ist ja, sie touren ja jetzt komplett durch bis ins Jahr 2027, ja. Im Sommer 2027 werden sie ihr wirklich allerletztes Konzert geben und das machen sie dann natürlich auch wirklich in Düsseldorf. Schade für euch, wenn ihr noch keine Tickets habt. Das Ding ist schon ausverkauft. Das war ja klar. Wir hören sie jetzt mit Nur nach vorn.
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